0: Und dass sie,
1: dass es mir gut geht, dass alles, was sie hinterlässt, wie Haus, Garten etc., dass ich mich darum kümmere. Und habe ihr nochmal gedankt, dass sie meine Mutter ist, dass sie für mich da war. Und ja, dass ich sie einfach sehr, sehr lieb habe. Habe ihr zwischendurch auch nochmal das Ohr gestreichelt und einfach versucht, alles positiv und ihr jetzt den letzten Druck

0: Ich hab's dir, ich hab schon in deinem Klang irgendwie gemerkt, irgendwas ist, da, das ist, so kenne ich dich eigentlich nicht. Du hast eigentlich immer einen anderen Ton in deiner Stimme, einen anderen Klang.
1: Ja, das stimmt.
0: Und da hat man sofort gemerkt, irgendwas drückt da. Dass es jetzt das ist, gut, hätte man sich, wenn man deine Geschichten kennt, sich denken können, dass es jetzt so schnell gekommen ist. Überrascht auch mich ein bisschen. Ich habe damit gerechnet, dass das, ja, dass du sie da fit hältst, weil du dich ja auch wirklich sehr um sie gekümmert hast, muss man sagen.
1: Ja, aber es war also jetzt seit ungefähr 5 Wochen absehbar. Mhm. Und es ist halt nur jetzt die Frage gewesen, wie lange kann sowas dauern? Ja, und ich bin teilweise von 3 Monaten ausgegangen. Und ja, es ist einfach... Wenn es jetzt nicht so traurig wäre, würde ich sagen, man muss zum Schluss den Stecker rausziehen, weil diese Generation ist voller, wie will ich sagen, Verpflichtung und Anstand und Moral, die Dinge zu Ende zu bringen. Und im Prinzip kam der Tod jetzt ungelegen. Es gibt immer Dinge zu erledigen und das war so schwierig auch mit dem Loslassen, das hat man gemerkt. Und ich habe das also jetzt vor 5 Wochen war es dann das erste Mal, dass ich kam und habe ihr, weil sie den sehr mochte, immer so einen Heringssalat, so einen roten mit rote Beete. Und das war das erste Mal, wo sie den Löffel nicht mehr zum Mund führen konnte und ich sie füttern musste. Und das war der Moment, wo ich wusste, jetzt dauert es nicht mehr lange. Und das war sehr schwer. Also, dass meine Mutter jetzt nicht mal mehr selber essen konnte, das ist fast unvorstellbar, weil sie hat sich durchs ganze Leben gekämpft, hat quasi ihre Frau gestanden und hat alles alleine geregelt. Und da war es sehr, sehr viel, sehr, sehr viel Schicksalsschläge.
0: Du hast gesagt, es gab noch so vieles, was sie mir sagen wollte. Das hast du gespürt, nur sie waren dazu nicht mehr in der Lage. Wann hattest du das letzte Mal ein schönes Gespräch mit ihr geführt? War das noch so vor 5 Wochen oder liegt das schon länger zurück?
1: Ja, das war eine Woche vorher noch. Wir hatten irgendwann jetzt im Frühjahr plötzlich mal so eine sehr warme Phase. Und heute habe ich seit 2 Tagen wieder die Heizung an, so unvorstellbar. Und
0: kannst du am Mittwoch wieder runterdrehen, da soll es wieder richtig heiß werden, habe ich gehört.
1: Ja, ja, hier im Taunus ist das immer noch mal anders, wenn die Sonne weg ist. Nicht, dass es noch schneit demnächst, auf jeden Fall. So vor 6 Wochen hatten wir doch so eine sommerliche Phase und da war ich tatsächlich noch mal mit ihr draußen, über eine Stunde. Und sie hat die Sonne genossen, sie hat die Blumen, alles genossen und da habe ich sehr mit ihr geredet. Da haben wir auch noch mal über den Tod gesprochen, weil das war mir auch wichtig, es war der Einstieg. Und ob sie noch mal irgendwie einen Wunsch hatte, da hat sie mir nur gesagt, sie möchte auf jeden Fall, dass es in der Zeitung steht. Jetzt sage ich das in meinen Worten, dass diese Gespräche haben ganz anders stattgefunden. Also die letzten Monate waren sehr einseitig. Ja, da kam sehr wenig von meiner Mutter, aber sie hat alle die Dinge verstanden. Und dann habe ich immer mal gefragt, hast du das verstanden? Und dann kam ja und es kam noch was an. Aha. Und trotzdem muss man das einordnen. Das ist also jetzt nicht so, wie wir uns unterhalten. Ja, da war ich selber über mich erstaunt, dass ich das eigentlich alles so hingekriegt habe.
0: Bist du ihrem Wunsch nachgekommen, das in der Zeitung zu veröffentlichen?
1: Das steht noch aus. Das ist... Das hat noch einen Moment Zeit und jetzt.
0: Das ist auch sowas aus ihrer Generation, ne? Dass man das. Ich habe das Gefühl, dass die jungen Leute das gar nicht mehr so oft machen. Also viel seltener als früher.
1: Nee, ich hätte es auch nicht gemacht. Ich war jetzt auch überrascht, dass sie das gesagt hat. Aber das ist wirklich so. Das ist diese Information im Ort und so. Das ist auch okay. Also mir hat das jetzt eher, weil ich auch, es wird keine weder eine Trauerfeier noch eine Beerdigung im eigentlichen Sinne geben. Sie wird verbrannt, es gibt eine Erdbestattung und kann auch sein anonym. Das hat sie mit ihrer Mama vor ein paar Jahren gemacht. Und, also meiner Mutter, ihr Wort, ich habe das noch am Freitag bei der Pietät gesagt, die hat gesagt, macht man so ein Geschiss und dass es nicht so teuer wird. Und ja, das sind so ein bisschen makaber, aber auch die Realität. Und da muss man versuchen,

0: sich reinzufinden und dann kann man auch wieder ein bisschen positiv darüber denken. Mhm. Sie war jetzt 89 im März und ich habe eigentlich schon mir viel früher das gewünscht und das ist ein sehr, sehr schönes Alter und es hat jetzt gereicht. Also mit 85 ist sie noch Auto gefahren und dann ging es schlagartig bergab und wirklich Monat für Monat immer schlimmer. Und jetzt nur noch im Rollstuhl, in die letzten Wochen nur noch im Bett und das ist dann nicht mehr schön.
1: Gibt es irgendetwas, dass du, ich meine, klar, du hast mit ihr über den Tod, was danach passieren soll, gesprochen, aber gibt es irgendwas, was dich noch interessiert hat? Weil ich meine, damit geht ja auch eine Person, die natürlich A, nahe steht, das ist deine Mama, aber auf der anderen Seite vielleicht auch Informationen, die du, wo du sagst, du, kannst du mir das nochmal erzählen? Ich weiß das nämlich nicht mehr. Ne? Es gibt ja sonst danach niemanden mehr, den du fragen kannst. Sie weiß das alles, sie hat das alles erlebt. Gibt es da sowas, wo du sagst, das wollte ich mir nochmal anhören, das wollte ich nochmal wissen oder diese Lebensweisheit, die wollte ich nochmal von ihr erfahren, die hat sie mir mitgegeben, irgendwie sowas in der Richtung?
0: Ja, also es gab einiges und also ich wollte noch mal über meine Großmutter, ihre Mutter sprechen, die sie ja hier auch 3,5 Jahre im Haus gehabt hat. Mhm. Und es war aber jetzt schon so, dass man sagen kann, so die letzten 1,5 Jahre, wenn sie dann aus ihrem vorigen Umfeld raus ist und neu, da fängt dann eine neue Struktur an. Also am Anfang war das schwierig, aber dann gewöhnt sich der Mensch daran. Und ich bin zwar immer mal wieder mit ihr hier ins Haus gefahren, habe sie mit dem Rollstuhl mit meinem Sohn hochgetragen, dass sie auch nochmal das eine oder andere sehen konnte. Aber im Prinzip kann man sagen, die letzten 1,5 Jahren habe ich dann so über ihre Mutter geredet. Und sie hat ja keine typische Demenz, dass sie einen vergisst oder so. Aber die Erinnerungen, dieses Mitkommen, das Kognitive wurde immer schwieriger. Ja? Und zu viel drüber nachdenken, was war und da ist sie böse geworden und das weiß ich doch jetzt nicht mehr. Also es hat schon vor 1,5 Jahren aufgehört, ich habe keine Antworten mehr bekommen. Und dann habe ich das auch versucht zu lassen und habe mich auf sie konzentriert. Und sie mochte gern, wenn ich zu ihr sagte, du bist mein Muttischchen, da fing sie an zu lächeln. Und das war aber jetzt in den letzten 6 Wochen auch nicht mehr. Also da hat man schon gemerkt, gar keine Emotionen mehr. Also dieses Sterben bis dahin, nicht der Dienstagabend, der war wunderschön im Nachhinein. Er war sehr anstrengend, aber wunderschön. Und die Wochen jetzt davor, die waren brutal. Du musstest einfach durchstehen und du siehst eine Mutter, einen Mensch, der kein Mensch mehr ist. Ja? Also im typischen Sinne.
1: Jörg, das ist auf jeden Fall eine ziemlich schwierige Zeit. Ich hoffe, dass du Kraft schöpfst. Ich danke dir auf jeden Fall, dass du es mit uns geteilt hast. Macht ein bisschen nachdenklich und ja, bin gespannt.
0: Ihr dürft euch aber trotzdem über Fußball unterhalten. Ich finde das trotzdem gut. Es geht jetzt auch nach vorne. Nochmal, ich habe eine Erleichterung für Sie, aber auch, man muss es sagen, auch die Angehörigen. Es ist irgendwann kannst du nicht mehr. Ja, aber du kannst es nicht mehr sehen. Du willst es auch nicht mehr sehen. Du hoffst, dass es vorbei ist. Und deswegen, ich habe es jetzt schon quasi die letzten 5 Wochen verarbeitet, ja, natürlich. Es hat mich jetzt nochmal, gestern habe ich Rotz und Wasser geheult, meine Mama. Aber ich gucke schon nach vorne. Und ich habe so zu ihr gesagt, Mama, es ist schön, dass du es noch einen Tag vor der WM geschafft hast. Jetzt kann ich ein bisschen die WM genießen. Ja, es ist wirklich so. Bitte auch ein bisschen positiv sehen.
1: Jörg, danke dir. Dann schönen Abend dir.
0: Quatscht über schöne Themen, ja.
1: Machen wir. Schönen Abend dir, bis bald.
0: Okay, ciao. Tschüss.
1: So, anrufen dürft ihr vom Handy und vom Festnetz offene Runde. Es gibt kein festes Thema. Was beschäftigt euch zurzeit? Worüber möchtet ihr heute Abend in der offenen Runde reden? Die Nummer ins Studio und wir haben in der nächsten Leitung mit der Endziffer 8. Guten Abend, hallo.
2: Hallo, hier ist der Dominik, hallo.
1: Dominik, grüße dich. Woher rufst du an?
2: Hi.
1: Aus welcher Ecke rufst du an?
2: Aus Koblenz.
1: Ecke Koblenz, cool. Ja, Daniel hier, ja. Schön, dass du anrufst. Was ist dein Thema, was bringst Hi. Du mit?
2: Thema Kreuzfahrt.
1: Okay.
2: Und da wollte ich nur ein bisschen drüber berichten, dass ich jetzt Ende des Jahres 2 Kreuzfahrten mache. Einmal Amerika-Rundfahrt und Ende des Jahres 2 Wochen Karibik.
1: Ui, das klingt nicht schlecht. Wie kommt's? Ja. Bist du das erste Mal auf einem Kreuzfahrtdampfer oder hast du das in der Vergangenheit schon öfters getan?
2: Ich habe 2022 habe ich's, war ich das erste Mal auf dem Kreuzfahrtdampfer und seitdem bin ich so quasi im Kreuzfahrtfieber und mache das jetzt fast jedes Jahr, mache ich ja mindestens mal ein oder zwei Kreuzfahrten mit meiner kleinen Familie zusammen.
1: Darf ich fragen, wie alt du bist?
2: Und ich bin 31.
1: Warum frage ich? Also, vielleicht denkst du dir das gerade. Weil mich das immer interessiert und weil ich so ein bisschen, naja, also ich hab so dieses, ich muss das auch irgendwann mal ablegen. Ich glaube, ich lege das auch irgendwann ab, dass ich immer so denke, Kreuzfahrt, das ist nur was für alte Menschen. Ne? Ist aber natürlich Quatsch. Ich kenne inzwischen ganz viele, die in meinem Alter sind oder sogar 10 Jahre jünger und so in deinem Alter quasi, die das auch machen und die sagen, wenn du einmal eine gemacht hast, kommst du davon nicht mehr weg. Und jetzt wollte ich dich fragen, was hat das mit dir gemacht? Wie kann ich mir das vorstellen? Also, was ist das Besondere für dich?
2: Also für mich ist das Besondere, also ich kann jetzt nur für mich sprechen, ich finde, du kommst auf dieses Schiff drauf und das ist echt, also das allererste Mal, wo ich auf so einem Kreuzfahrtschiff drauf war, du stehst davor und denkst dir einfach nur, wow, sowas kann schwimmen.
1: Die Dinger sind
2: riesig, ne? Das war mein
1: riesig,
2: erster
1: ne?
2: Gedanke, wo ich es gesehen habe. Riesengroß. Also das erste, wo ich drauf war, war die AIDA Nova. Das hat insgesamt hat die 18 Decks gehabt. Die müsste so um wie 40, 50 Meter hoch gewesen sein. Ungefähr, wenn du ganz oben gestanden hast. Und die hatte, das war noch in der Corona-Zeit, die waren damals nicht so voll. Aber wenn die voll gewesen wäre, wären da 8.500 Leute drauf gewesen.
1: Boah,
2: eine kleine, also quasi eine kleine schwimmende Stadt.
1: Ich wollte gerade sagen, eine kleine schwimmende Stadt.
2: Genau, und das Faszinierende finde ich jetzt an den Kreuzfahrten jetzt nach Corona ist einfach, du bist frei, du kannst tun und lassen, was du willst da drauf, du schläfst ein, wachst auf, bist komplett woanders da und das finde ich, das hast du im Hotel einfach nicht. Da bist du, gehst du ins Bett, stehst auf und hast immer denselben Ausblick. Und auf den Kreuzfahrten ziehst du die Gardine zu, wenn du schlafen gehst, ziehst die Gardine wieder auf und bist komplett woanders, am komplett anderen Ort, während du geschlafen hast. Und das finde ich, ist für mich so eine Inspiration, wo ich sage, das möchte ich gerne öfters machen. Und vor allem, wenn du auch Kinder hast, ist die AIDA zum Beispiel auch cool, weil die auch Kinderprogramme haben und sowas für dich abends. Die haben auch ein Theatrium, wo du auch unterhalten wirst mit Shows und Spieleshows und hast nicht gesehen und Bars und sowas und ist einfach nur cool. Du hast auch zig Restaurants und es macht einfach nur Spaß und du kannst auch Ausflüge da entweder auf AIDA buchen oder für dich selber machen und das ist einfach nur richtig, richtig cool, so eine Kreuzfahrt zu machen. Es macht richtig Spaß.
1: Ich meine, jetzt haben wir dieses riesige Schiff, sehr beeindruckend. Wenn man dann an Bord ist, dann normalisiert sich das eventuell auch? Oder sagst du, nein, dieses Gefühl, das ich beim allerersten Anblick habe, das hat auch überdauert die ganze Zeit, während ich an Bord war?
2: Also ich muss sagen, das allererste Mal war ich auf dem Schiff wirklich richtig lost. Also da wusste ich überhaupt nicht, wo ich hin musste. Ich habe das allererste Mal, habe ich wirklich geschlagen, eine halbe Stunde meine Kabine gesucht, weil ich mich die ganze Zeit verlaufen habe. So lost war ich auf dem Schiff.
1: So riesiges Labyrinth. Okay.
2: Ja, riesiges Labyrinth. Ich musste da teilweise die Angestellten fragen, wo es denn jetzt da hingeht, bis ich dann irgendwann verstanden habe, wie die überhaupt aufgebaut sind. Und ich war natürlich jetzt nicht so schlau und habe jetzt natürlich auf den Wänden stand überall natürlich, wo es lang geht, aber ich war natürlich kompletter Anfänger und wusste gar nicht, wo es lang geht. Aber irgendwann hast du dich so dran gewöhnt. Und dann war das eigentlich fast schon wieder ein Zuhause.
1: Wie lange warst du beim ersten Mal an Bord?
2: Zwei Wochen? Eine Woche.
1: Eine Woche war das noch.
2: Eine Woche.
1: Okay.
2: Ja, 7 Tage. Es gibt auch teilweise, kannst du auch da 4 Monate draufbleiben, aber da musst du halt das nötige Kleingeld haben.
1: Jetzt hast du gesagt, da gibt es Theater, da gibt es was für die Kids, da gibt es Rundumprogramm. Was unterscheidet das jetzt aber von All-Inclusive-Urlaub zum Beispiel, große Hotelanlage, da gibt es ja auch für die Kinder was, für die Erwachsenen was und so weiter. Gut, du bist halt nicht in Bewegung, das ist das Schiff, das dich von A nach B bringt, aber ja, den Großteil der Zeit auf Meer, sag ich mal, auf See, siehst du ja auch nur Meer. Da ist ja erstmal nichts drumherum.
2: Richtig, genau. Also ich finde, im Hotel hast du nicht so eine Atmosphäre wie auf dem Schiff. Das ist jetzt meine persönliche Meinung, finde ich. Ich habe das schon mal verglichen mit Hotels und Schiff. Mhm. Finde ich, Also für mich persönlich finde ich, die sind auf dem Schiff viel lockerer drauf als auf den Hotels, finde ich jetzt. Also ich finde, dass die sind viel entspannter, als ob sie jahrelang kennen Tethys. Sie kommen einfach zu dir und sagen, hier, willst du was trinken? Und ja, also ich finde das wirklich auf dem Schiff entspannter. Gut, wenn man auf der See ist und Seetage hat, dann ist man halt mit 2.000 oder 3.000, 4.000 Leuten halt wirklich dann halt... Man muss man so sagen, eingesperrt quasi, man kann halt nichts machen, außer halt auf dem Schiff. Das muss man halt auch sagen, aber mir gefällt's und für manche ist es halt abschreckend, wenn man dann sagt, du bist dann halt mal 2, 3 Tage mit 5.000 Leuten halt auf so einem großen Schiff dann gefangen quasi. Aber du kannst ja da auch dann auch an den Pool gehen oder dich sonnen, du kannst auch joggen oder in den Kraftraum oder du kannst in den Spa-Bereich, du kannst in die Sauna gehen, du kannst massieren lassen, du kannst Maniküre, Pediküre, du kannst dich tätowieren lassen, du kannst zum Friseur gehen, du kannst auf dem Schiff shoppen gehen, also du kannst ja auch so die Zeit vertreiben. Und ich finde, das eine Hotelanlage hat jetzt nicht so eine Shopping Mall, wo du dir dann Sachen kaufen kannst. Also nicht so groß wie auf dem Schiff. Und da kannst du dich auch, zum Beispiel auf der Ida war jetzt ein 5000 Quadratmeter Spa-Bereich. Das hat zum Beispiel jetzt keine Hotelanlage. Da hast du alle verschiedenen Varianten von Massagen. Du kannst Maniküre, Pediküre für die Frauen, Friseure für Männer, kannst dich tätowieren lassen. Und das finde ich, haben Hotelanlagen halt nicht. Mhm. Im Vergleich zum Kreuzfahrtschiff.
1: Gut, da muss man eventuell dann bitte ein bisschen rausgehen und dann gucken, was da so umliegend quasi ist. Aber genau, so, richtig. Du musst den Ort nicht verlassen. Ja. Alles ist an Bord, kann man sagen, in diesem Fall. Und ich habe mal gehört, dass das Personalaufkommen so groß ist, dass auf einen Gast auch ein Mitarbeiter quasi, ein oder Mitarbeiterin kommt. Dass da wirklich immer jemand für einen da ist, habe ich immer gehört.
2: Da bin ich überfragt, das kann ich dir nicht sagen.
1: Was war denn so dein Eindruck? Hast du das Gefühl gehabt, ja, es war, wenn ich jemanden ansprechen wollte, da war immer jemand da, immer jemand bereit?
2: Ja, das habe ich das Gefühl gehabt, ja, aber ich weiß nicht, ob das so wirklich stimmt. Also ich weiß nur, laut Captain hat er gesagt, es sind 1500 Crewmitglieder waren auf dem Schiff. Boah. Wo ich jetzt vor 2 Jahren da war, da war ich auf der Aida Nova, da waren wir insgesamt 8.500 Menschen insgesamt, 2000 davon Kinder, 1500 Crewmitglieder und der Rest waren Erwachsene. Und da war das Schiff komplett ausgebucht, das waren dann 8.500 Leute.
1: Wow, nicht schlecht.
2: Das war vor 2 Jahren.
1: So, mit der Family, das kann ich mir vorstellen, ist aber auch bei einer Woche doch relativ kostspielig, oder? Was kostet dich so ein Urlaub?
2: Also jetzt, der im Oktober kostet knapp 9.000 Euro für eine Woche. Das ist dann nur Amerika-Rundreise. Also wir fliegen von Frankfurt nach New York. Und dann fangen wir in New York an und dann fahren wir nach Boston, nach Halifax und so Kanada, da die Ecke. Das kostet uns knapp mit allem drum und dran, mit Ausflügen und allem, was wir da machen. Jetzt sind so knapp 9.000 Euro weg mit Hin- und Rückflug und alles. Und dann machen wir Ende des Jahres, machen wir 2 Wochen Karibik. Da sind wir dann mit 5 Leuten. Das sind dann insgesamt knapp 25.000 Euro.
1: Für alle dann aber natürlich, logischerweise.
2: Für alle 5, ja. Für alle 5, 25.000 Euro, ja.
1: Das hast du ja früher nicht gemacht. Das heißt, ich gehe mal davon aus, dass du jetzt sagst, du, gewisse Dinge brauche ich jetzt nicht mehr. Wir brauchen keinen neuen Fernseher. Wir wollen diese Kreuzfahrt machen. Da investieren wir dann unser Geld rein. Oder wo werden Abstriche gemacht? Oder müsst ihr gar keine machen, weil ihr finanziell gut aufgestellt seid?
2: Ich muss dazu sagen, wir wurden eingeladen von meiner Patentante. Die hat gut geerbt und die hat uns eingeladen dadurch. Deswegen können wir uns das leisten, sonst könnten wir uns das auch nicht leisten. Da müssten wir kleinere Kreuzfahrten machen, die nur 2.000 bis 3.000 Euro kosten. Sonst Schön. Könnten wir diese Kreuzfahrten, diese großen Kreuzfahrten gar nicht machen. Und ansonsten, wenn man so für das kleinere Portemonnaie, da kannst du auch für 2.000, 3.000 Euro machen. Und aber muss man auch Abstriche machen, klar, da muss man sagen, hier, ich kann mir nur das und das erlauben. Oder man muss 2 Jahre sparen, weil man halt das Geld nicht momentan dazu hat. Da muss man halt 2, 3 Jahre sparen, dann kann man sich eine größere Kreuzfahrt auch leisten. Das geht auch, klar.
1: Wie alt sind die Kinder heute?
2: Meine Tochter, die ist 10.
1: Okay, gut. Das ist ja ein Alter, wo man auch schon mitbekommt, was da alles um einen herum geschieht. Würdest du sagen, also als Empfehlung, ja, eure Kinder sollten schon ein bisschen größer sein, sonst wird es auch euch Erwachsenen Spaß machen? Oder sagst du, nö, wenn du mit Kleinkind reist, also mit Kleinkind reist, so weiß ich nicht, unter 5 Jahren ist auch noch okay? Oder wie siehst du das?
2: Also mit Säugling auf keinen Fall, das würde ich nicht empfehlen. Also mit Säugling auf dem Kreuzfahrtschiff auf keinen Fall. Also finde ich jetzt persönlich, finde ich das nicht, wäre nicht zu empfehlen, weil das halt für so ein kleines Säugling ist das Schiff einfach nicht, das ist einfach zu groß. Und das muss die ganze Zeit, mit dem kannst du nicht so viel machen, musst halt überall mit hinschleppen. Oder musst halt auf dem Schiff bleiben. Also ich würde eher empfehlen, so Grundschulalter, so ab 5, so 1, so ab, ja, so 2, 3 Jahren kann man das schon machen. Dann ist das Kind alt genug dafür. Dann kann das auch, können die Kinder auch in Kids Club, heißt das bei der AIDA zum Beispiel, da kannst du das Kind dann, wenn du sagst, hier, ich möchte gerne ohne Kind machen, dann kannst du das zum Beispiel im Kids Club abgeben und kannst dann abends wieder abholen und das kannst du dann machen, ja, das wird dann funktionieren.
1: Du hast ja gesagt, es gibt eigentlich alles an Bord. Gibt es trotzdem irgendetwas, ja, das du vermisst hast oder das du blöd fandst, das du schade findest?
2: Nein, eigentlich nein, überhaupt nicht. Ich habe alles da gehabt, was ich brauche.
1: War das auch so gut, um mal abzuschalten, zum Beispiel von Internet? Weil ich habe gehört, sobald du raus aufs Meer fährst, ist erstmal dein Funknetz weg. Und du kriegst auch nicht irgendwie da anderes Netz. Das heißt, du musst das Netz des Schiffes nutzen und das ist, glaube ich, mit Kosten verbunden.
2: Richtig. Genau. Gibt es so eine Internet-Flatrate und dann kannst du da, ich kann jetzt nicht sagen, wie viel das kostet, aber auf jeden Fall kannst du dann vor der Reise oder während der Reise kannst du dir dann so ein Internetpaket dazu buchen und dann hast du natürlich auch Internet.
1: Habt ihr es gemacht oder hast du gesagt, nee, wir schalten ab, wir gehen mal wirklich offline?
2: Genau, wir gehen dann offline und sind dann wirklich nur, wenn wir an Land waren oder wir haben gesagt, wir schalten komplett ab, wie die eine Woche da, wo wir unterwegs waren. Da haben wir unsere Handys wirklich nur genommen als Fotoapparat, um Bilder zu schießen für nachher, um uns dran zu erinnern, wie das war. Wir haben wirklich das Handy dann eine Woche komplett in der Kabine gelassen oder halt mitgenommen zum Fotos schießen.
1: Das klingt auch nicht schlecht.
2: Wirklich komplett abgeschaltet.
1: Der Albtraum für alle Teenager. Eine Woche auf dem Schiff ohne Internet.
2: Ja, das geht. Ja, die ganzen Teenager, die haben wirklich dann gesagt, wir brauchen Internet. Die haben sich schon wirklich Internet da geholt. Und dann saßen die da in der Teenager-Lounge und haben alle am Handy rumgedaddelt.
1: Ach Gott, wie langweilig. Wie langweilig. Dominik, finde ich schön. Danke für den Einblick in die Welt der Kreuzfahrtschiffe. Und wann geht's los? Wann ist die nächste Reise?
2: Die nächste Reise ist am 2. Oktober.
1: Ah, hast du noch ein paar Tage. Wunderbar. Dann wünsche ich dir einen schönen Abend und alles Gute.
2: Wünsche ich dir auch.
1: Bis bald. Tschüss.
2: Bis bald. Tschüss.
1: Anrufen dürft ihr vom Handy, vom Festnetz die Nummer zu mir. So, wen haben wir dran? In der nächsten Leitung wartet wer mit der Endziffer 5. Guten Abend. Wer hat die 5 am Ende? Hallo, hallo, hallo. Da sagt keiner was. Dann gehen wir weiter zum Jürgen nach, wo ist er denn? Im Westerwald steckt er. Jürgen, grüß dich.
3: Ja, grüß dich, Daniel. Hallo.
1: Hallo.
3: Zuerst mal mein erstes Beileid zu dem Vorredner. Meine Mutter, die ist 94 und ja, ich kann mir vorstellen, wie es ihm halt geht.
1: Deine Mama ist 94 Jahre alt?
3: Ja.
1: Wow, wie geht's ihr? Ja. Wie fit ist sie aktuell?
3: Ja, die ist halt öfters mal im Krankenhaus, aber ich habe nicht so ganz guten Kontakt zu ihr. Aber ich möchte jetzt darüber jetzt nicht großartig was erzählen.
1: Musst du nicht.
3: Weil, ja, wie soll ich sagen, das sind so halt interne Angelegenheiten. Und naja, und zu meinem Vorredner mit der Karibik, mit der Kreuzfahrt allgemein, wenn meine Frau das hören würde, die wäre natürlich gerade Feuer und Flamme, aber mich hat eine Kreuzfahrt noch nie interessiert. Sie war schon jetzt schon zweimal, wollte mich auch schon immer mitnehmen. Ich sagte, nee, fahr alleine, weil, also das ist zwar alles groß, wie der Vorredner schon sagte, aber trotzdem fühle ich mich irgendwie eingesperrt in diesen Kabinen. Die sind zwar schon mittlerweile auch ziemlich luxuriös, kommt drauf an, was man bucht, aber irgendwie, für mich ist das alles irgendwie, also wenn ich Urlaub mache, ist für mich Hotel, Meer, von morgens bis abends am Meer liegen, das ist für mich Urlaub.
1: Naja gut, so kannst du halt auf der, wie nennt sich das denn, auf dem Deck kannst du dann quasi dir eine Sonnenliege schnappen. Und du musst dir keine Sorgen machen, dass irgendwie die Sonne hinter den Wolken ist, das Schiff zieht weiter und dann kommt die Sonne wieder raus.
3: Ja, genau. Aber jetzt mal zu meiner Geschichte. Mhm. Also ich habe am Wochenende was erlebt. Also bisher das Schrecklichste in meinem Leben. Ich muss jetzt noch, ab und zu habe ich jetzt noch ein bisschen Panik. Folgendes passiert, also ich bin von Freitag auf Samstagnacht, ich mache ja so Kurierfahrten, deswegen tue ich ja abends immer mal mit dir telefonieren, komme dann am Samstagmorgen heim, so gegen 6:30, 7:00 und ich kann dann meistens nie schlafen, weil ich bin dann irgendwie so voller Adrenalin, wegen der ganzen Fahrerei und das, dies und jenes. Und so 2 Stunden später, so um 9:30, lege ich mich dann ins Bett, mache dann die Rollläden runter. Und 2-3 Stunden später, auf einmal habe ich geträumt, irgendwas wäre in meinem Kopf, es hat gesummt und so weiter und so fort. Und ich habe dann auf einmal Panik bekommen und bin dann aufgestiegen und bin dann so mit der Hand gegen mein Ohr und auf einmal sticht das und hat gesummt. Ich wusste überhaupt nicht, was los war, weil ich habe echt noch gedacht, ich wäre im Traum und laufe in die Treppe runter und schreie da rum und da hatte ich einen Wespenohr gehabt. Ja. Und mein Sohn kam. Ja, ich hatte eine Wespe im Ohr gehabt, ja. Und ich habe, wie gesagt, am Anfang habe ich echt gedacht, ich würde träumen, ja, weil, wie gesagt, hier, ich bin jetzt noch ein bisschen so voller, ich hatte eine Wespe im Ohr und ich habe dann also mit der Hand dagegen, die hat dann natürlich schon ein paar Mal zugestochen und mein Sohn war Gott sei Dank gerade da, weil ich wusste, wie gesagt, ich hatte nur geschrien darum. Ja. Ich habe eine Wespe im Ohr oder eine Biene im Ohr, so habe ich alles zu ihm gesagt. Und da hat er die halt genommen und hat sie halt dann rausgeholt, so mit dem Finger und ja, hat sie dann halt getötet, ja. Und ja, mein Ohr sieht natürlich dementsprechend aus. Ich wollte eigentlich noch gerade zum Doktor. Aber es geht mittlerweile. Es ist natürlich jetzt 3-4 Mal so dick wie das andere, aber ja, hat ein paar Mal zugestochen. Aber die Panik, also ich habe noch nie so eine Panik in meinem Leben gehabt, muss ich ja ganz ehrlich sagen.
1: Ist das, also hast du ein kleines, weiß ich nicht, hast du dich kurz mal hingelegt oder wie kam die da rein? Wann ist das passiert?
3: Die war halt im Schlafzimmer gewesen. Ja. Mhm. Ich hatte also um 9 Uhr gesagt, wie gesagt, die Kollegen runtergemacht und da war die wahrscheinlich irgendwo im Schlafzimmer gewesen, ja. Und die ist dann während dem Schlaf ist die da irgendwie hier, ich kann das nicht sagen, ja, auf jeden Fall, wie gesagt. Ich bin die Treppe da runter, ich habe da rumgeschrien. Ich habe echt am Anfang noch gedacht, ich würde träumen. Mhm, ja. Aber da hatte ich echt eine Wespe im Ohr gehabt. Ja. Also das ist echt die Panik gewesen. Ja.
1: Ich will mir gar nicht ausmalen, wie schmerzhaft das auch war, dieser Stich. Und dass das so nah am Ohr ist, hat das nicht irgendwie auch zu... Also ich weiß nicht, ich erinnere mich an meinen letzten Wespenstich, liegt Gott sei Dank schon Jahre zurück, aber ich hatte Kreislaufprobleme sofort bekommen. War das bei dir auch so? Hast du auch sofort Kreislaufprobleme bekommen?
3: Nee, gar nicht. Nur, ich meine, jetzt mittlerweile ist es halt so, dass ich meine, das ist natürlich immer ziemlich dick geschwollen. Und wenn ich irgendwie gemerkt hätte, dass ich irgendwie so, ich habe mich mal vor Jahren mal testen lassen, allergiemäßig, und da konnten die nichts Großartiges feststellen, außer bei Bremsen. Da bin ich halt schon ein bisschen allergisch. Also das spielt dann bei mir direkt an. Und da war ich auch schon im Krankenhaus vor Jahren gewesen, weil, wie gesagt, die Bremsen bin ich schon recht allergisch, aber Wespen und Bienen eigentlich gar nicht, ja.
1: Ja. So, das ist jetzt passiert am, was war Freitag, Samstag, nee, wann war das? Am?
3: Samstagmorgen halt.
1: Okay, das ist natürlich blöd. Sowas passiert immer an einem Wochenende, wo man dann nicht zum Arzt gehen kann. Wirst du heute, Montag, wirst du da hingehen oder sagst du, jetzt warte ich erstmal ab?
3: Nee, ich meine, das ist, wie gesagt, das ist jetzt immer noch dick.
1: Ja.
3: Ja. Ich habe mir auch schon mal überlegt, ich habe ja Hörgeräte und... ich lasse die ja auch meistens auch nachts immer an. Wenn ich jetzt angelassen hätte, wäre es vielleicht jetzt nicht ganz so schlimm gewesen. Ja. Aber ich habe es halt ausgezogen gehabt. Ja. Und,
1: Kannst du ausschließen, dass sich noch was in deinem Ohr befindet?
3: Ja, kann ich ausschließen. Also wie gesagt, mein Sohn hat sich ja quasi so mit dem Finger weggemacht und hat sie dann tot gemacht. Ja.
1: Ja, ja, das ist schon klar, aber da kann ja trotzdem ein Flügel kann abreißen, ein Beinchen oder so, oder vielleicht der Stachel, soweit ich weiß, verlieren doch, glaube ich, Wespen ihren Stachel beim Zustechen, oder? Oder waren das Bienen?
3: Nee, also Bienen, genau.
1: Bienen verlieren Wespen, den. Wespe kann ihn immer wieder einziehen, ne, den Stachel. Ah.
3: Genau, nee, die können auch mehrmals stechen. Und laut meiner Frau, die hat da auch dann direkt, die hat so wie so ein Elektro-Dings, hat sie mir dann da in diese Hose reingestochen, hat sie mir dann so, ich weiß nicht, wie das Ding heißt.
1: Die hat nicht einen Hitzestift verwendet, oder doch?
3: Ja, das ist so ein, ja doch, oder ein Hitzestift, genau. Ich glaube, es war ein Hitzestift, ja. Und dann noch mit, was hat sie mir noch drauf getan? Zwiebel und das leider so ein Kram, ja.
1: Also direkt nach dem Stich, noch bevor es dick war, oder was?
3: Genau, ja, okay. Direkt bevor, ja. Aber diese Panik, weißt du, ja. Also ich habe noch nie in meinem Leben so eine Panik gehabt. Weil, weißt du, ich bin sowieso einer, der ziemlich viel nachts träumt. Mhm. Ja, und dann ich meine, wie vielleicht viele andere halt auch. Und dann macht man halt morgens auf und dann weiß man gar nicht mehr, was los ist. Und so war das ja für mich auch gewesen, weil ich halt einfach gedacht habe, das sind bei mir was im Kopf. Ja, ich habe nicht gedacht, am Anfang ich würde das träumen.
1: Ja, ja, klar, man wacht auf und denkt sich, was ist das plötzlich?
3: Wenn
1: ja.
3: Die geht.
1: Ja. Trotzdem würde ich würde auf jeden Fall, wenn es jetzt abgeklungen ist, die nächsten Tage mal prüfen, wie gut sich auch dein Gehör verhält, ne? Ob du noch alles gut hörst.
3: Ja, ja, das werde ich mal schauen, ja. Ja, das ist meine Geschichte. Also wie gesagt, also ich hatte das noch nie in meinem Leben so. Also ich meine, ich hatte schon 7, 8 Bänderrisse, ich hatte schon alle möglich was an Verletzungen, das, dies, jenes. Aber auch dies, also das ist einfach, ich weiß auch nicht, ob ich das irgendwie, ich habe 2 Tage jetzt nicht mehr bei mir im Schlafzimmer geschlafen. Ich habe jetzt immer auf der Couch. Und bei Fußball kann man natürlich schon Fußball gucken, aber ich habe echt irgendwie Schiss, da jetzt ins Schlafzimmer zu gehen. Ja. Obwohl ich eigentlich gar nicht so ein ängstlicher Mensch bin, aber ich weiß es nicht. Ja.
1: Also, ja, ich habe schon gehört, dass die Experten auch meinten, dass wir dieses Jahr viel mehr Insekten haben werden, weil einfach der Winter war zu mild. Ne? Und das heißt, wir haben Zecken zum Beispiel. Das ist mir schon aufgefallen, dass es mehr Zecken gab irgendwie dieses Jahr. Also gerade als Hundebesitzer merkt man sowas schon schneller. Und ja, Mücken habe ich auch schon irgendwie mehr wahrgenommen als sonst. Ja, da kommt was auf uns zu.
3: Ja.
1: Gut. Naja, Jürgen, dann alles Gute dir.
3: Ja. Zu meiner Geschichte. Okay, dann alles Gute wünsche ich dir.
1: Pass auf dich auf. Mach's gut. Tschüss. Ja. So, anrufen dürft ihr auch vom Handy vom Festnetz. Die Nummer zu mir ins Studio. Offene Runde heute. Es gibt kein festes Thema. Und in der nächsten Leitung probieren wir es nochmal mit der 5 am Ende. Wer ist denn dran? Hallo? Da sagt immer noch niemand was. Dann legen wir mal auf und gehen in die nächste Leitung mit der 7. Guten Abend. Wer hat die
4: 8? Ja, grüß euch recht herzlich. Hören Sie mich?
1: Ja, wer ist denn da?
4: Ja, hier ist der Kubi aus irgendwo im Nirgendwo. Ich habe ein bisschen zugehört, so, ich weiß nicht, so zurückhaltend. Ich wollte meinen Beitrag dazu leisten.
1: Hallo Kubi, ich bin Daniel. Schön, dass du anrufst. Aus welcher Ecke rufst du denn an in Deutschland?
4: Ja, keine Ahnung.
1: Du weißt nicht, wo du bist oder wie?
4: Natürlich weiß ich, wo ich bin, aber es ist halt nicht der schönste Ort. Also schwankt man mal nicht vom Thema ab. Bleiben wir mal sachlich.
1: Das stimmt. Also, wo bist du? Wo kommst du her? Erzähl.
4: Also ich sag mal so, ich möchte da ein bisschen weiter ins Detail eingehen. Also die Menschen, die wo wenig reden, haben irgendwie etwas zu sagen. Die Menschen, die wo viel reden, entfachen Feuer. Aber ich habe irgendwie so gemerkt, die Menschen schätzen mit den Augen. Sie müssen sich das so vorstellen. Das Feuer, das was in einem Menschen drin ist, das ist rauchlos. Das kann man nicht ersticken. Und Liebe ist das einzigste Gefühl, was man nicht künstlich erzeugen kann. Das ist das einzigste Gefühl, das hat 2026 nicht geschafft. Und dieses Menschen haben verschiedene Eigenschaften. Und das sind alles, Menschen sind so weit gekommen, dass die, also das habe ich ja vorhin erwähnt, dass sie mit den Augen schätzen. Und Menschen sind so weit gekommen mit den Eigenschaften, dass sie nur noch eine einzige Eigenschaft haben. Also ich sag mal so, die schätzen nur noch mit den Augen.
1: Also, Kubi, ich bin total verwirrt. Ich verstehe nur Bahnhof.
4: Ich meine, ein Mensch, also Dinge, lassen Sie mich mal kurz die Sache kurz klären. Also verwirren Sie mich nicht. Ich sage mal so, da sind zum Beispiel 10 Menschen, ich habe ja das erwähnt, dass man Liebe nicht künstlich erzeugen kann, dass das einzigste Gefühl ist. Und da ist zum Beispiel eine Frau und diese 10 Männer. In dem Moment schätzt sie mit den Augen. Und 9 davon sind erschreckend. Angst ist etwas, nicht zu wissen, Panik ist herauszufinden. In dem Moment hat sie beides. Wenn sie den einen sieht, der ist so hässlich. Sie hat gar keinen Ton gehört. 9 davon sind so hübsch, so wie sie es noch nie gesehen hat. Körper, Haare, Augen, die sie noch nie gesehen hat, wie die Sonne, gelb. Und dann sagt man, jetzt schätzen sie nicht mal mit den Augen. Dann macht man die Augenklappe zu und dann redet der Erste. Dann denken sie sich, manche Menschen sind so dreckig, die können sich so oft waschen, wie die wollen, die bleiben innerlich immer dreckig. Und wissen dann von dem Ersten, wenn Sie erst die Erfahrung machen, Sie müssen erst den Ersten hören, wenn Sie nicht mehr mit den Augen schätzen. Plötzlich hat das Äußere gar keinen Wert mehr. Und dann von dem Ersten bis zum 9. erschrecken Sie sich, es wird immer schlimmer. Da redet der Letzte und Sie verlieben sich.
1: Kubi, ich weiß immer noch nicht, wovon du sprichst.
4: Und dann macht man die Augenklappe weg und dann sehen Sie diese Person. Ja. Und dann erschrecken Sie sich. Und ich sag mal so, und jetzt habe ich das ja vorhin erwähnt. Das alles ist einfach nur Gelästerei. Das ist eine Eigenschaft, die was die Menschen sich angeeignet haben.
1: Okay, Kubi, ich mache jetzt mal einen Punkt an der Stelle, weil ich das Gefühl habe, ich habe gerade einen Fiebertraum. Ich kann überhaupt nicht folgen. Ich weiß überhaupt nicht, wovon wir hier gerade sprechen. Weiß ich nicht. Wenn ich jetzt bei meinen Freunden in Frankfurt wäre, hätte ich gesagt, wir nehmen beim nächsten Mal 2 Züge weniger. Aber ich danke dir erstmal für deinen Anruf und vielleicht hören wir uns irgendwie wann anders. Sei mir nicht böse. Bis bald. Mach's gut. Wen haben wir in der nächsten Leitung mit der Endziffer 4? Hallo, wer da? Woher? Guten Abend, wer da? Sagt keiner was, dann gehen wir zu Sarah nach Karlsruhe. Hallo Sarah, grüß dich.
5: Ja, hallo Daniel. Was? Hallo Radio aus? So.
1: Sarah, hast du gerade verstanden, worum es Kubi ging?
5: Nee.
1: Schade, okay.
5: Halt irgendwie viel durch den Kopf gegangen. Entweder er macht sich sonderbare Gedanken oder er ist auf irgendeinem Trip, auf welchem weiß ich nicht. Vielleicht im Rauchtrip oder am anderen Trip.
1: Ja, das kann schon sein, dass die Gedanken deep waren, aber ich habe nicht ganz nachvollzogen, wie er auf diese Schlüsse gekommen ist. Sarah, was ist dein Thema heute? Was beschäftigt dich?
5: Ja, es ist erstmal, ich bin ja immer im Regen bei täglichen Austausch mit der lieben Barbara. Und darüber möchte ich auch mein Beileid aussprechen an den lieben Jörg. Der lässt mich auch immer grüßen über Barbara und umgekehrt. Und möchte ihm mein Beileid sagen wegen seiner Mama. Und dazu nur kurz sagen, ich kann das gut nachempfinden, weil ich bei meiner Mutter in Innsbruck, die lag im Sterben und weil sie früher sehr sportlich war und ziemlich gutes Herz hatte, war der Sterbevorgang über 2 Monate. Und da war ich auf der Intensivstation in der Uniklinik Innsbruck und habe da auch genächtigt und war 2 Monate dort und habe das miterlebt, wie sie immer elender und letztendlich dann bewusstlos war und sehr schlimm gestorben ist. Das hat mich so mitgenommen, dass ich irgendwie danach ständig Albträume hatte und irgendwie sie war erlöst, klar, das schon, aber dass sie so hat leiden müssen, das hat mich sehr mitgenommen, obwohl ich ja schon mal erzählt habe, dass sie sich nicht wirklich um uns gekümmert hat, aber das war auch ihrer Krankheit geschuldet, die letztendlich dazu geführt hat.
1: Und das, dass der Jörg gerade davon erzählt hat, hat das alles nochmal so ein bisschen wieder präsent gemacht in deiner Erinnerung?
5: Nee, ich wollte ihm nur mein Beileid wünschen und sagen, dass ich so eine Zeit über 2 Monate direkt mitgemacht habe und dass das auch sehr schwierig war, also weil es so eine lange Zeit ist, ne? Da jeden Tag im Krankenhaus zu sein oder dort zu nächtigen und so, da war nicht einfach, aber es liegt schon lang zurück. Aber trotzdem, man denkt dran, in dem Fall wurde ich dran erinnert, aber es ist schon lange her. Und dann kurz, was die Wespen angeht, da wollte ich gern sagen, ich würde schon zum Arzt gehen. Weil es können ja, wenn das Ohr angeschwollen ist oder sowas, irgendwie vielleicht Blutgefäße oder was abgedrückt werden oder irgendwie doch eine Entzündung entstehen durch den Stich. Also ich würde schon beim Hals-Nasen-Ohrenarzt mal nachgucken lassen. Würde ich nicht einfach drüber hinweggehen.
1: Finde ich auch ratsam.
5: Stich,
1: aber ich verstehe auch, dass er jetzt am Wochenende sagt, ja gut, ich halte es aus und jetzt schaue ich mal bis Montag. Hoffe mal, dass es gut ausgeht. Hast du schon mal irgendwie so eine Wespenerfahrung der ganz speziellen Art gemacht? Meine Horrorvorstellung ist ja immer, vielleicht auch eure, wenn ihr irgendwo so eine Dose habt, ne, dass dann so eine Wespe dann in die Dose reingeht und man dann aus der Dose trinkt und aus Versehen eine verschluckt.
5: Das wäre noch okay. Ich hatte letztes Jahr, die ist Gott sei Dank ausgezogen, sind viele froh, eine Nachbarin, Balkon an Balkon, und die hatte über ihrer Balkontür, also auf ihrem Balkon, hat sich ein Wespennest in so einem Luftschacht angesiedelt. Wurden immer mehr. Ich konnte den Balkon ein halbes Jahr nicht mehr benutzen, meinen, und konnte die Tür auch nicht mehr einen Spalt aufmachen. Und irgendwann, wie die da sich immer mehr vermehrt haben, sind die auch durch andere Fenster reingeflogen. Und da nachts, ich bin ein paar Mal gestochen worden und musste dann, es war ja auch warm, es war letztes Jahr Frühling, und musste dann bei geschlossenen Fenstern und habe sie x-mal gebeten, bitte ruf die Hausverwaltung an und lass so professionelle Wespenkiller kommen, weil die gehen nicht von selber, bis die da Flüge sind oder wie man das sagt.
1: Ganz wichtiger Hinweis, mach das nicht selbst, lass das von Experten entfernen.
5: Ja, ja, das habe ich gelesen und habe dann auch gesagt, bitte Experten. Und sie hat das rausgezögert und meinte dann, ja, ja, sie hätte mit ihrer Mutter mit Paketkleber das zugeklebt. Habe ich gesagt, das hätte ich nicht gemacht. Ich will davon nichts wissen, weil die stehen unter Naturschutz. Und das ist nicht so geschickt, ne? Und da sie gar nicht reagiert hat, habe ich bei NABU mal angerufen, habe sie aber jetzt nicht verraten, sondern, und die haben mir gesagt, ich soll das Wespennest fotografieren und Fotos der Hausverwaltung leiten, weil das geht nicht. Weil ich bin ja auf einem Auge blind und schau mal, wenn die nachts mir da ins andere Auge stechen, in die Beine haben sie mir gestochen, oder man schläft mit offenem Mund oder was und die stechen da irgendwie am Rachenzunge oder so. Das ist lebensgefährlich, ne? Naja, und dann gab es ein Mordstheater. Dann hat sie eine Überwachungskamera 7 Links IP hingestellt, anstatt das Wespennest zu entfernen. Und ist zur Polizei gegangen und hat mich angezeigt. Ich hätte ihre Privatsphäre fotografiert. Dabei habe ich nur das Wespennest oben fotografiert. Die Hausverwaltung war auch schon leicht genervt dann. Und ich bin dann zum Anwalt und habe sie zurück angezeigt, weil so eine Überwachungskamera, die zu mir rübergeht und in meinen Bereich filmt, Tag und Nacht, das geht ja schon mal gar nicht. Ne? Also da habe ich viel mitgemacht und bin so froh, dass die ausgezogen ist. Die ist ausgezogen und alle sind froh und das Wespennest wurde entfernt auf meine Initiative hin und das zu den Wespen. Aber wir haben irgendwie immer was Neues hier. Bei uns sind ganz viele Tauben und die haben ein neues Taubenhaus in der Nähe hingemacht und die Tauben wollen da nicht hingehen anscheinend. Ich habe da mal telefoniert, weil ich gesagt habe, das kann doch nicht angehen. Wir haben so viele Tauben wie noch nie und die kommen auf den Balkon, sitzen da und man kann vor denen direkt vorm Schnabel klatschen und machen, die bleiben sitzen. Die sind, oder mit Wasser so ein bisschen besprühen, das finden die noch gut. Und heute bin ich mal eine Stunde auf dem Balkon gesessen, dachte, ja, ein bisschen Sonne so, tanken. Die saßen die ganze Zeit, haben mich beäugt. Dachte ich mir, was ist so allein, fühle ich mich jetzt nicht, dass die da dauernd mich beglotzen müssen. Und dann habe ich mit Wasser, nach 2 Minuten waren die wieder da und bist noch dran.
1: Ja, ich bin gespannt, wie die Taubengeschichte zu Ende geht.
5: Ja, die geht zu Ende und zwar ganz merkwürdig. Ich habe dann einen Anruf gekriegt in mein Zimmer, weil es draußen zu warm ist. Und das ist mir jetzt schon ein paar Mal passiert. Denke ich mir, hä, ich sehe keine Taube. Wieso schießen die unter dem Stuhl? Da hatte ich schon so ein Brett hingelegt und so. Irgendwie sich reingeklemmt zwischen meinen Beinen oder Wadeln durch. und ich erschreckt und denke, hey, wieso, woher kommen die jetzt? Ne? Und das war nach dem Telefonat wieder so. Ich dachte mir, jetzt muss ich das genau erforschen. Bin auf die Knie und habe und ist ein kleiner Balkon, zwei Stühle und so, aber verbarrikadiert, dass da nichts runterkommt. Ne? Und dann sehe ich so 3, 4, 5 zwei und zwei Taubeneier. Da haben die da Eier gelegt. Da hat sie mir, na bravo, jetzt weiß ich, warum die da unten und mich so beäugt haben, weil die dachten, ja, ich habe die Eier dann entfernt, weil das kannst du nicht liegen lassen. Und das war bis heute das Erlebnis.
1: Aber gerade fragen, darf man und kann man das einfach so entfernen oder ist das...
5: Aber ich weiß es nicht. Das will ich jetzt. Mir hat das damals mit den Wespen schon gereicht, die Taubeneier, also gegessen hätte ich sie nicht und habe sie halt dann in Sondermüll gemacht. Was soll ich machen? Die waren eh schon, die haben so eine dünne Schale. Ich habe die ganz vorsichtig mit Gummihandschuhen, also nicht so, angelangt und gesehen, die waren schon aufgebrochen. Ja, was soll ich machen mit so einem Eidotter da und so einer dünnen Schale? Ich kann ja da, was soll ich machen? Ich habe sie halt dann in so einen Sondermüll, wo man auch sonst Lebensmittel reinmacht, hingemacht. Ja.
1: Da bin ich jetzt gerade überfragt, was die richtige Handlungsweise ist in so einem Fall.
5: Jetzt auch im Nachhinein. Ich bin froh, dass die weg sind, weil das war der Grund, warum die da unter den Stuhl geschlüpft sind und da rausgeschossen sind, wenn ich auf den Balkon kam, obwohl ich gar keine Taube gesehen hatte. Hm. Ich mir, woher kommen die jetzt auf einmal? Ne? Ja, und ansonsten halte ich fest, ich habe Freude. Das neue Smartphone, ich weiß immer noch nicht, wie man Bilder verschickt. Ich telefoniere immer noch mit dem alten, aber ich habe immer viel zu hohe, was ist das, Gigabyte, Megabyte oder irgend sowas, weil ich dauernd Musikvideos gucke. Und jetzt erstaunst du, ich habe die KI entdeckt und finde die so gut. Ich stelle da immer Fragen zu medizinischen Sachen, Musiksachen. Und da kannst du fragen, ja, in welcher Tonart spielt jetzt derjenige so ein Blues-Harp-Solo? Dann wird das genau erklärt. Dann ist da irgendjemand, der das vorspielt. Und ich finde es genial. Und das ist ein bisschen gefährlich, weil ich gestern bis 4 Uhr in der Früh mit der KI dauernd Fragen gestellt habe. Ich kriege keine Antworten jetzt, so wie bei ChatGPT, sondern geschrieben und lese es halt dann durch. Mhm. Und dann sind die so nett. Ja, wenn sie noch eine Frage haben oder noch irgendwas wissen wollen, immer gerne.
1: Und das geht endlos, das hört nicht auf.
5: Endlos. Und eine gute Nacht und träumen Sie schön und schlafen Sie gut. Wir freuen uns wieder von Ihnen zu hören und lauter so Zeug. Da dachte ich mir, wenn die Menschen auf der Welt alle so freundlich wären wie die KI, dann gibt es ja keine Kriege und dann wäre das ja wirklich sehr angenehm.
1: Ja, also ein einziger Hinweis noch, wenn du das jetzt regelmäßig nutzt, vertrau nicht immer den Aussagen, sondern sei da immer kritisch, ne, und hinterfrage das, was sie dir sagt. Denn das ist nicht immer richtig, was da rauskommt.
5: Deshalb weiß ich schon, aber das war ja jetzt banal, aber was so medizinisch oder Musiksachen angeht, da kenne ich mich eh gut aus und da merke ich schon, wenn das ein Schwachsinn wäre.
1: Okay. Sarah, ich muss weiterziehen. Ich danke dir für deinen Anruf.
5: Ja.
1: Dir einen schönen
5: Liebe
1: Abend.
5: Grüße an Christiane, Barbara telefonieren wir eh und an Jörg. Und habe mich gefreut, wieder dich zu hören.
1: Danke dir, bis bald. Mach's gut.
5: Dann, ciao. Mach's gut. Bis demnächst. Tschüss.
1: Über Wespen, Tauben und KI. Tja, diese Gespräche passieren nur in der offenen Runde. Ihr dürft entscheiden, was euch beschäftigt, worüber ihr reden möchtet. Das ist die Nummer zu mir ins Studio. So, in der nächsten Leitung, da haben wir wen mit der Endziffer 04. Hallo, wer da? 04 ist weg. Wen haben wir dran mit der 85? Hallo?
6: Hallo.
1: Hallo, wer da?
6: Die Iris.
1: Hallo Iris, grüß dich, woher?
6: Ist die Nummer nicht mehr bei dir angegeben?
1: Ah, die Iris. Nein, leider nicht mehr, Iris. Woher bist du noch mal aus der Ecke?
6: Aus dem Westerwald.
1: Aus dem Westerwald, schön. Ja, Iris, freue mich, dass du anrufst. Was bringst du heute mit für eine Geschichte oder für...
6: Ja, ich habe eben so mitgezeigt, denn ein junger Mann hier mit dem Wespenstich im Ohr, der muss wirklich dahin gehen. Das ist mit Wespenstich nicht gerade einfach. Das ist schon mal das Erste. Und ich bin vorst ja auch gestochen worden am Knie. Das habe ich heute noch. Da habe ich heute noch die 4 Punkte. Und was für Viehzeug das heute ist, weiß man ja gar nicht mehr wie früher. Weil hier ein Bekannter sagt noch von mir, die Gifte, die ja gestreut werden hier in den Feldern und so weiter. Dadurch haben wir jetzt auch die Probleme mit dem ganzen Kram.
1: Ja, und ich glaube, es macht sich da nicht auch irgend so eine asiatische Wespe in Deutschland? Ich weiß es gerade gar nicht. Oder ist das eher die Hornisse?
6: Nee, sowas habe ich hier bei uns noch nicht fliegen gesehen. Aber ich hatte hier vor 2 Jahren auch eine Hornisse direkt in meinem Buchsbaum oder den Strauch, den ich habe vor meiner Terrasse. Ich weiß den Namen jetzt nicht mehr genau, wo man ja jedes Jahr nachschneiden muss. Und da habe ich dann mit der Elektroflitsche dann da gewacht, bis ich das Viehzeug erwischt habe. Sonst hätte ich nachher ein Hornissennest da drin gehabt.
1: Mhm. Ich sehe gerade, es ist die asiatische Hornisse, die sich in Deutschland ausbreitet, nicht die Wespe. Okay, aber trotzdem, Wespe oder Hornisse will man beides nicht in der Wohnung haben, ne?
6: Nein, ich wohne ja ziemlich so an der Ecke in der Wohnsiedlung, im Erdgeschoss. Und da kriege ich das meiste Viehzeug ab. Im ersten und im zweiten Stock, die kriegen das ja nicht so mit. Aber im Erdgeschoss, dann sammelt sich das Viehzeug noch mehr.
1: Ja, ich hab auch immer gedacht irgendwie, dass man eigentlich, je weiter man oben ist, umso mehr hat man Ruhe. Aber ist gar nicht so. Kriegt man irgendwie mehr davon ab.
6: Ja, aber hier bei uns muss ich jetzt sagen, die Leute, die über mir wohnen, die haben so noch nicht das Viehzeug in der Wohnung gehabt. Nur eben, ich hatte wirklich vor der Terrasse. Da kannst du ja noch nicht mehr auf der Terrasse dann hocken. Mhm. Also es ist schon schlimm geworden mit den Wespenstichen.
1: Was ist denn deiner Meinung nach die beste Abwehr, wenn eine Wespe einen gerade nervt, zum Beispiel beim Kaffee und Kuchen draußen auf der Terrasse, auf dem Balkon? Was würdest du sagen, was ist hilfreich?
6: Da haben schon gehört, viele, die sitzen da mit der Sprühflasche da und sprühen dann rum mit Wasser. Aber das wäre mir auch lästig, andauernd zu sprühen.
1: Na, andauernd muss man das gar nicht machen, aber ich muss sagen, dass den Trick mit dem Wasser, das funktioniert wirklich sehr gut. Wichtig ist, da sollte wirklich nichts anderes sein als Wasser drin, ganz gewöhnliches Leitungswasser. Und,
6: so eine Sprühflasche und dann sprühen.
1: Genau, und das hat wirklich funktioniert. Ich bin positiv überrascht, wie gut dieser Trick funktioniert.
6: Ich habe zum Beispiel, jetzt hat es ja mehrmals geregnet und so, und jetzt im Moment ist nicht so viel Viehzeug dadurch da, weil es ja auch geregnet hat. Das ist schon mal positiv. Nur bei uns haben sie jetzt die Wiese einen Meter gemäht, aber nicht weggeräumt. Ist genauso schlimm. Ist genauso schlimm. Das ist echt katastrophal geworden. Um dann Geld zu sparen, um dies, haben sie das Gras nicht weggemacht. So schlimm hat unsere Wiese noch nie ausgesehen wie jetzt. Das ist genauso unangenehm. Und wir haben ja auch dadurch wirklich auch mehr Zecken und so weiter. Ist ja auch gefährlich.
1: Ja, darfst nicht vergessen, sind nicht nur Zecken, sind nicht nur Wespen, sind auch viele andere kleine Insekten, für die das halt ein kleiner Lebensraum ist. Also.
6: Nee, aber nicht so. Die Wiese wird ja braun. So. Ist ja schon keine Wiese mehr.
1: Ach so, okay.
6: Die wird ja nachher, später wird die ja braun.
1: Die wird nicht gegossen bei euch.
6: Okay. Hä?
1: Wird die nicht gegossen bei euch?
6: Nein. Okay. Um Gottes Willen, da würden wir ja noch Wassergeld bezahlen.
1: Okay.
6: Nee, Sprengel an da. Und die haben sie zwar angegeben in der Nebenabrechnung, aber wir haben keine. Das ist auch gemein und fies. So wie ich das mal gehört habe von anderen Nachbarn.
1: Wie, da steht Bewässerung der Wiese und wird gar nicht gemacht, oder wie?
6: Genau, richtig.
1: Oh, okay.
6: Das passiert auch. Nee, um Gottes Willen. Es regnet ja normal. Nein, der ganze Kram bleibt liegen, die erstickt ja die Wiese. Muss man sich doch, die hätten mit der Sense, so hoch war die Wiese, mit der Sense machen müssen. Und gehen damit so einem kleinen Rasenmäher drüber. Ich habe vor meiner Wiese mit meinem Trimmer gemacht, damit ich bei mir vor meiner Terrasse wenigstens noch dann grün habe, ein bisschen. Und nicht alles gelb wird. Nee, das ist schon schlimm. Und hier mit dem Mückenstiche, wenn ich gestochen werde, da platzt bei mir dann auf. Das platzt regelrecht auf. da letztes Jahr, das hat so gejuckt und da habe ich mit Alkohol eingerieben und habe mir Zeug gegen Mückenstiche gekauft, da mit der Jucken aufgehört hat, da habe ich mal regelrecht aufgekratzt.
1: Oh, aber das ist mit dem Alkohol ist, glaube ich, auch nicht so schlau, ne? Das reizt doch extrem die Haut und auch die Stelle, oder? Das muss doch brennen, fürchterlich.
6: Nein, da war der Juckraus ziemlich schnell weggegangen. Ich habe dieses Jahr schon einen Waschlappen mit Alkohol nass gemacht und dann auf den Rücken gelegt.
1: Also ich muss sagen, ich habe das Gleiche, was die Frau auch vom Jürgen heißt, der, glaube ich, ne? Nee. Wer war der Erste? Nicht der Erste, der Jürgen, doch, Jürgen war das. Diesen Hitzestift, den habe ich mir auch geholt, den habe ich sogar dabei. Und ich finde das wahnsinnig praktisch. Das hilft wirklich, wenn man jetzt irgendwie mal von der Mücke gestochen wurde.
6: Kriegt man den beim Rossmann?
1: Das weiß ich nicht, aber in der Apotheke gibt es die auf jeden Fall. Und ansonsten kann man die eigentlich überall bestellen. Die kosten heutzutage nicht so viel. Und lindert bei mir in 90% der Fälle sofort die Beschwerden. Wir machen eine ganz kurze Pause, gleich hören wir uns wieder.
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0: Die offene Runde, heute die Night Lounge mit keinem festen Thema. Ihr entscheidet, worüber wir sprechen. Aktuell sind Wespen ganz weit vorne im Thema. Dabei haben wir ja noch ganz viele andere Themen, die wir auch noch besprechen müssen. Aber natürlich ist das jetzt gerade die nächsten Tage, wird das wieder ein großes Thema werden. Die Temperaturen gehen hoch, wir verbringen wieder ganz viel Zeit draußen. Vielleicht gar nicht so verkehrt, sich mal so ein bisschen damit zu beschäftigen, was ist das Beste. Also festgestellt haben wir schon mal mit der Iris, das Beste ist eine Sprühflasche mit Wasser, also wirklich nur stilles Wasser, die sprüht ihr und dann merkt die Wespe, oh, draußen scheint es zu regnen und dann haut die wirklich ab. Also ich habe damit sehr gute Erfolge gehabt.
1: Genau.
0: Und bei Mückenstichen, ja, diese Hitzestifte sind da nicht verkehrt, muss man sagen. Ja? Ich finde es immer, es kommt immer darauf an, wie schnell man das macht. Also wenn man gerade frisch gestochen wurde, bringt dieser Hitzestift was, also bei einer Mücke. Aber wenn es jetzt irgendwie schon ein bisschen länger zurückliegt, wenn das schon geschwollen ist, da habe ich gemerkt, bringt das nicht mehr ganz so viel.
1: Also Hitzestift, das muss ich mir aufschreiben, dann werde ich mir auch einbesorgen.
0: Und mal gucken, ja. Iris, ich wünsche dir erstmal einen schönen Abend. Dir alles Gute.
1: Ja, ich wollte mal zur KI, ja.
0: Zur KI, sag mal.
1: Zur KI. Ich habe ja auch die einfache KI drin, die ist interessant. Da kann man fragen zum Rezept, wie man dann kochen soll. Dann kann man nach einer Straße fragen, wenn man Arzt sucht. Das ist gar nicht so verkehrt.
0: Das stimmt. Das, für solche Anwendungsfälle ist es gar nicht mal so verkehrt, das stimmt. Danke dir, Iris. Ja. Bis bald. Mach's gut.
1: Ja.
0: Tschüss.
1: Bis bald. Ciao.
0: So, weiter geht's in die nächste Leitung. Und wen haben wir dran? Bei mir ist Heiko aus Greven. Hallo Heiko, grüß dich.
2: Hallo Daniel.
0: Hallo.
2: Ja, ich wollte mal an die Geschichte anknüpfen mit dem Wespenstich. Da war ja schon mal, heute ist öfter, und die Fragen wegen der Wespe auch. Ne? Und ich hatte vor kurzem, also schon ein paar Jahre her gewesen, da hatte ich bei diesem Gasthaus, wo ich dann manchmal im Restaurant gearbeitet habe, da habe ich den Rasen gemäht. Und dann bin ich mit dem Rasenmäher, habe ich ja gar nicht richtig gesehen, da kamen so ein paar Wespen raus. Und dann bin ich direkt mit dem Rasenmäher über so ein Wespennest so gefahren. Also, und dann, boah, da kamen die plötzlich alle rausgeschwärmt. Ne?
0: Wie über den Boden? Das Wespennest war auf dem Boden?
2: Ja, auf dem Rasen, wo ich da gemäht hatte. Da, ne?
0: Ist das runtergefallen oder wie kann das sein?
2: Nee, da war so ein Wespennest direkt in dem Rasen drin. Also ich weiß nicht, das war so ein Loch habe ich dann später natürlich erst dann gesehen. Ne? Ja, in dem Moment, wo ich darüber gemäht habe mit dem Rasenmäher, da kamen die alle rausgeschossen, ich konnte mich gar nicht so richtig wehren. Ich habe nur um mich geschlagen, da kamen die direkt alle auf mich zu. Ne? Und boah, das wusste ich gar nicht, da habe ich total Panik gekriegt. Und dann haben die mich, glaube ich, in den Fuß unten, also im rechten Fuß meine ich, unten bestimmt 5-mal reingestochen da. Ne? Gut schwillte an und dann, boah, da merkte ich schon auch so ein bisschen, was du eben auch sagtest, so ein bisschen Kreislaufprobleme auch. Ne?
0: Ich sehe gerade, es gibt die sogenannten Erdwespen und da besteht durchaus die Gefahr, dass sie dich plötzlich. Wahnsinn, wusste ich gar nicht. Interessant.
2: Ja, dann kriege ich auch so ein bisschen Kreislaufprobleme. Dann habe ich auch eine Feierung gemacht. Der Chef von dem Gasthaus sagte erst auch, oh, die tun ja nichts. Ne? Hat mich ein bisschen getröstet. Habe ich gesagt, ich fahre nach Hause fahren, erstmal zur Unfallstelle. Hier in Greven ist ja auch ein Krankenhaus, wo ich dann hingefahren bin. Die haben mir dann nur so eine Kühlsalbe mitgegeben und haben gesagt, ja, das geht schon wieder zurück. Ging dann ja auch. Aber erst war mir ein bisschen komisch auch. Ne? Da habe ich das so draufgerieben, dann später so eine Kühlsalbe. Und da ging es auch. Aber da hatte ich erst ganz schön Panik gekriegt, die mich da gestochen hatten. Ne? Also dann ist ja Gott sei Dank glimpflich verlaufen alles, die Sache. Ne? Gott sei Dank. Ne?
0: Wie viele schwirrten da um dich herum von denen? Was schätzt du?
2: Oh, bestimmt so 30 bestimmt. Was? So um mich herum. Ne?
0: Und die wussten natürlich sofort, wer ihr Nest da verletzt hat, zerstört hat. Und alle, ja, auf dich quasi.
2: Die waren richtig dann natürlich aggressiv auch, weil ich da rüber gefahren bin mit dem Rasenmäher. Das Ding, was sich da schnell dreht, die Schere. Ne?
0: So, was schätzt du nochmal? Wie viele Stiche waren das ungefähr?
2: Also bei mir im Fuß da 4-5 Stiche bestimmt. Ne? Da war ja richtig dick auch der, also nicht direkt am Fuß, über dem Fuß. Ne?
0: Und dann bist du aber schon weggerannt oder was zu dem Zeitpunkt? Da hast du schon die
2: Flucht weggerannt. Ich habe um mich geschlagen, das darf man eigentlich auch nicht machen, aber klar, man ist natürlich, wer will die ja loswerden, dieses Kram.
0: Eigentlich ist der Ratschlag, dass man da ruhig

0: Wie läuft das jetzt? Also
1: Warum wollte sie den Schlüssel nicht rausrücken? Warum wollte sie da quasi darüber entscheiden, wann du ins Bett zu kommen hast?
0: ersten Tag so, sie ist an der Rezeption gegangen und hat meinen Schlüssel genommen. Ich sage, was soll das? Das ist auf meinen Namen.
1: Und?
0: Und ich habe das total ignoriert. Also ich fand das unverschämt von dem Tag eins, gell? Und in diesen 5 Tagen, was wir in Italien verbracht haben, obwohl Venedig und Padova sehr schön waren, zwischendurch die 2 Ausflüge, wir hatten in diesen 5 Tagen dreimal Krach, richtig Krach, weil
1: Okay.
0: ich habe mir das nicht gefallen lassen. Also irgendwo.
1: Aber sie hat das nicht begründet, warum sie diesen Schlüssel an sich reißt?
0: Nee, gar nicht.
1: Warum hast du ihn dir nicht einfach genommen? Einfach ganz ohne Worte genommen. Es ist ja dein Schlüssel.
0: Nee, das war für mich unverschämt. Und dann hat sie, wir sind am ersten Tag hingekommen, nachmittags, ja. Am nächsten Tag war ja schon der Ausflug nach Venedig. Was macht sie dann? Sie schickt ihre Freundinnen die Bilder von mir und ihr nach Deutschland hier. Und ich frage sie ja, wann bekomme ich die Bilder? Und die meinte ja, morgen, heute, nächst. Ich habe mir gar keine Bilder geschickt. Also ich habe nur Bilder von diesen, sage ich mal, Gebäuden gemacht. Aber all diese Bilder, wo ich oder sie zusammen oder wo wir 2 zusammen waren, waren auf ihrem Handy. Aber von Gebäuden oder so, von diesen allen großen, ich weiß nicht, was soll ich sagen, also
1: Du hast bis heute kein Bild bekommen?
0: vorstellen. Doch, aber wann? Wir kamen am Dienstag, einen Dienstag, zurück nach Deutschland und sie hat mir erst am Freitag die Bilder geschickt, wo ich gesagt habe, was ist denn los mit dir? Geht's dir nicht gut? Weil sie hat ihre Freundin, während wir in Italien noch waren, die Bilder nach Deutschland geschickt und mir wollte sie keine schicken. Und dann war auch ein Tag, dann waren auch so Tage, sage ich mal, wie gesagt, Trinken war ja nicht kostenlos. Ich wollte Sprudel, also Mineralwasser mit Gas, und sie sagt, nein, ich will stilles Wasser. Und dann kommt der Kellner, bringt stilles Wasser und ja, wer darf zahlen? Ich. 4 € im Hotel.
1: Warum hast du das gezahlt für sie?
0: Am nächsten Abend
1: Marina.
0: bist du
1: Ach
0: dran.
1: so, wolltest abwechseln quasi.
0: Nee, ich habe gedacht, so wird's laufen. Aber am
1: Ah.
0: nächsten Tag hat sie wieder das Gleiche erwartet von mir. Dann habe ich die 4 Tage verzichtet auf das. Wir haben nur gegessen, ohne was zu trinken. Ich bin dann gegenüber in einen Shop gegangen, einfach einkaufen,
1: Was?
0: Mineralwasser,
1: Okay.
0: 6 Stück kleine für mich und ich guck blöd. Cola gekauft, Fanta gekauft, alles gekauft. Und dann wollte ich tatsächlich am Abschluss, weil unser letzter Abend am Montag war, ein Montag war, habe ich gedacht, okay, wir haben 5 Tage gar keinen Alkohol getrunken, gar nichts. Ich war da in diesem Ort, wo wir waren, in ein Spa und die sprechen da nur Italienisch und ich kann kein Englisch, nur Deutsch. Das war tatsächlich blöd. Aber ich habe da eingekauft, bisschen Nudeln, was weiß ich, Kekse für Deutschland hier und Limoncello. Natürlich, darf nicht fehlen, original aus Italien. Und ich habe so ein Tetrapack gefunden von Rotwein von 033 und habe gedacht, okay, zum Abschluss des Abends trinken wir das im Hotelzimmer, ja?
1: Moment mal ganz kurz. Du hast da eine Woche mit ihr verbracht. Dreimal habt ihr euch gestritten in dieser Zeit. Es gab immer wieder Situationen, in denen du dich wahnsinnig über sie geärgert hast, über ihr Verhalten. Und dann kaufst du für den Abschluss dieser fast schon furchtbaren, also traumatischen Reise, kaufst du sogar noch einen Wein, den du mit ihr zusammen trinken willst. Warum?
0: Aber das war eine kleine Packung 033, weil sie so geizig war. Ich habe gedacht, okay, komm zum Abschluss des Abends. Aber was macht sie denn? Ich komme zurück mit dem und sie hat mich verpisst aus dem Zimmer sozusagen, weil sie das nicht ertragen konnte, meine Meinung, kontra ihr. Und

0: Ich sage zu mir, ich sage, komm, wir trinken jetzt diesen Abend, wir haben nichts getrunken zum Abschluss, unser letzter Abend, es war ja schön und so, noch habe ich versucht, schön zu reden. Was macht sie? Sie nimmt den Tetrapack von 033 Rotwein in ihre Tasche, in meine Tasche, wo sie mir, meine Tasche hat sie beschlagnahmt, also meine Handtasche, schwarze Handtasche. Wenn sie das zuhört, ich würde es mir wünschen, tatsächlich. Und sagt, nein, ich bin müde, ich gehe jetzt schlafen und wir trinken es morgen auf der Rückfahrt. Ich sage, spinnst du wie die Penners vor den anderen Leuten? Und die sagt, ja. Und so war es auch. Also, ich lasse mich nur ausnutzen. Es war eine richtig, ich sage mal, von Italien kann ich nicht sagen, es war schön. Sie war langweilig, ich hatte keinen Spaß, es war nur mühsam. Und wenn ich das gewusst hätte, hätte ich auch alleine die ganze Fahrt bezahlt und alleine dorthin gegangen. Und nie mehr mache ich das mit. Niemanden, mit niemanden. Ich.
1: Also schaut, die Botschaft ist, schaut euch genau an, wen ihr damit in den Urlaub nehmt und nehmt euch eine Person, die ihr vielleicht vorher schon kennt und nicht
0: Aber guck mal,
1: so eine
0: das ist
1: Überraschung.
0: ja das. Man denkt, man kennt jemanden,
1: Ja.
0: man kennt niemanden, bis man nicht mit der Person irgendwo ist. Ich bin müde, ich will schlafen. Sobald sie schon zurückging, war sie feiern mit ihren Freundinnen, wo ich dachte, ja, geht's hier noch gut?
1: Ach, ärger dich nicht drum. Marina, gut, dass du es mit uns geteilt hast. Du hast mich gerade inspiriert, daraus vielleicht ein Thema zu machen. Also nach dem Motto, erst im Urlaub lernt man sich kennen. Vielleicht machen wir das mal als Thema.
0: Natürlich.
1: Finde ich nämlich ganz spannend. Da könnte ich nämlich ehrlich gesagt auch sehr viele Geschichten erzählen. Aber ich habe auch schon mal ab und zu eine hier in der Sendung erzählt, wo ich ähnliche Erfahrungen gemacht habe wie du. Ich muss leider weiterziehen, Marina. Ich
0: Aber es
1: danke dir.
0: ist nichts perfekt, gell?
1: Ja.
0: Und das ist ja blöd,
1: Ich,
0: absolut. Es
1: ja.
0: ist so gelaufen und gut ist,
1: Und
0: ich
1: gut
0: habe was
1: ist.
0: draus gelernt und
1: Genau. Dir einen schönen Abend. Pass auf dich auf,
0: nie
1: Marina.
0: wieder.
1: Ja, bis bald.
0: Ja, danke
1: Mach's
0: schön,
1: gut, Marina.
0: ebenso. Und
1: Tschüss.
0: vielen Dank für deine Geduld mit mir, sage ich mal jetzt so.
1: Kein Problem. Bis dann. Mach's
0: Ja,
1: gut. Tschüss.
0: tschüssi, tschüssi.
1: So, anrufen dürft ihr vom Handy, vom Festnetz die Nummer zu mir ins Studio. So, wen haben wir in der nächsten Leitung? Schauen wir doch mal. Da ist wer mit der Endziffer 5. Hallo, wer da woher? Hallo, wer hat die 3-5 am Ende? Die 3-5 zum ersten. Mag jemand Hallo sagen? Nein, dann legen wir auf und gehen weiter. Und zwar zu Gitta nach Obertshausen. Gitta, grüß dich.
2: Hallo, grüß dich. Vorhin haben so viele von Wespen gesprochen. Mein Hund wurde letzten Wochen Montag auch gestochen von der Wespe. Und zwar ins Augenlid. Das Problem bei ihr ist, sie fängt gerne Fliegen, aber die Fliegen fängt sie einfach. Bei Wespen bellt sie immer. Ich war in der Küche und habe schon gehört, sie bellt. Dachte ich, oh Gott, sie hat eine Wespe. Bin ich raus auf den Balkon und dann habe ich ihr dreimal gesagt, komm rein, nichts. Dann habe ich die Tür ein paar Mal zugemacht, sie kam nicht. Gehe im Flur, hole ihre Leine, komm. Derzeit, wo ich rausgelaufen bin, habe ich schon gehört, sie quietscht. Sag schon, jetzt ist sie gestochen worden. Bin ich rein, habe sie reingeholt ins Wohnzimmer, dann hat sie erstmal da gesessen, habe ich gemeint, habe ich erstmal nichts gesehen, weil so schnell ist es gar nicht dick geworden. Und ich wusste aber, dass sie gestochen wurde, habe ich dann gleich beim Tierarzt angerufen. Also er hat mir erklärt, wenn nichts ist, also kein Durchfall, kein Erbrechen oder so, dann ist alles in Ordnung. Aber abends war erstens mal ihr Augenlid total dick und sie hatte, ich glaube, sie hatte Fieber, weil die war so, sie wollte nicht im Bett schlafen, weil sie hatte ihre Decke auf dem Bett, wollte nicht rein und sie lag nur auf dem Boden. Und dann habe ich mir gedacht, also wenn das morgen nicht besser ist, dann muss ich doch zum Tierarzt. Also die Ohren waren dann kalt, aber abends wollte sie immer noch nicht im Bett schlafen, immer noch auf dem Boden. Aber am Mittwoch war es besser. Meine Tochter kam am nächsten Tag und die Schwellung war auch zurückgegangen vom Auge, also vom Augenlid. Und dann sagte meine Tochter, das war das linke Auge, gell? Und ich so, ja. Sagte, man sieht es noch. Also mir ist es nicht mehr aufgefallen, weil es nicht mehr so extrem dick war. Aber meine Tochter hat es noch gesehen. Das Problem ist, ich habe auch auf dem Balkon zurzeit ein Wespennest, habe aber eigentlich eine Sperre hin, dass der Hund da nicht hin kann. Weil meine Schwester hat ja gemeint, weil die das in den Inliner reingemacht haben, ich soll den einfach in den Wald schmeißen. Habe ich gesagt, ich hasse es, wenn Leute was in den Wald werfen und ich schmeiße jetzt da einen Inliner hin oder was. Kommt gar nicht in
1: Was ist denn
0: Frage,
1: das?
0: ja.
1: Ein Inliner? Was ist das?
2: Inline-Skater.
1: Ach so. Wieso soll man die
2: Ja.
1: in den Wald schmeißen, die Inlineskates?
2: Weil die Wespen ihr Nest da reingemacht haben.
1: Damit die haben ein Nest in die Inline-Skates gemacht.
2: Ja, von meiner Tochter, die Inliner stehen noch auf dem Balkon und sie hat da rein, die haben da ihr Dings reingemacht, ihr Wespennest. Und ich habe das aber gesperrt, dass der Hund gar nicht hin, der kann.
1: Ja.
2: Ja. Also ich hab mich
1: In den Wald werfen schon mal gar nicht. Also dann ist dieser Inliner da im Wald und verrottet, was weiß ich, wie viele 100 Jahre, das geht nicht.
2: Also er ist immer noch auf dem Balkon im Regal. Er liegt da immer, er steht da immer noch drin. Und ich habe einfach nur Sperrungen gemacht, dass der Hund nicht mehr hinter kann. Die Wespen, also ich war gestern, habe da dreimal Wäsche aufgehängt. Ich habe nicht eine gesehen. Das Problem ist nur, wenn sie hintergeht an diesen Inliner, dann kommen die raus. Und dann versucht sie zu fangen. Mhm. Ja, das ist das Problem. Also meine Freundin hat gesagt, lass es einfach bis im Herbst da liegen, mach die Sperre dahin und im Herbst sind die eh weg.
1: Dann das wollte ich gerade sagen. Also wenn es wieder kälter wird, wenn es euch jetzt aktuell nicht stört, warten, bis es kühl wird und dann ist das Nest, dann kann man sich da eher drum kümmern.
2: Ja, genau. Das hat meine Freundin auch gesagt. Ich habe halt jetzt meinen Tisch vom Balkon, das ist so ein Plastiktisch, den habe ich hochkant gestellt. Und da ist ja die Bank noch, die Sitzbank, und dann kann sie da nicht durch. Also das funktioniert nicht. Es sei denn, sie kommt auf den Tisch, sie läuft unter der Bank durch. Was ich jetzt nicht hoffe. Auf die Idee ist noch nicht gekommen. Ja.
1: Na, unterschätzt sie nicht.
2: Ja, aber bis jetzt hat sie noch nicht den Weg gefunden. Ich meine, ich weiß auch nicht, woher sie weiß, was der Unterschied zwischen der Wespe und der Fliege ist. Weil bei den Fliegen, die fängt sie nur, aber bei den Wespen bellt sie. Also sie weiß schon, also irgendwie weiß sie es. Ich dachte immer, ein Insekt ist ein Insekt für den Hund, aber nein.
1: Nee, das merken, den Unterschied merken die schon.
2: Echt?
1: Das, ja.
2: Hätte ich jetzt nicht gedacht.
1: Ja. Aber Gott sei Dank ist das gut ausgegangen, auch mit dem Augenlid und so weiter. Das kann ja auch wieder sehr, sehr gefährlich werden. Ne, vor allem, weil natürlich Hunde gerne mal überall ihre Nase reinstecken. Das heißt, ich habe schon ganz häufig gehört, dass ein Hund irgendwie in die Schnauze gestochen wurde, in die Nase oder so.
2: Mhm.
1: Ja, das ist nicht schön.
2: Ja, das stimmt. Und dann wollte ich noch was sagen. Wir haben hier in Oberzhausen so ein neues Parkkonzept. Wir dürfen nicht mal mit dem PKW halb auf dem Gehweg stehen. Kostet 55 Euro Strafe. Und es gibt wirklich Anwohner, die das nicht akzeptieren wollen. Die regen sich darüber auf. Aber das ist einfach nur, damit Leute mit Kinderwagen und Rollstuhlfahrer auf dem Gehweg fahren können.
1: Mhm.
2: Ja? Weil letztens hat sich eine im Facebook darüber aufgeregt und ich stecke dort jeden Morgen eine Zeitung und ich komme selbst nicht mal an das Zeitungsrohr dran, weil die Autos so weit auf dem Gehweg stehen, dass man da nicht ran kann. Mhm. Und ich hatte mal eine Dame, die da drin wohnt, gebeten, das Auto ein Smart, nicht so weit auf den Gehweg zu stellen. Da sagt die zu mir, die Frau ist gehbehindert. Da habe ich mir gedacht, gerade sie müsste doch wissen, dass es auch Rollstuhlfahrer gibt, die da durch müssen. Ja? Und sie haben nichts geändert. Und jetzt hat sich eine in dem Haus beschwert, sie ist hochschwanger, hat zwei Kinder und jetzt muss sie den Einkauf so weit tragen. Und dann hat ihr einer drunter geschrieben, aber sehen Sie es mal positiv, wenn Sie mit dem Kinderwagen laufen, kommen Sie wenigstens durch. Und das fand sie nicht so toll. Und ich habe ihr drunter geschrieben, Sie haben einen großen Hof, stellen Sie die Autos doch da rein. Ja, da können die Kinder nicht mehr spielen. Also sie hatte für alles einen Kommentar. Ja, aber auf der anderen Seite sage ich mir, die Schwangerschaft dauert nur 9 Monate. Dann ist das Problem gelöst. Dann kann sie auch den Einkauf wieder tragen. Ja, normal tragen. Ja.
1: Das wird sich aber am Verhalten nicht verändern. Ne? Ich glaube, es ist oftmals so, dass da merkt man wieder dieses sehr egoistische einfach, dass wir heute immer wieder in der Gesellschaft erleben, dass jeder an sich denkt.
2: Ja. Ja, das ist halt echt. Ich merke das ja auch nachts, wenn ich Zeitung trage, wie das manchmal ist. Also wie ich noch auf dem Fahrrad gefahren bin, da war das extrem schlimm. Ich konnte mit dem Fahrrad gar nicht auf dem Gehweg fahren. Und wenn man das Fahrrad auf die Straße gestellt hat, da musste man aufpassen, dass es nicht immer umkippt. Ja, wenn man die Zeitung da hinten drauf hat. Auch jetzt mit dem Roller. Ich habe den Roller dann auf die Straße gestellt, bin durch die parkenden Autos durch und haue mir das Knie an der Anhängerkupplung ab. Das war auch nicht gerade ohne.
1: Mhm.
2: Ja, auf der einen Seite kann ich ja so eine Frau, die schwanger ist und Kinder hat, kann ich verstehen. Auf der anderen Seite sage ich mir, man kann ja auch kurz vor der Tür halten, den Einkauf in den Hof stellen und dann die Tor wieder zumachen und das Auto wegfahren.
1: Mhm.
2: Ja, ist ja auch eine Lösung. Ja, das ist halt die Einsicht, ja. Und vor allen Dingen, wenn man die Leute noch drauf anspricht, ja, dass sie das nicht verstehen wollen. Ja, weil ich kenne eine Frau, die sitzt im Rollstuhl, die fährt immer mit so einem Elektro Dings rum, ja, und die, als ich ihr das erzählt hat, die wohnt jetzt in Oberzhausen, in Holzenstamm, die hat gesagt, richtig so. Die hat gleich gesagt, richtig so, weil sie fährt mit ihrem Elektroding nicht auf der Straße, weil sie hatte mal einen Unfall, seitdem hat sie Angst, auf der Straße zu fahren.
1: Nachvollziehbar.
2: Sie sagt, richtig.
1: Ja. Gitta, meinst du, dieses neue Bußgeld, dieses neue Parkkonzept wird was bringen langfristig?
2: Naja, also.
1: Also ich finde die Summe schon heftig. Also was, 55 hast du gesagt?
2: Ja, ich wusste das gar nicht, weil in der einen Straße standen die einfach ohne Parkverbotsschilder. Korrekt auf der Straße. Und dann habe ich reingeschrieben, Facebook, man muss auch mal loben, es gibt auch Straßen, wo das von alleine funktioniert. Und dann schreibt der andere drunter, ja, nachdem wir alle 55 Euro fürs Falschparken bekommen haben, hat es funktioniert. Deswegen, ich wusste nicht, dass 55, weil ich parke sowieso nicht auf der Straße, auf dem Gehweg. Das habe ich noch nie gemacht. Ja, deswegen betrifft mich das nicht. Wusste ich nicht, dass die Leute 55 Euro bekommen, Geldstrafe bekommen, weil bei uns in der Straße, wo ich stehe, stehen sie alle auf der Straße und an der Stelle, wo der Gehweg eng wird, da parken sie auf dem Gehweg. Da komme ich mit meinem Hund nicht durch, da lausche ich jetzt meinem Hund auf die Straße runter. Ja, da habe ich mich auch gefragt, warum kriegen die denn keine Geldstrafe, dass sie da auf dem Gehweg stehen? Hm. Ich denke schon, dass es langfristig funktioniert. Ja, ich denke mal, es wird immer einer geben, der sich nicht dran hält. Und der vielleicht dann auch Glück hat, solange das Ordnungsamt nicht unterwegs ist, wird er keine Geldstrafe bekommen, ne?
1: Ich glaube, am Ende führt kein Weg daran vorbei. Denn das, weiß ich nicht, das Appellieren an die Vernunft funktioniert oftmals nicht. Das Appellieren an Rücksichtnahme funktioniert leider auch nicht immer. Ich glaube, es führt dann manchmal keinen Weg dran vorbei, wenn sich nichts ändert. Aber das passt ja auch zu vielen anderen Themen, die wir hier schon behandelt haben, wo ich mir auch jedes Mal denke, naja, wir sind immer gegen neue Regeln, gegen neue Strafen. Ja, die bräuchten wir ja auch nicht, wenn sich alle dran halten würden.
2: Ja, eben. Und ich habe jetzt letztens auch gelesen, dass es da eine bestimmte Kennzahl geben muss, dass man auf dem Gehweg parken darf. Wenn das in der Straße gar nicht angegeben ist, darf man gar nicht auf dem Gehweg parken. Wusste ich auch noch nicht. Das hat letztens irgendeiner in Facebook reingeschrieben. Da muss eine bestimmte Kennzahl, irgendwie 300, war das 300 noch was? Und dann dürfte man auf dem Gehweg parken. Aber wenn das nicht da steht, darf man das gar nicht. Habe ich noch nie gehört. War für mich neu.
1: Na gut. Gitta, danke dir für die Info. Ja, dann dir einen schönen Abend. Alles Gute
2: danke
1: dir und dem Hund. Bis bald.
2: Ja.
1: Tschüss.
2: Ja, danke. Ciao.
1: So, anrufen dürft ihr vom Handy vom Festnetz. Ein paar Minuten haben wir noch. Die Nummer zu mir ins Studio. Was haben wir bis jetzt gehört? Ach, die Sendung ist ja bald schon wieder rum. Wahnsinn. Also, wir haben gehört die sehr emotionale Geschichte von Jörg, der uns erzählt hat, dass letzte Woche seine Mutter verstorben ist. Wir haben Dominik gehört, der eine Kreuzfahrt plant Ende des Jahres. Und zwar USA einmal und dann einmal Karibik. Ich glaube, das wird großartig. Und dann kam Jürgen aus dem Westerwald mit seiner Wespengeschichte. Und der hat tatsächlich einen wunden Punkt getroffen, so wie die Wespe. Denn plötzlich haben sich alle mit ihren Wespengeschichten und Erfahrungen, Erlebnissen gemeldet. Das dürft ihr gerne auch noch machen, die nächsten 20 Minuten. Oder euer eigenes Thema mitbringen. Wie Ebro zum Beispiel, die über die Freilichtbühne gesprochen hat, über ein Stück, das sie sich angeschaut hat. Oder die Marina, die sich aufgeregt hat, dass sie Urlaub gemacht hat oder Urlaub geplant hat. Ihr dann einmal die Freundin abgesprungen ist und die andere, die war ein wahrer Albtraum im Urlaub. Gehen wir mal weiter. Wen haben wir dran mit der Endziffer 35? Hallo? Wer da woher?
3: Hallo Daniel.
1: Hi, wer ist denn dran?
3: Anja aus Laufen.
1: Anja aus Laufen, das sagt mir was.
3: Früher aus Heilbronn. Klingelt?
1: Ja. Anja.
3: So bitte.
1: Du bist wieder da. Okay. Ich kenne nur die Stimme. Die Stimme, ja. die kenne ich.
3: Ja, genau. Grüß dich.
1: Wie kommt's?
3: Ja.
1: Hast du umgezogen?
3: Also ich hatte gerade Zeit. Ja, vor einiger Zeit, ja. Ich habe den Kontakt zu meiner gesamten Familie abgebrochen und das war das Beste, was ich jemals in meinem Leben gemacht habe. So, aber das ist nicht das Thema.
1: Ach so, jetzt. Ich habe gedacht, das wird das. Ach so, okay, gut. Ja, was bringst du mit?
3: Aber oh, komm, das ist schon gestern. Wenn du das Ganze machst, wenn du sagst, okay, ich gehe raus aus dem ganzen missbräuchlichen Ding, dann ist irgendwann der Punkt, da musst du sagen, jetzt ist Schluss. Dann machst du nicht mehr weiter.
1: Verstehe.
3: So. Aber was mich tatsächlich brutal interessiert, jetzt gerade, also ich habe mir schon die ganze Sendung angehört. Was bringt dich dazu und wie bringst du dich selber dazu, zu unsere mitunter ziemlich krasse Beiträge, deine Kontenance zu bewahren? Also wie schaffst du das, wenn dir jemand irgendwas erzählt, was total hanebüchen ist? Ja? Wie schaffst du das, cool zu bleiben?
1: Was meinst du mit hanebüchen?
3: Und hanebüchen meine ich mit Dinge, wo man schon weiß, dass es nicht stimmt.
1: Oh, ja, aber das finde ich schwierig, Anja, weil ich mir immer die Frage stelle, nur anhand der Stimme zu unterstellen, dass die Story nicht echt ist. Wie komme ich da drauf?
3: Ich meine nicht die Stimme, ich meine tatsächlich Fakten. Also wenn jemand erzählt, das und das ist so und so und du weißt ganz genau, die Forschung hat gesagt, das ist was anderes.
1: Sag mal, dann mach mal ein Beispiel. Hast du da heute was gehört?
3: Da fängst du mich jetzt. Nein, tatsächlich, ich kann dir gerade kein Beispiel geben.
1: Ich habe da heute was gehört, aber ich glaube, ich habe da auch was zu gesagt, wenn ich mich nicht irre. Bin mir aber gerade nicht ganz sicher.
3: Ich weiß es nicht.
1: Ja.
3: Aber es gibt so viele Dinge, ja, wo die Forschung sagt, oh, das könnte so und so sein. Und der Erfahrungswert der Bevölkerung sagt was ganz anderes. Hm. Aber worauf ich hinaus wollte, ist eigentlich, deine Art und Weise, wie du mit Dingen umgehst, die dir begegnen. Weil das ist, was mir tatsächlich total fehlt. Ja, also ich versuche zu lernen, damit umzugehen, wie andere Menschen reagieren. So, und ich stelle fest, du bist jemand, der reagiert brutal kompetent. Und
1: das ist nett, dass du das sagst, aber das ist nicht unbedingt immer mein Eindruck. Aber ich finde es schön, dass du das so siehst.
3: Es ist mein Eindruck. Ich bin ein Zuhörer. Ich nehme wahr, das, was du im Radio wiedergibst. Mhm. Ich bin mir darüber im Klaren, dass das nicht du bist, nicht deine Persönlichkeit. Aber das, was du da wiedergibst...
1: Na, ich glaube schon. Also ein bisschen Persönlichkeit, das wäre ja Quatsch zu sagen, dass ich hier ein wildfremder Mensch bin. Aber zu den Fakten. Also es ist so, ich kann ja nicht alles wissen. Ne? Gerade so eine offene Runde ist immer eine Herausforderung, weil mich Leute überraschen mit ihren Themen. Und ich kann ja nicht auf allen Bereichen irgendwie Experte sein. Ist auch gar nicht meine Aufgabe. Sondern ich höre mir einfach eure Sachen gerne an.
3: Danke, Netz.
1: Ne? Ich höre sie mir an.
3: Ja.
1: Ich kommentiere das eventuell, aber wenn ich irgendwie was nicht weiß, dann prüfe ich das im Nachhinein. Ich gucke mir dann immer gerne mal an, stimmt das nicht, ist da was dran, ist da nichts dran und so weiter. Aber nicht bei jeder Aussage. Ich glaube, das machen aber auch die wenigsten, dass sie wirklich jedes einzelne Wort auf die Goldwaage legen. Wo kommen wir da hin?
3: Ja, da bin ich so ein bisschen anders. Ich bin autistisch, ich mache das und das macht mir das Leben echt schwer. Insofern interessiere ich mich genau dafür und genau aus dem Grund dafür, wie machst du das? Wie nimmst du das alles in dir auf? Ja, gehst drauf ein und nimmst trotzdem nicht zu Herzen. Weil dir begegnen so viele Menschen. Du hast so viele verschiedene Meinungen um dich herum. Mhm. Und du brauchst so ein breit gefächertes Verständnis. Und du hast an viele Punkte immer wieder die Aufgabe, dein eigenes Empfinden zu unterdrücken, weil du den anderen gerecht werden musst. Wie machst du das? Gibt es da einen Trick?
1: Das ist nett, dass du das so siehst. Anja, du hast ja gerade gesagt, wenn du irgendein Thema hast oder jemand erzählt dir was, dann kommst du nicht drum rum. Du musst das einfach prüfen. Du musst schauen, was die Person gesagt hat. Wenn du dann rausgefunden hast, dass die Person Quatsch erzählt hat, konfrontierst du die Person dann mit deinen Erkenntnissen oder weiß ich nicht, oder sagst du, nö, das muss ich nicht. Hast du das Bedürfnis, die Person dann...
3: Es kommt drauf an, wer das gesagt hat. Ja. Es kommt drauf an, wer das gesagt hat. Wenn das jemand ist, der von sich selber einfach nur zufrieden, überzeugt ist, ja.
1: Welche Erfahrungen hast du gesammelt, nachdem du etwas rausgefunden hast und dieser Person, die dir vielleicht auch wichtig ist, dann gesagt hast, du, pass auf, ich habe das jetzt mal geschaut, was du mir erzählt hast, das stimmt so gar nicht. Wie haben die reagiert? Dann verrate ich dir, wie die Leute bei mir reagiert haben.
3: Okay, also es gibt für mich zwei verschiedene Beispiele. Das eine ist totale Abwertung, totale Negotiation, also totales, du bist nichts. Geh weg. Mit meinem Freund, den ich jetzt seit über 2 Jahren habe, der sagt, oh cool, danke, ey, oh mein Gott, da muss ich mal gucken. Super, cool, danke. Und auch die Freunde, die in die Richtung gehen, genau dasselbe.
1: Die in die Richtung
3: also
1: gehen?
3: Also beide Richtungen.
1: Ach so.
3: Die in die Richtung gehen, dass sie sich selber betrachten. Und schauen, hey, was habe ich denn für einen Anteil an dem, was da gerade passiert?
1: Ja. Nun, ich finde, man entwickelt vielleicht mit der Zeit ein gewisses Gespür dafür, ob die Person das, was sie sagt, glauben möchte, ob sie davon überzeugt ist und das auch gar nicht irgendwie, dass an dieser Wahrheit, an dieser Realität gerüttelt wird. Und manche sind offen und die sagen dann, danke, dass du mich da korrigiert hast, dass du da dir die Mühe gemacht hast, nachzuschauen, das zu prüfen. Frage ist dann immer nur, die ich mir stelle, bleibt das dann? Ne? Weil oftmals ist es so, dass
3: es
1: dann...
3: Tatsächlich, es gibt auch... Ne? Entschuldigung.
1: Nee, sag ruhig.
3: Entschuldige, ich habe dich unterbrochen. Ich glaube, es gibt auch beides zur selben Zeit. So wie ich das erlebe, ist bei mir selber, bei meinem Freund, bei seinem Kumpel, ja, wir wollen eigentlich. Aber irgendwas in uns verhindert, dass wir können.
1: Ja, und weißt du, was ich glaube, was das ist?
3: Ich bin da eigentlich nicht so richtig. Bitte sag mir's.
1: Ich glaube, das ist unsere Betrachtung, unser Blick auf die Welt. Und wenn jemand anfängt, an diesem, wie wir die Welt sehen, zu rütteln, dann passt uns das gar nicht.
3: An unserem Ego.
1: Das heißt, wir müssen plötzlich etwas überdenken und das wollen wir eigentlich nicht. Also ist so mein Verständnis dafür, ob ich richtig liege, weiß ich nicht.
3: Oh.
1: Und das kann, je nach Thema, kann das jeden von uns auch mal treffen. Das hat mich auch schon manchmal getroffen. Und
3: natürlich.
1: Mit dem Unterschied, dass ich durchaus bereit bin, mir auch gerne mal die Gegenseite mal anzuhören, zu schauen. Und ja, ich glaube, es gibt wenige Themen, wo ich dann wirklich sage, ja, mag sein, dass du recht hast, aber ich bleibe trotzdem bei meiner Meinung. Das kommt bei mir selten vor, aber das kann durchaus auch mal vorkommen.
3: Oh Gott, ja.
1: Ich habe einen sehr, sehr guten Freund, mit dem telefoniere ich regelmäßig. Und wir haben öfters mal genau diese Differenzen. Er ist für etwas oder gegen etwas und ich bin für etwas. Und dann reden wir eine Stunde und zählen gegenseitig Argumente auf, wobei eigentlich von seiner Seite aus eher so eine Art Kreuzverhör kommt. Das heißt, er will von mir, dass ich gute Argumente liefere, warum seine Perspektive blöd ist. Und ich merke auch, dass diese Reibung da ist und da wird man auch mal vielleicht, ich will nicht sagen, dass wir streiten, also uns anschreien, aber man wird dann schon ein bisschen deutlicher, man wird auch ein bisschen härter vom Ton her. Aber das Schöne ist, Anja, und das fehlt mir heutzutage, wir beenden das Gespräch mit, hey, war mal wieder cool, wünsche dir einen schönen Abend und am nächsten Tag oder ein paar Tage später telefoniert man wieder und es ist überhaupt nicht so, dass man darüber noch nachdenkt und das einem nachträgt oder übel nimmt, sondern man hat sich ausgetauscht, man hat miteinander geredet, man ist nicht auf einen gemeinsamen Nenner gekommen, ist auch nicht wichtig, weil das nicht entscheidend ist.
3: Natürlich nicht.
1: Und das würde ich mir wünschen, wenn das mehr Leute irgendwie so machen.
3: Das ist total toll. Also ich meine, ich lache jetzt vor mich hin. Du darfst das bitte richtig verstehen. Ich freue mich so für euch beide, weil ich sehe so zwei Menschen vor mir, die so sich im Spaß im Endeffekt bekriegen. Ja,
1: ja doch. Man kann, okay. Man kann auch Spaß sein. Manchmal
3: wir trinken dir.
1: Ja, genau.
3: Genau, ja. Das ist so geil. Ja.
1: Und das ist wichtig, finde ich. Und das haben wir vielleicht so ein Stück weit verlernt.
3: Ja, ne,
1: dass man immer dann am Ende sagt, der ist doch doof oder der ist doch blöd, mit dem will ich nichts mehr zu tun haben.
3: Was heißt du, ja?
1: Oder so eingeschnappt irgendwie zu sein.
3: Noch nie gelernt. Vielleicht ist es nichts, was wir verlernt haben. Vielleicht ist es was wir noch nie erlernt haben. Weil früher gab es immer Stämme und diese ganze Territorialkämpfe. Ja, permanent. Diesen Frieden, den wir uns heute wünschen, den hat es noch nie gegeben. Und wenn dann irgendeiner kommt von wegen Atlantis, Lemuria, ich kriege immer einen Lachkrampf. Weil, also vor allem Lemuria, Leute, guckt euch an, wo der Begriff Lemuria herkommt. Ich sage das nicht mehr. Aber einfach, wir glauben, wir kommen irgendwo her, wo wir eigentlich gar nicht herkommen. Sondern das sind ganz, ganz simple Grundsätze. Wie du sagst, ne? Also ihr habt da diese Freundschaft und da gibt es diese Auseinandersetzungen. Und danach ist alles okay und man macht weiter. Und das ist etwas, was sich bei uns verloren hat durch unser wahnsinnig geniales präfrontale Kortex, ja? Also unser Gehirn, unser Denkhirn, was sich echt total verloren hat. Wir glauben, wir sind so toll und wir müssen andere beurteilen und verurteilen und was auch immer. Und wir vergessen dabei, dass wir alle eine sind. Eine Art, eine Rasse, eine Art, ein Wesen sind.
1: Eine Spezies, Rasse würde ich jetzt nicht sagen. Ja.
3: Eine Spezies, ein Ding. Ein Ding.
1: Ein Ding sind wir. Sehr gut. Ich muss gerade an einen Satz denken, den ich letzte Woche gehört habe. Ich glaube, ja, es war letzte Woche. Da ging es auch zum Beispiel um den Unterschied zwischen jemand ist umstritten und jemand ist streitbar. Finde ich auch einen großen Unterschied.
3: Ja, brutal. Aber tatsächlich, was dieses Ding betrifft, meine ich jetzt zum Beispiel, ich habe vor einiger Zeit angefangen, Kunstwerk zu produzieren für einen internationalen Kunstwettbewerb. Und es ist so, das symbolisiert eigentlich alles, was ist, ist ein Ding. Mhm. Und dieses Ding ist alles. In jeder Form.
1: Anja, ich muss weiterziehen. Ich danke dir erstmal für diesen kleinen Deep Talk. Ich wünsche dir einen schönen Abend und alles Gute dir. Pass auf dich auf.
3: Danke dir,
1: und lass dich nicht ärgern von den Leuten. Bis dann.
3: Mach's du dich gut. Auch nicht. Oh Tschüss. Gott, du dich auch nicht.
1: Ciao.
3: Bye-bye.
1: So, anrufen dürft ihr vom Handy, vom Festnetz die Nummer zu mir ins Studio. So, wen haben wir in der nächsten Leitung? Da haben wir den Heinz aus Stuttgart. Heinz, schön, dass du da bist.
4: Ja, schönen guten Morgen, Daniel. Ich wollte mich heute auch mal gerne melden, weil das eine freie Runde ist, gell? Mhm. Und mich beschäftigt in letzter Zeit, also die Zeitungsmeldung, dass es immer mehr kriminelle Kinder gibt, also bis 14 Jahre. Ne? Und
1: also die Jugendkriminalität hat zugenommen, hast du gelesen?
4: Ja. Also man kann sagen, nicht die Jugend, die Kinderkriminalität, ne? Also unter 14-Jährige. Also das macht mir schon wirklich also Sorgen. Im ersten Quartal 26 hatten wir 4 vorsätzliche Morde in Deutschland ausgeführt von unter 14-Jährigen.
1: Mhm. Ich bin mir gerade nicht sicher, aber ich glaube, ich hatte das als Thema gehabt dieses Jahr. Und ich glaube,
4: ich bin da nicht durchgekommen. Ja,
1: okay,
4: ja, hast du gehabt. Und ich bin da nicht durchgekommen, weil man das irgendwie doch am Herzen liegt, weil ich finde, das ist nicht zu unterschätzen, gell? Und es ist arg. Man kann es schon wirklich, also ich nehme das Wort normal nicht gern in den Mund, ne, aber in dem Fall sagen, was, das ist ja absolut abwegig.
1: Ich habe ja in der Sendung auch die Fragen gestellt, zum Beispiel, wie kommt es überhaupt dazu? Was die Vermutungen sind, was dahinter steckt? Was ist denn deine Vermutung, woran das liegt?
4: Ich wünsche mir, ich wäre gern in dem Fall Neurochirurg und Psychiater und Hirnchirurg, was weiß ich, was es da alles gibt. Ne? Das ist schwierig. Ich nehme an, das hat was mit dem Ego zu tun, der eigentlich von Gewaltmedien, die Gewalt ausstrahlen oder bringen, mit beeinflusst wird, gell? Mhm. Das vermute ich. Wir hatten jetzt hier in der Gegend in Stuttgart, ich sage jetzt mal keine Gemeinde, aber es ist eine Gegend von Stuttgart, jetzt im zweiten Quartal wurden 3 Jugendliche verwischt, gell, im Alter 15 bis 16. Ne? Die haben tatsächlich einen Mord an einem 14-Jährigen geplant und wollten den auch klar ausführen. Mhm. Aber jetzt kommt der Riesenhammer. Die Polizei ist durch Zufall auf die aufmerksam geworden, weil die denen ihre bei Internetüberprüfungen festgestellt haben, dass die wegen Handeln und Benutzung von Kinderpornografie betrieben haben. Ne?
1: Ach du meine Güte, okay.
4: Ja. Also das ist ja wirklich, also ich meine gerade, ich wohne hier neben einem Glockenturm. Ne? Also man kann es gar nicht mehr glauben. Also das macht mir Sorgen, deswegen rufe ich da auch mal an, gell? Weil ich wollte das gerne als Eckpunkt setzen. Ne? Also es ist schon, das ist alles nicht normal, so Sachen. Das ist doch früher in dem Umfang oder sonst wie nicht gegeben. Ne?
1: Ja, aber du merkst ja, dass sich ein Druck aufbaut, nicht erst seit gestern, schon in den letzten Jahren. Wenn du mich jetzt privat gefragt hättest, was glaubst du, was dahinter steckt? Ich glaube, einer der ganz großen Faktoren ist soziale Ungleichheit. Ja, also ich glaube, da steckt gerade die steigende Armut bei uns im Land. Dann natürlich auch die Bildung und so weiter. Auch sehr, sehr schwieriges Thema heutzutage. Die Perspektiven auf dem Arbeitsmarkt bekommen wir gerade mit. Ist ja in letzter Zeit auch häufiger bei uns Thema. Thema KI, Thema Löhne, Thema, wo brauchen wir Leute, wo haben wir zu viele. Also das alles sind so viele Faktoren. Ich glaube, das einfach zu beantworten mit einem Satz geht nicht.
4: Ja, das geht leider wirklich nicht, ne? Schade. Aber ich sag auch so, dann haben wir hier in Stuttgart, ich sag's auch nochmal, vor kurzem uns im Wochenblatt auch ein großer Artikel gewesen, die Streetcamper. Daniel, das sind also wird auf 500 bis 600 Kinder geschätzt, ja, oder Jugendliche, also klipp und klar unter 18, die Streetcamper, die kein Zuhause haben, die sich irgendwo nachts so im Freimund verstecken.
1: Jugendliche auf den Straßen quasi, obdachlose Jugendliche.
4: Ja, Kinder sogar. Ja. Ne? Da ist vor kurzem auch einer, Christoph Sonntag hat sich das ist ein Kabarettist, der hat sich der Sache angenommen und macht Schirmherr über dieses Phänomen. Und ein ehemaliger, also Wohnsitzloser, der es jetzt nicht mehr ist, hat auch ein Herz durchgefasst, nicht, weil er vom Alkohol auch losgekommen, kümmert sich drum. Der hat gesagt, den Jüngsten, den er dann bei denen schon entdeckt hat, der war 15 Jahre alt, der Jüngste, das war 15, und der ist aber schon seit dem 11. Lebensjahr, lebt er auf der Straße.
1: Das ist erschreckend sowas, ne? Heinz, wir müssen zum Schluss kommen, die Sendung ist gleich vorbei.
4: Ja, es ist arg. Ich sag so, da gibt es ja auch noch die Systemknacker, gell? Da tut sich das Kinderheim St. Josef in Stuttgart-Ost damit beschäftigen. Das sind auch die Eltern haben die rausgeschmissen, gell? Mama liegt das offen in der Ecke, hat keine Lust mehr, Papa ist abgehauen, ne? Und sonst wie, ne?
1: Ja, und das macht die Situation dann noch schwieriger, noch brisanter.
4: Ich hab mich mal, aber ich müsste jetzt ein bisschen ausholen.
1: Das schaffen wir nicht mehr, Heinz. Die Sendung ist ja vorbei. Jetzt müssen wir uns verabschieden. Aber wir können gerne nach der Sendung noch ein bisschen reden, wenn du das möchtest.
4: Ja, gerne, aber ich habe kein Internet, gell?
1: Nein, du bleibst einfach am Telefon und dann können wir einfach weiterreden. Wenn du das möchtest, ich zwinge niemanden länger dran zu bleiben, wie du möchtest.
4: Ich bin sowieso wach, gell?
1: Okay, dann machen wir das so, dann bleibt dran. Euch da draußen, vielen Dank fürs Zuhören, fürs Mailschreiben und fürs Posten. Das war's für heute. Die offene Runde der Wespen ist vorbei und ich hoffe, ihr hattet eine gute Unterhaltung. Wir hören uns wieder ab 12 Uhr mit einem neuen Thema. Bis dahin, bleibt gesund und munter. Macht's gut. Tschüss.
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1: Guten Morgen.
2: Ich wollte gerade sagen, kommt da noch was, oder?
1: Gib mir Zeit.
3: Ich glaube, das braucht noch ein bisschen.
1: Lass mich erstmal ankommen.
3: Rob muss erstmal ankommen. Guten Morgen hier in Deutschlands Biggest the Morning Show. Wir freuen uns alle. Rob ganz besonders.
1: Ja, ich habe, glaube ich, echt am längsten von uns allen geschlafen. Wir
3: das
1: machen
3: stimmt,
1: jetzt den Spießertest. Ich war um 20.29 Uhr im Bett und glaube um 20.31 Uhr eingeschlafen.
3: Boah, das ist
1: krass.
3: Ich war
1: so im Arsch.
2: Wild.
1: Jonas, komm.
2: Ich glaube,
1: mehr oder weniger zu bieten.
2: Bei mir war es 22 Uhr schlafen und 3.17 Uhr hat der Wecker geklingelt.
3: Boah.
2: Ja.
1: Das ist nicht viel, das ist nur 5 Stunden und 17 Minuten.
3: Ja, das ist nicht so viel. Kannst du überhaupt uns heute unterhalten, Jonas?
2: Natürlich.
3: Ja, meinst du?
2: Ja, ja. Ich hab alle Kraft, die ich habe, reingesteckt.
3: Sehr gut. Ja, bei mir war es auch 22 Uhr und ich bin um 2.45 Uhr aufgestanden.
1: Warum so früh?
3: Ja, ich habe einen Anfahrtsweg hierher.
1: Du wohnst ja nicht in Bayern. Ich wohne nah an der österreichischen Grenze.
3: Ja, gut. Ja, genau. Du, ich komme aus Berlin jeden Tag hierher. Alles Gute, alles entspannt. So, wollen wir jetzt mal reinstarten? Wir sind alle wach. Also,
1: so
3: halb.
2: Wir sind da.
3: Wir sind auf jeden Fall anwesend, ob wir wach sind. Naja, gut. Aber vielleicht macht uns jetzt der 6 Uhr Song wach.
1: Waldi und ich waren uns gestern um 6 Uhr sehr einig.
2: Fürchterlich. Das klingelt schon auf allen Leitungen. Big FM, Rob Green, wer ist dran?
4: Hi, hier ist Waldemar.
3: Hallo! Abbrechen!
2: Sehr gut, ja, Waldemar, sehr gut. Ein Haufen Schrott ist das.
1: Waldi ist ein guter Mann. So, Waldi, was willst du heute dann?
4: Also, ich wünsche mir von Crazy Musik Channel Chicken Banana. Der ist einfach nur geil.
1: Wird immer schlimmer hier.
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1: 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Laufen lassen oder den Schrott ausmachen. Big FM Rob Green, wer ist auf Leitung 9?
6: Moin, Pascal hier.
1: Abbrechen. So, machen wir das. Dir einen schönen Tag.
6: Euch auch, danke.
3: Ciao.
1: So, die Nation bilden.
2: Yes.
1: Es ist auf der Sekunde genau 5.59 Uhr. Jonas Klemmer hat die Nachrichten. Jonas, was trendet in den Socials?
2: Auf Instagram trenden Bilder vom Reflecting Pool in Washington.
1: Ja.
2: Hat US-Präsident Trump ja zuletzt für mehrere Millionen US-Dollar sanieren lassen, damit er wieder schön aussieht. Tja, guess, jetzt im Pool haben sich massiv Algen gebildet und alles schimmert in schönem Grün.
3: Toll.
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1: Hat sich wirklich gelohnt. Die wichtigsten Nachrichten heute Morgen, Jonas Klemmer.
2: Ja, trotz KI, das Vertrauen in klassische Nachrichten bleibt stabil. Laut dem neuesten Reuters Digital News Report sagt fast die Hälfte der Internetnutzer in Deutschland, den meisten Nachrichten kann man vertrauen. Genauer gesagt sind das 46%, fast genauso viele wie im letzten Jahr. Gleichzeitig holen sich immer mehr Menschen Nachrichten natürlich auch über Instagram, TikTok und Co. Insgesamt 36% kommen dort in einer normalen Woche mit Nachrichten in Kontakt. Bei den Jüngeren sind es sogar 60%. In Kalifornien ist ein B-52-Bomber der US-Luftwaffe abgestürzt. An Bord waren 8 Menschen. Das Militär rechnet nicht mit Überlebenden. Passiert ist das Ganze kurz nach dem Start von der Edwards Air Force Base, gut 100 Kilometer nördlich von Los Angeles. Der Bomber war zu einem routinemäßigen Testflug unterwegs.
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2: Eine weitere dicke WM-Überraschung ist da. Kap Verde hat Spanien ein 0:0 abgetrotzt. Für Spanien war es ein ziemlich bitterer Abend. Auch weil Superstar Jamal bei seinem Comeback überhaupt nicht glänzen konnte. Auch Belgien ist nur knapp an einem Fehlstart vorbeigeschrammt. Gegen Ägypten lag das Team zurück, rettete am Ende aber noch ein 1:1 raus. Die weiteren Ergebnisse: Saudi-Arabien, Uruguay 1:1 und Iran und Neuseeland 2:2.
1: Dankeschön, Jonas.
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7: Wetter. In Niedersachsen, Bremen und Hamburg startet der Tag grau. Nebelschwaden ziehen im Süden des Landes. Der Himmel bleibt stark bewölkt und ab dem späten Vormittag gibt's im Westen und Norden leichten Regen. Später Temperaturen zwischen 17 und 19 Grad. Aussicht auf Auflockerungen im Norden am Abend, im Süden bleibt es trüb. Morgen wird es ähnlich, mit Temperaturen bis zu 23 Grad. Gerade sieht's so aus, in Hamburg in Blankenese am Treppenviertel 11 Grad, in Bremen am Speicherquartier 9 Grad und in Soltau am Heidepark 8 Grad.
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7: Auf der Autobahn 1 Richtung Bremen staut es zwischen Bremen-Brinkum und Bremen-Arsten. 2 Kilometer, rund 10 Minuten mehr einplanen. Auf der Autobahn 2 nach Hannover stockt es zwischen Peine und Raststätte Lehrtersee Nord auf 3 Kilometern. Auch hier circa 10 Minuten extra. Auf der Autobahn 25 Gestacht Richtung Hamburg läuft es zwischen Hamburg-Nettelnburg und Hamburg-Allermöhe nur schleppend. 10 Minuten Verzögerung. Wusstest du, viele Staus entstehen, weil sich beim Einfädeln alle ausbremsen. Gute Fahrt.
1: Starten wir durch mit Paar.

0: Zab Rita Ora.
1: Yes.
0: Big FM Rob Green, 6:25 mit den Nachrichten. Jonas, was trendet in den Socials?
2: Der tierische WM-Glücksbringer Mexikos, Ente Merlin, der weiße Erpel, watschelt nämlich im Nationaltrikot inklusive farblich passender Söckchen durch die Straßen und begeistert natürlich auch viele bei Instagram. Nach dem Auftaktsieg gegen Südafrika war Merlin natürlich auch bei den Fans dabei.
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0: Gibt's wirklich wichtige Nachrichten heute Morgen?
2: Ja, im Europaparlament geht's heute nämlich um den ziemlich umstrittenen Deal mit den USA. Die Abgeordneten stimmen darüber ab, ob das Zollabkommen komplett umgesetzt wird. Die EU-Kommission hatte sich im vergangenen Sommer ja darauf eingelassen, um einen drohenden Handelskrieg zu verhindern. Die EU musste dafür einige Zugeständnisse machen. Unter anderem akzeptiert sie US-Zölle von bis zu 15% auf die meisten Warenexporte. Im Gegenzug sollen EU-Zölle auf US-Industriegüter wegfallen. Beim G7-Gipfel in Evian geht's heute weiter und im Mittelpunkt steht die Frage, wie kommt wieder Bewegung in die Friedensbemühungen für die Ukraine?

0: Mit am Tisch soll auch der ukrainische Präsident Selenskyj sitzen. Die Gespräche stocken seit längerem und vor allem Europa will stärker eingebunden werden. Spannend wird deshalb, wie sich US-Präsident Donald Trump dazu äußert.
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0: Fast jedes Kind auf der Welt ist von der Klimakrise betroffen. Laut einem neuen UNICEF-Bericht sind rund 1,1 Milliarden Kinder weltweit mindestens 3 Klimagefahren gleichzeitig ausgesetzt. Am häufigsten geht es dabei um Dürren, extreme Hitze und Hitzewellen. Das Problem, Kinder stecken solche Extremwetter deutlich schlechter weg als Erwachsene. Besonders hart trifft es Regionen, in denen mehrere Risiken gleichzeitig zusammenkommen, zum Beispiel in der Sahelzone, in Ländern wie Bangladesch, Myanmar oder Pakistan.
2: Okay, dankeschön.
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4: In Niedersachsen, Bremen und Hamburg startet der Dienstag mit grauer Wolkendecke und lokalem Nebel im Süden. Vormittags ziehen die Wolken weiter zu. Ab Mittag kann es im Westen und Süden zeitweise leicht regnen. Temperaturen klettern auf 17 bis 19 Grad. Ein leichter Wind sorgt für eine angenehme Brise. Morgen bleibt es ähnlich trüb, bevor minimal höhere Temperaturen in Aussicht stehen. Hier die aktuellen Werte. In Hamburg im Tierpark Hagenbeck sind es 11 Grad, in Bremerhaven am Zoo am Meer 12 Grad und in Oldenburg am Schlossgarten 9 Grad.
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4: A1 Bremen Richtung Osnabrück zwischen Uphusen und Bremen-Arsten. 4 Kilometer Stau dauert 15 Minuten länger. A1 Osnabrück Richtung Bremen zwischen Bremen-Brinkum und Bremen-Arsten ebenfalls 4 Kilometer, 15 Minuten mehr. A2 Braunschweig Richtung Hannover zwischen Peine und Raststätte Lehrtersee Nord 6 Kilometer, benötigt 15 Minuten extra. A25 Gehstadt Richtung Hamburg zwischen Hamburg-Nettelnburg und Hamburg-Alermöhe 1 Kilometer Stau. Gute Fahrt.
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2: Guten Morgen für alle, die den morgendlichen Toilettengang machen. Hier ist Flo mit Leak It.
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0: Yeah, we're turning it up. Ariana Grande. Ja. 6.33 Uhr an diesem Dienstag, den 16. Juni. Leute, steht mal auf, es wird eine geile Zeit in den nächsten paar Tagen. Wir kriegen bis zu 36 Grad, wenn vielleicht nicht mehr. Der Hochsommer ist da.
1: Ja, das finde ich jetzt nicht so toll, ehrlich gesagt. Ich freue mich eher auf Fußball. Ich dachte, dass du jetzt Fußball sagst, weil es kommen ja noch ganz viele Spiele. Aber ich bin kein Sommerfan, es tut mir leid jetzt für alle.
0: Wir buchen dir einfach einen Urlaub in Grönland oder
1: oh,
0: so.
1: Oh ja!
0: Schnee,
1: so geil. Ja.
0: Eises Kälte, kein Tageslicht, ein Traum.
1: Ja.
0: Aber ja, wir wollen natürlich FIFA-Fußball-Fabi machen in der Show. Hier ist er.
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3: Tja, Leute, es gibt bei dieser WM mindestens eine Sache, die gefühlt allen richtig auf die Nüsse geht. Und zwar die sogenannten Trinkpausen, findet auch Lothar Matthäus.
4: Ich bin der Meinung, dass diese Trinkpausen eigentlich nur eine Geldmacherei der FIFA sind.
3: Ach ja, mutig für jemanden, der für einen Sender arbeitet, bei dem es die deutsche Vermögensberatung Halbzeitanalyse gibt, die dann nur 5 Minuten dauert, weil man noch einen Werbeblock machen muss, bevor man zurückgibt ins DBGO-Dopp-Spiel. Ja, und trotzdem, Matthäus spricht vielleicht schlechtes Englisch und semi-gutes Deutsch, aber hier spricht er Fakten. Trinkpausen auch bei 22 Grad und den klimatisierten Stadien, die zufälligerweise genauso lang sind wie ein Werbeblock im amerikanischen TV und aus einem Spiel mit 2 Halbzeiten ein Spiel mit 4 Vierteln macht, weil der durchschnittliche Big Mac-Schädel eines US-Fans keine 45 Minuten ohne Werbung aushält. Wollen uns FIFA und Gianni Infantino, der korrupte Bruder von Meister Propper, für komplett dumm verkaufen? Und trotzdem bin ich froh, dass sich nicht Mario Basler dazu geäußert hat. Moment kurz. Ja, wer ist da?
5: Das ist Mario Basler.
3: Trinkpause während die Spiele. Früher 94 in Amerika drüber, da haben wir sowas nicht gebraucht. Otter, eine Trinkpause. Da gab es vielleicht eine Pause vom Trinken, Otter. Und danach haben wir noch die Kippe auf den Schädel von Bernie Vogts ausgedrückt. So, ich mache jetzt erst einmal eine Raucherpause. Ach ja, danke, Mario Basler.
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0: Dankeschön, Fabi.

0: and Notion. Wir schicken euch nach Boom Belgien. Nicky Romero, Martin Garrix at the Disco Lines. 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Also sollte irgendjemand anderes behaupten, hey, wir könnten da was zu Tomorrowland machen.
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0: Wirklich exklusive Rechte. Deswegen schicken wir euch zum besten Festival der Welt 7:07 heute in der Show. Gleich Josh Voice und Like a Prayer.

0: Tomorrowland-Feeling. So, kann man sich schon mal einstimmen.
1: Das ist wirklich geil gemacht tatsächlich. Ich weiß nicht, wie Madonna das findet, aber ich mag's. Und Teddy Swims ist gleich im Radio.
2: Ah, schön.
1: Ja.
0: Wenn Jonas sagt schön, dann hat's.
1: Mr. Know-It-All gleich. 19 vor 7 im Big FM Rob Green an diesem Dienstag.
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0: Rosa, was du lieber nennst. 11 Minuten vor 7 an diesem Dienstag. Big FM, Rob Green, guten Morgen zusammen.
1: Morgen.
0: Und das mögen wir.
2: Das

0: Nico Santos und Fastboy, where you are. 3:07 sind wir soweit, Jonas Klemmer.
1: Yes.
0: Gut, die Nachrichten mit Jonas. Jonas, was trendet in den Socials?
1: Bei Off-Campus geht's weiter. Im Netz gibt's jetzt die ersten Bilder von Dreharbeiten zu Staffel 2, die in Vancouver stattfanden. Mike Abdallah und Stephen Callin haben offenbar eine Szene vor einer Bar gedreht. Mit dabei war wohl auch Schauspielerin Salem McPherson. Deren Rolle ist noch nicht bestätigt.
0: News. Ich habe die letzten 20 Sekunden nicht verstanden.
2: Ich freue mich
0: was?
2: So auf die zweite Staffel Off Campus, die neue Serie auf Prime Video.
0: Okay, die wirklich wichtigen Themen heute Morgen, Jonas Klemmer.
1: Ja, hat mich tatsächlich auch überrascht, aber die meisten von uns gehen beim Einkaufen weiterhin lieber zur Kasse mit Personal und lassen die SB-Kasse links liegen. Laut einer Kantar-Umfrage machen das Ganze 67% so, nur 33% scannen ihre Einkäufe gerne selbst. Der Hauptgrund, viele mögen den Kontakt zu Menschen einfach mehr und zahlen auch lieber bar. Das geht ja an den meisten SB-Kassen nicht. Jüngere sind den SB-Kassen insgesamt offener gegenüber, bei Rentnern sieht's deutlich anders aus. Die USA stellen dem Iran offenbar richtig viel Geld in Aussicht, aber nur unter klaren Bedingungen. Im Raum steht ein Wiederaufbaufonds von $300 Milliarden. Auf das Geld soll Teheran aber nur zugreifen dürfen, wenn der Iran seine Zusagen aus dem geplanten Abkommen wirklich einhält. Heißt konkret, der Iran müsste dauerhaft auf Atomwaffen verzichten und alles vermeiden, was neue Sanktionen auslösen könnte.
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1: Der deutsche Extremschwimmer Andreas Waschburger hat eben mal die Stadt Manhattan umrundet, im Wasser und in Rekordzeit. Der Saarländer ist beim 20 Bridges Swim rund 46 Kilometer um die Insel geschwommen, unter 20 Brücken hindurch. Dafür brauchte der 39-Jährige 5 Stunden und 32 Minuten. Damit hat Waschburger den bisherigen Rekord um rund 2 Minuten geknackt.
0: Okay, Dankeschön.
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5: In Niedersachsen, Bremen und Hamburg startest du mit grauen Aussichten in den Tag. Heute ist es meist stark bewölkt. Besonders im Westen und Süden zieht leichter Regen durch. Am Nachmittag klettern die Temperaturen dann auf bis zu 19 Grad. Also pack den Regenschirm ein, wenn du rausgehst. Morgen bleibt es bewölkt, wird aber wärmer mit bis zu 23 Grad. Der Wind aus Südwest frischt auf und sorgt für ein wenig Abkühlung. In Hamburg im Altonaer Volkspark haben wir aktuell 11 Grad, in Bremen am Osterdeich 9 Grad und in Delmenhorst am Wasserturm sind es ebenfalls 9 Grad.
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5: A1 Bremen Richtung Osnabrück zwischen Uphusen Bremen-Mahndorf und Bremen-Arsten, 6 Kilometer stockend, 10 Minuten. A1 Osnabrück Richtung Bremen zwischen Delmenhorst Ost und Bremen-Arsten, 4 Kilometer Stau, 20 Minuten. A2 Braunschweig Richtung Hannover zwischen Peine und Raststätte Lehrter See-Nord, 7 Kilometer Stau, 15 Minuten. A25 Gehstart Richtung Hamburg. Zwischen Hamburg-Nettelnburg und Hamburg-Allermöhe. 3 Kilometer Stau, 15 Minuten. Gute Fahrt.
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0: Es ist Punkt 7 an diesem Dienstag, den 16. Juni. Rob Green mit Jill.
2: Guten Morgen.
0: Mit Jonas Klemmer.
1: Moin.
0: Und mit euch. Wir laden euch herzlich ein, dabei zu sein, mit uns zu feiern beim besten Festival der Welt. Tomorrowland 2026 im Boom Belgien. Wie man an die Experiences rankommt. Hiernach.
2: Ja.

Bless, McCameron Watson and BB Close. Kisses. Als ich den Song zum ersten Mal gehört habe, war ich mir nicht so ganz sicher. Lady Gaga und Doja, habe ich gedacht, wie passt das Ganze zusammen? Das ist wie Zara Larsson und Tyler. Aber es ist schon irgendwie fett.

0: Katar hat schon was.
1: Ne?
2: Sehr ja. geil.
1: Der Gesang von Lady Gaga, ein bisschen gerappt da von Doechii, mega. Runway.
2: Mal was anderes.
1: Und falls jeder erst ist mir viel zu viel, ich brauche Dominik Feig.
0: Haben wir auch.
1: Wie ein Bazar. Sehr schön. Big FM Rob Green, 8:42 Uhr. Gleich alles in voller Länge. 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

0: Miles Smith, Blink Twice. Jonas Klemmer, was trendet in den Socials?
1: Auf Campus, da geht's weiter. Im Netz gibt's jetzt die ersten Bilder von Dreharbeiten zu Staffel 2, die in Vancouver stattfanden. Mika Abdallah und Stephen Kalin haben offenbar eine Szene vor einer Bar gedreht. Und auch Schauspielerin Sailor McPherson war da. Sie ist auch gar nicht bestätigt.
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0: Ich hab kein Wort verstanden.
3: Ja, ich freue mich sehr.
1: Die Fantheorien gehen auf jeden Fall steil.
3: Off Campus, musst du dir mal angucken.
0: Off Campus?
3: Ja.
1: Guck mal. Das will ich sehen. Wie Rob Green auf Campus schaut. Ja.
0: Das wird nicht passieren. Was ist wirklich wichtig heute Morgen? Jonas Klemmer.
1: Die Europäische Kommission bezieht heute Stellung zu Forderungen der Bürgerinitiative Stop Destroying Video Games. Die fordert, dass Anbieter von Videospielen verpflichtet werden sollen, den Zugang zum Spiel weiter bereitstellen zu müssen, auch wenn keine Updates mehr angeboten werden. Wer also ein Spiel in der EU verkauft, soll es nicht einfach abschalten dürfen. Die USA stellen dem Iran offenbar richtig viel Geld in Aussicht, aber nur unter klaren Bedingungen. Im Raum steht ein Wiederaufbaufonds von 300 Milliarden US-Dollar. Auf das Geld soll Teheran aber nur zugreifen dürfen, wenn der Iran seine Zusagen aus dem geplanten Abkommen wirklich einhält. Heißt konkret, der Iran müsste dauerhaft auf Atomwaffen verzichten und alles vermeiden, was neue Sanktionen auslösen könnte.
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1: Der deutsche Extremschwimmer Andreas Waschburger hat mal eben die Stadt Manhattan umrundet, in Wasser und in Rekordzeit. Der Saarländer ist beim 20 Bridges Swim rund 46 Kilometer rund um die Insel geschwommen, unter 20 Brücken hindurch. Dafür brauchte der 39-Jährige 5 Stunden und 32 Minuten. Damit hat er den bisherigen Rekord um 2 Minuten verbessert.
0: Respekt.
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5: In Niedersachsen, Bremen und Hamburg starten wir in einem trüben Dienstag. Dichte Wolken am Himmel, begleitet von leichtem Regen, vor allem im Westen und Norden. Maximal werden 16 bis 19 Grad erreicht. Am Abend gibt's Auflockerungen, besonders im Westen, bevor Wolken in der Nacht die Oberhand gewinnen und es teils neblig wird. Morgen bleibt es kühl und wechselhaft. Gerade sieht's so aus, in Hamburg, in Blanknese, am Treppenviertel 13 Grad, in Bremen am Speicherquartier 12 Grad und in Soltau am Heidepark 11 Grad.
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5: Unterwegs im Berufsverkehr? Das hier solltet ihr wissen. Auf der A1 von Hamburg Richtung Osnabrück stehst du auf 7 Kilometern zwischen Bremer Kreuz und Bremen-Arsten im Stau. Rechne mit 25 Minuten. A1 von Osnabrück nach Bremen. Zwischen Delmenhorst Ost und Bremen-Arsten sind es 6 Kilometer und 40 Minuten. Auf der A2 Dortmund Richtung Hannover zwischen Bad Nenndorf und Garbsen stockt es auf 6 Kilometern, was bis zu 25 Minuten kostet. Das war euer Check. Gute Fahrt.
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0: So, Jonas Klemme, was wolltest du erzählen, während die KI-Tante da irgendwas vom Wetter erzählt?
1: Ich bin eigentlich auch drauf und dran, jetzt auch das zu probieren. 46 Kilometer in 5,5 Stunden, das kriege ich auch hin. Und weil ich keine Hobbys habe, kann ich das jetzt einfach durchziehen. Trainingsplan ist gemacht.
3: Meinst du?
1: Essensplan auch, kriege ich hin. Da hier, wie hieß er nochmal? Hier, Andreas Waschburger, du stehst auf meiner Liste.
0: Das wird genauso wenig passieren, dass das passiert, als dass ich diese komische Serie, von der ihr gerade gesagt habt, gucken werde. Oasi, Paw Monkey.

0: Nice. Guten Morgen, es ist 9:05 Uhr, Big FM mit Jill.
1: Guten Morgen.
0: Mit Jonas Klammer.
2: Morgen.
0: Ich bin Rob Green. Hi zusammen. Es wird auch einen grandiosen, ja, nächsten 4-5 Tage mit Temperaturen bis 6 und 37 Grad. Ja. Jonas Klammer hat sogar heute seine Shorts an. Aber. Was hast du noch dabei?
2: Ich habe natürlich auch die Wetter-App gecheckt und habe gesehen, dass es in rund 2 Stunden regnen soll. Und deswegen habe ich auch einen Regenschirm natürlich dabei.
0: Sehr schön.
2: Ja.
0: Habt ihr immer einen sehr gut aussehenden Mann mit Shorts, mit sportlichen Beinen über die Straße laufen sehen? Mit einem Regenschirm. Ein Traum. Wir haben in der Show was Neues. Und zwar gibt es eine neue Frau. In Form eines Vorstellungsgesprächs mit euch werden wir sie jetzt kennenlernen. Große Klappe, richtig Bock. Ihr Name ist Bishra.
3: Tag 11 von 20. Stellen Sie sich bitte vor.
4: Mein Name ist Bishra.
3: Dankeschön.
0: Mann!
5: Wow. Das erste Mal mit Bishra.
6: Würdest du jemanden mit Straßenklamotten in dein Bett lassen?
4: Auf gar keinen Fall.
0: What? Jetzt beruhig dich mal.
4: Auf gar keinen Fall. Rolf, du sitzt mit dieser Jeans im Zug. Du sitzt damit auf der Parkbank, wo Leute schon Kinder gezeugt haben und andere wilde Dinge gemacht haben. Und dann wirst du angeschissen von einem Vogel und deine Jeans ist voll. Und mit der Jeans legst du dich ins Bett, weil du es vielleicht nicht mitbekommst, weil es hinten ist. Die Vogelscheiße.
0: Ja.
4: Das ist ekelhaft.
0: Boah.
7: Ja.
4: Niemals lasse ich jemanden mit Klamotten in mein Bett.
0: Red Flag.
4: Absolut. Minus Mensch.
0: Oh.

0: Harburger Binnenhafen 13 Grad, in Bremerhaven am Klimahaus ebenfalls 13 Grad und in Lüneburg am Alten Kran 12 Grad. Da lohnt sich später ein Spaziergang an der frischen Luft.
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0: A1 Hamburg Richtung Osnabrück. Zwischen Bremer Kreuz und Bremen-Arsten 6 Kilometer Stau, Zeitverlust 20 Minuten. A1 Osnabrück Richtung Bremen. Zwischen Delmenhorst Ost und Bremen-Arsten 8 Kilometer Stau, eine Stunde Zeitverlust. A2 Dortmund Richtung Hannover. Zwischen Bad Nenndorf und Garbsen 6 Kilometer Stau, 20 Minuten. A2 Braunschweig Richtung Hannover. Zwischen Peine Ost und Raststätte Lehrtersee Nord 9 Kilometer Stau, 30 Minuten. Gute Fahrt.
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5: Ich überlege das, was du gerade gesagt hast.
6: Mhm. Was überlegst du?
5: Wenn man einfach nur gut befreundet ist,
6: ja,
5: da kann meiner Meinung nach keine Funker rüberspringen.
6: Echt? Denkst du?
5: Glaube ich.
6: Okay.
5: Du beweist mir gerade das Gegenteil mit der Meldung,
6: ja.
5: Aber ich habe mich selbst gerade erwischt, wie ich darüber nachgedacht habe, als Wetter und Verkehr lief.
6: Also die Nachricht ist ja nicht, dass aus Freundschaften immer Beziehungen
5: entstehen, nee, schon klar,
6: aber
5: schon klar.
6: Nur einfach, dass sie genauso glücklich sein können, wie wenn von vornherein der Funke da ist.
5: Jill?
7: Ja, aber ich bin da so ein bisschen bei dir, ja. Schwierig.
5: Ich glaube, man verliebt sich und dann wird's geil oder man ist befreundet. Ich glaube, es gibt nicht irgendwie das Gleiche.
7: Es kommt drauf an.
5: Sehe ich anders. 9:29 Uhr, David Guetta, Jennifer Lopez.

0: Nicky Romero. Martin Garrix. Oder Disco Lines. Tomorrowland 2026.
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0: Valentina heute Morgen in der Show.
3: Ja, Mann. Oh Gott, ich bin da. Oh Gott, das stand nicht auf meiner Bucketlist 2026.
0: Sie hat den ersten Ton und letzten Ton von Martin Garrix und Bebe Rexha erkannt.
4: Ja.
0: Wir haben ja aber immer gesagt, es gibt ein Experience.
4: Ja, nur eine.
0: Und deswegen, um zwei zu bekommen, muss sie jetzt ein Risiko eingehen, nämlich nochmal spielen morgen. Schafft sie es, zwei Experiences für Tomorrowland, schafft sie es nicht, geht sie auf dem Dorffest.
4: Ja, komplett leer aus.
0: Valentina.
4: Oh. Was machst du, Valentina?
3: Ja, das ist eine beschissene Frage heute Morgen. ich sag ehrlich, ich liebe meinen Freund so sehr, dass ich sagen würde, ich zock für ihn.
0: Es kommen so viele Nachrichten von euch rein. 08900901, vielen lieben Dank. Ich persönlich, nachdem ich das wirklich alles gelesen habe und sie sagt, sie liebt ja ihren Freund, aber liebt sie ihn genug, um das aufs Spiel zu setzen? Ich glaube wirklich, morgen früh wird sie in der Show, wenn ich ein einziges Mal sage, bist du dir sicher? Die macht einen Rückzieher.
4: Meinst du?
0: Ja. Ich glaube, sie braucht die Nacht. Ich glaube, sie braucht die Nacht, darüber nachzudenken. Und sie wird sagen, nee, ich mach's nicht. Jonas.
5: Ich glaube nicht. Ich glaube, die zieht durch.
0: Was ist dann, wenn sie wirklich verliert und nichts hat? Ja, Tomorrowland verliert sie. Wir reden ja nicht über Dorffest oder so.
5: Sie verliert ja nicht. Das wird easy going morgen früh. Wird easy going, kein Problem.
0: Du weißt aber, dass ich die Songs aussuche.
5: Ja, mein Gott. Dann legst du halt irgendwie eine ABBA-Schallplatte auf oder so. Weiß ich nicht.
0: Jill, was würdest du machen?
4: Ich wäre als Freund halt sauer, ne? Also wenn sie es dann verkackt, dann ist halt schwierig. Deswegen, boah, schwierig. Aber ich glaube, sie kriegt's hin. Ich glaube, Valentina ist am Start. Wir werden es rausfinden.
0: Wir werden es rausfinden. Morgen früh.
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0: Das mag ich. Kygo, Khaled und Griffin, Big FM, Rob Green, guten Morgen.

0: Since You've Been Gone.
1: Since you've been gone.
0: Viertel vor 10 an diesem Dienstag.
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0: Und ich moderiere noch mal kurz und dann singt sie noch mal.
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0: Und dann drücke ich den Knopf hier. So, gleich Rita Ora, If It's Not Love. Damit Serb.
2: Ja.
0: Guter Song.
2: Ja.
0: Aber nicht so gut wie der neue von Joel Corey.
3: Auch wahr.
0: Wenn er den spielt bei Tomorrowland, da passiert was mit mir, glaube ich.
3: Oh Gott, was denn?
0: Das weiß ich nicht, das werde ich euch danach sagen. Joel Corey's Devotion, Viertel vor 10. Spielen wir gleich in voller Länge.
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0: Die Crew an diesem Dienstag, 12 Minuten vor 10. Ich bin Rob Green, das ist Jill.
2: Hallo, guten Morgen.
0: Und Mr. Nachrichten, Jonas Klemmer.
3: Hallo.
0: Your book, Graceland.

0: Krista Sarandi. Magic moment. Uhr. Jonas Klemmer ist da. Guten Morgen.
1: Guten Morgen.
0: Jill ist da.
2: Hello.
0: Ich bin Rob Green und das ist Mikey's Mind.

0: 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Ja, Big FM, richtig nice. Das hör ich den ganzen Tag.
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0: Play hard, work hard, hey. David Guetta und Neo gleich mit Akon auf Pick FM. Happy Dienstag, Team. Was geht ab? 08900901, kostenlose Hotline hierher ins Studio. Nabil, arbeiten oder was?
1: Ich bin auf Arbeit, ja, aber ich habe Zeit. Ich kann arbeiten, wie ich will. Quasi.
0: Oh, das ist ja geil. Was ist das denn für ein toller Job? Das brauche ich auch.
1: Ja, hat so seine Vor- und Nachteile, weißt du? Ist körperlich anstrengend, aber ja, okay. Ich kann mir selber die Zeiten aussuchen. Ich habe jeden Tag eine Küche. Und entweder mache ich Pause oder nicht. Und wenn ich keine Pause mache, dann bin ich halt später daheim. Also quasi wegen dir bin ich jetzt später daheim.
0: Oh, das ist aber ein bisschen Quatsch. Süß auch. Ja. Nice try, ja. Nabil, nice try.
1: Alles gut. Aber ich liebe meinen Job, sag ich dir ganz ehrlich, wie es ist.
0: Oh, genau so muss es sein. Perfekt. Ich übrigens meinen auch, nur dass hier jetzt keine Missverständnisse entstehen.
1: Ja, du hörst dich auch motiviert an, ne? Das glaube ich dir, auch sowas. Ja, das ist ja, ich meine, wenn man das Vollzeit macht, muss man irgendwas machen, wo man morgens auch Bock drauf hat, ne? Sonst macht das ja gar keinen Sinn. Hey!

0: Perfekt bei dir.
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2: Arm schwingen auf der Tanzfläche und Turntables schwingen, wenn ihr Bock drauf habt, an den Decks. Das Ganze in Bremen im Irgendwo. Morgen Abend ist DJ-Workshop All Gender, heißt, wer auch immer da Bock drauf hat, da vorbeizusteppen. Für 27 Euro ist absolut AnfängerInnen-friendly. Ihr braucht keine Vorkenntnisse, wir starten alle bei Null. Ihr lernt Grundkenntnisse vom Auflegen, kurze Einführung mit Technik und so und dann üben. Und let's go, ab 6.
0: Was geht noch ab in Niedersachsen, Bremen und Hamburg?
1: Sag uns Bescheid.
2: Hallo Team, hallo Jonas.
3: Hallo.
2: Kurz vor 11:30, Jonas hat News dabei.

0: auf den Socials.
1: Der tierische WM-Glücksbringer Mexikos, und zwar Ente Marlin, der watschelt nämlich im Nationaltrikot inklusive farblich passender Söckchen durch die Straßen und feiert natürlich mit den Fans. Er wird auf Instagram gerade zu einer kleinen Berühmtheit, gibt ganz viele Likes und süße Kommis.
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0: Cute. Was ist sonst noch wichtig heute?
1: Tja, nach der Einigung im Iran-Krieg kommen die sinkenden Ölpreise nach und nach auch an unseren Zapfsäulen an. Gestern lag Diesel im bundesweiten Schnitt bei 1,82 Euro pro Liter, E10 bei 1,86. Damit nähern sich die Preise langsam wieder dem Niveau vor Kriegsbeginn. Diesel ist aktuell noch rund 7 Cent teurer als damals E10 9 Cent. In der Spitze war es ja deutlich heftiger, da hat Diesel mehr als 70 Cent pro Liter mehr gekostet, E10 mehr als 40 Cent. Deutschland ist 2025 zum ersten Mal seit Jahren wieder leicht geschrumpft. Zum Jahresende lebten hier 83,5 Millionen Menschen. Das sind rund 110.000 weniger als im Jahr davor. Der Grund: es sind deutlich mehr Menschen gestorben, als geboren wurden, und die Zuwanderung konnte diese Lücke nicht ausgleichen. Besonders deutlich war der Rückgang demnach im Osten. Wenn ihr nach 2010 geboren worden seid, dann gehört ihr zur Generation Alpha, und die ist laut einer neuen Umfrage ziemlich selbstbewusst, aber dahinter steckt auch ordentlich Druck. Laut der Bepanthen Kinderförderung sagen 96% der Befragten, dass sie gute Eigenschaften haben. 95% finden sich genauso wertvoll wie andere Menschen, klingt erstmal stark. Gleichzeitig hat aber jeder zweite Jugendliche häufig Angst, etwas falsch zu machen. Mehr als die Hälfte fühlt sich überfordert davon.
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1: Liebe braucht offenbar nicht immer das ganz Große. Eine neue Auswertung der Partnervermittlung Gleichklang zeigt, Beziehungen, die als Freundschaft gestartet sind, können später genauso zufrieden machen wie Beziehungen, die mit Verliebtheit begonnen haben. Befragt wurden 878 Menschen. Wenn eine Beziehung schon mit Abneigung oder starkem Hin und Her gestartet ist, dann sind laut Studie das eher Warnsignale. Aber auch da gilt, es muss nicht automatisch schiefgehen. Das waren die News. Den nächsten gibt's in einer Stunde mit meiner Kollegin Nele.
0: Danke dir.
1: Gerne.
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4: In Niedersachsen, Bremen und Hamburg dominiert am Dienstag das Grau am Himmel. Der Tag startet häufig mit dichtem Nebel. Später ist Regen möglich. Die Temperaturen steigen auf bis zu 20 Grad. In der Nacht zu Mittwoch klart es etwas auf. Im Süden bildet sich erneut Nebel. Für morgen bleibt es überwiegend bedeckt mit mehr Regen ab dem Vormittag. Gerade sieht es in Hamburg in Altona am Fischmarkt nach 15 Grad aus. In Bremen am Blumenthaler Marktplatz sind es 14 Grad und in Celle am Schloss ebenfalls 15 Grad. Genießt den Tag trotzdem.
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4: A1 Osnabrück Richtung Bremen zwischen Delmenhorst Ost und Bremen Arsten ist auf 9 Kilometern Stau mit bis zu 30 Minuten Verzögerung. A2 Braunschweig Richtung Hannover stockt zwischen Peine Ost und Raststätte Lehrter See Nord auf 9 Kilometern. Hier sind bis zu 25 Minuten Zeitverlust einzuplanen. Weiter geht's auf der A2 Braunschweig Richtung Hannover zwischen Kreuz Hannover Ost und Hannover Lahe. 5 Kilometer Stau verursachen eine Verzögerung von bis zu 50 Minuten. Gute Fahrt.
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0: Scheißgeile Karriere, hey. Imagine, euer Insta-Account ballert sich von 50.000 auf über, warte mal, was ist ich mit, mein Gott. Karin, es ist Dienstag, chill mal. 6 Millionen, so. Auf 6 Millionen hoch, also nochmal, 50.000 und ein paar Stunden später 6 verfickte Millionen. Alter, das hat der Kapverde-Torhüter geschafft. Josi Madias, der war gestern der absolute Held des Games, denn es ist 0-0 ausgegangen. Da denkt man sich ja, wenn man so wie ich keine Ahnung von Fußball hat, erstmal hä? Na und? Aber gegen Spanien, Alter, einen der Top-Favoriten. Und dann Kapverde, 0-0. Saugeil einfach. Und genau das hat das Internet auch zum Zerplatzen gebraucht. Auf den Socials, auf TikTok. Das waren so Stimmen wie er hier.
1: Spanien, Cap Verde, Recap. Was war das für ein Spiel, Bruder? Ich glaube, die heißen gar nicht Cap Verde, die heißen Kamp Verde. Kampf, Kampf, die kämpfen. Die dachten, der erste, der Talker sieht, fliegt aus der WM. So haben die gespielt von der ersten. Ich weiß nicht, was der Trainer denen in der Kabine erzählt hat. Jungs, wenn wir Talker sehen, sind wir raus. Wenn wir Talker sehen, müssen wir unser Land abgeben.
0: Alter, also wir hoffen einfach, dass Deutschland gegen Cap Verde niemals spielen muss, weil der Typ ist anders krass.

0: durch den Dienstag mit dem Typen, der immer alles weiß, aber oft charming. Das hier ist die ganz neue von Teddy Swims. Alter, so ein Typ, wenn der singt, der macht dir Gänsehaut an Stellen, wo du gar nicht wusstest, dass du da überhaupt Haut hast. What the hell? Was für ein geiler Boy. Und dann kriegen wir noch was Fettes um die Ohren von Oma und Opa aus dem Pop-Business, Sia und David Guetta. Zusammen mit Afrojack. Das ist Awake Tonight. Und los!
1: Für alle Glücksspieler. Bei einer Lottoziehung wurden 1999 die 5 richtigen Zahlen 2, 3, 4, 5, 6 von 38.000 Spielern getippt. Sie erhielten jeweils 380 Mark. Hast du nicht gewusst, oder? Naja, wir sagen es dir ja.
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2: Oh yeah, Team, es ist Dienstag. Ist es ein Lieblingstag? Ich finde, jeder Tag könnte ein Lieblingstag sein, wenn wir ihn dazu machen, oder? Why the hell not, Alter? Wir wissen es doch. Wir haben doch unser Mantra am Start einfach. Wir müssen nur dran glauben und dann passt das schon. Mantra kommt jetzt.
3: Geiler Tag, heute wird's ein geiler Tag. Ich bin geil, alle Menschen sind geil.
2: Und die Mucke sowieso. Afrojack, Sia und David Guetta in the making mit der neuen Awake Tonight und jetzt Mr. Know-It-All.

0: Oh, sorry, ich hatte Hydration Break. Team, happy Dienstag, hier ist Big FM. Hydration Break, ja, gerade großes Ding bei der WM in USA, Kanada und Mexiko. Ja, weil heiß, mehr trinken. Und das Witzige ist, die Berliner Wasserbetriebe haben jetzt analysiert, viele Fans nutzen genau diese Pausen zum Pissen gehen. Zwischen diesen Pausen wird quasi gar nicht gespült, aber wenn kurz Pause ist, Abfahrt, hey.
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2: Tja, Leute, es gibt bei dieser WM mindestens eine Sache, die gefühlt allen richtig auf die Nüsse geht. Und zwar die sogenannten Trinkpausen. Findet auch Lothar Matthäus.
3: Ich bin der Meinung, dass diese Trinkpausen eigentlich nur eine Geldmacherei der FIFA sind.
2: Ach ja, mutig für jemanden, der für einen Sender arbeitet, bei dem es die deutsche Vermögensberatung Halbzeitanalyse gibt, die dann nur 5 Minuten dauert, weil man noch einen Werbeblock machen muss, bevor man zurückgibt ins DBGO-Dopp-Spiel. Ja, und trotzdem, Matthäus spricht vielleicht schlechtes Englisch und semi-gutes Deutsch, aber hier spricht er Fakten. Trinkpausen auch bei 22 Grad und in klimatisierten Stadien, die zufälligerweise genauso lang sind wie ein Werbeblock im amerikanischen TV und aus einem Spiel mit 2 Halbzeiten ein Spiel mit 4 Vierteln macht, weil der durchschnittliche Big Mac-Schädel eines US-Fans keine 45 Minuten ohne Werbung aushält. Wollen uns FIFA und Gianni Infantino, der korrupte Bruder von Meister Propper, für komplett dumm verkaufen? Und trotzdem bin ich froh, dass sich nicht Mario Basler dazu geäußert hat. Moment kurz. Ja, wer ist da?
4: Das ist Mario Basler.
2: Trinkpause während die Spiele. Früher 94 in Amerika drüber, da haben wir sowas nicht gebraucht. Otter, eine Trinkpause. Da gab es vielleicht eine Pause vom Trinke, Otter. Und danach haben wir noch die Kippe auf den Schädel von Bernie Vogts ausgedrückt. So, ich mache jetzt erst einmal eine Raucherpause. Ach ja, danke, Mario Basler.
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2: Hamburg Be Ready im Hafenbahnhof ist morgen Abend ab 20 Uhr Limo, Altonale, Festival der kulturellen Vielfalt. Und wenn irgendwo dran steht, bezahl so viel du magst, dann sind wir doch immer schon mal dabei. Es gibt wundervolle Mucke zwischen Indie, NDW und Club Vibe. Songs über Nähe, Aufbruch, irgendwo dazwischen zu sein, ehrlich, atmosphärisch. Saugeil. Zack Malte ist auch da mit Indie, Punk und Alternative, Rock, Hip-Hop. Sau funny.
0: Es geht noch ab in

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1: Wetter. In Niedersachsen, Bremen und Hamburg erwartet euch heute ein grauer Dienstag. Aktuell ziehen dichte Wolken durch, dazu leichter Regen, vor allem im Westen und Süden. Später am Abend bleibt es stark bewölkt, Temperaturen erreichen bis zu 19 Grad. Am Abend wird es kühler, ein wolkenloses Zeitfenster könnte auftauchen. Morgen bleibt es ähnlich, stark bewölkt mit Regen. Gerade sieht's so aus, im Altonaer Volkspark in Hamburg haben wir 16 Grad, am Osterdeich in Bremen 15 Grad und in Delmhorst am Wasserturm ebenfalls 15 Grad.
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1: A1 Hamburg Richtung Osnabrück zwischen Bremerkreuz und Bremen-Arsten 6 Kilometer 15 Minuten. A1 Osnabrück Richtung Bremen zwischen Delmhorst-Ost und Bremen-Arsten 8 Kilometer Stau 40 Minuten länger. A2 Braunschweig Richtung Hannover zwischen Peine und Raststätte Lehrtersee Nord 8 Kilometer stockend 20 Minuten Verzögerung. A2 Braunschweig Richtung Hannover zwischen Raststätte Lehrtersee Nord und Hannover-Lahe 7 Kilometer Stau, eine Stunde zusätzlich. Gute Fahrt.
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0: Storno an allen Kassen, wie krass ist Valentina, bitte?
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2: Wie heißt der Song?
3: In the Name of Love von Martin Garrix und Bibi Rexha.
1: Martin Garrix hätte mir einfach gereicht, aber du willst ein bisschen angeben in der Show heute Morgen, kann das sein? Diese Antwort ist richtig. Du gehst zu Tomorrowland 2026.
3: Ja, Mann. Oh Gott, ich bin da. Das stand nicht auf meiner Bucketlist 2026.
0: Das heißt einfach, Valentina hat das hier gemacht.
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0: Und ihr macht das genauso wie Valentina. Morgen früh wieder, nächste Chance, 7.07 Uhr in Deutschlands Bigster Morning Show. Heißt für euch dann die Chance auf Tomorrowland in Belgien und so viele geile Artists, unter anderem auch Martin Garrix und die Chainsmokers und live on stage sehen. Und wenn ihr es geschafft habt, den ersten und letzten Ton zu checken und zu erraten, welchen Song wir da suchen, dann habt ihr die Entscheidung vor sich, die Valentina schon getroffen hat. Nehmt ihr die eine Tomorrowland Experience und fahrt safe hin oder sagt ihr, nee, ich spiele morgen früh nochmal ums Zweite, damit ich jemanden mitnehmen kann. Hä? Na klar.
3: Ich zock noch morgen zwei Tomorrowland Experiences.
0: Wow, heftig, ne? Einfach das jetzt, was sie heute Morgen geschafft hat, einfach skippen und sagen, ja, nee, no risk, no fun. Also entweder mit jemand anderem oder gar nicht. Krass, sehr, sehr cool. Würdet ihr es so machen? Probiert's aus. Nächste Chance, morgen früh in Deutschlands Bigster Morning Show.

0: Fuck, Fuck und Sorry für einen chilligen Dienstagmittag hier ist Big FM. Und gleich kommen Queen und Queen oder wie Maluna W. auf TikTok sagt.
1: Sarah Larsen, sing weiter, du Fotz.
0: Macht sie, wenn man so lieb fragt. Sarah Larsen und Shakira gleich mit Euro Summer auf der Big FM Playlist. Für den Sommerbeat, den wir ab übermorgen spätestens mit 30 Grad und mehr dann auch wieder auf der Haut britzeln haben. Und Joel Corey kommt ums Eck. Mit der ganz neuen Devotion. Die ballert nochmal anders nach vorne. Richtung Mikrowelle im Büro. Mahlzeit, hey!
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1: 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Team, happy Dienstag, ey. Voll gefuttert irgendwo auf Arbeit oder vielleicht macht ihr auch gerade was total anderes. 08900901, kostenlose Hotline ins Studio hier zu Big FM. Was geht ab, Vincent?
2: Ich sitze am Rheinufer und war gerade mit dem Kumpel frühstücken und genießen gerade die Sonne und quatschen ein bisschen.
1: Geil, chillig.
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0: Kleine sexy Extra-Einheit gleich von Justin Timberlake und Mirrors auf Big FM. Woohoo! Und sonst so, Team, was geht? 08900901 ist die kostenlose Hotline hierher. Julia, hi!
1: Hi!
0: Wie geht's dir heute, du Süße?
1: Mir geht blendend.
0: Oh, das
1: und
0: ist
1: selbst?
0: Eine schöne Antwort. Ja, blendend würde ich mir noch aufheben für Donnerstag, wenn dann die Sonne wieder ordentlich scheint, aber alles gut.
1: Kommt noch.
0: Ja, das Wetter ist auf jeden Fall jetzt schon mal wieder chillig genug, dass man mal wieder einen geilen Spaziergang machen kann. Bist du so eine Spaziergemaus?
1: Ja, mag ich echt sehr.
0: Machst du das auch mal alleine?
1: Ja.
0: Oder? Also, weil ich habe das glückslos, ich habe einen Hund, deswegen habe ich immer einen Grund, spazieren zu gehen. Bevor ich sie hatte, war das ein bisschen so random alleine, war so ein bisschen, naja, okay, ich laufe hier so alleine meine Runden.
1: Nö, Podcast in die Ohren und ab geht die Post.
0: Stimmt, ja. In Berlin, saugeiler Trend nämlich, gibt es jetzt gemeinsames Spazierengehen. Das sind dann aber wirklich so 100 bis 300 Menschen. Das so, organisiert der sogenannte Spaziergeh-Club von so einem Berliner Späti-Besitzer. So wild. Würdest du das auch gerne machen? Weil da muss ich sagen, da wäre ich, glaube ich, schon fast wieder raus. Wäre mir zu viel.
1: Ich werde tatsächlich auch raus, weil ich Sozialarbeiterin bin und von Menschen habe ich genug. Aber ich muss auch sagen, für manche Menschen ist das gar nicht so schlecht. So knüpfen sie wenigstens soziale Kontakte und sind auch mal raus.

0: Team. Scheiß geile Mucke on the way auf dem Weg Richtung Nachmittag.
1: Kann man da mehr oder weniger nochmal mehr oder weniger eine Probe vollziehen oder muss man da direkt ins Geschehen?
0: Na klar. Probe Nummer 1 wäre das hier. Kommt gleich. Magnetic, die neue von The Bowser. Easy peasy rein in den Dienstagnachmittag. Und dann ist ja auch schon quasi Wochenmitte so. Ey. Und harte Liebe von Lost Frequencies und Nathan Nicholson. So much beauty around us. Ja, einfach mal umgucken. Wer nach was Schönem sucht, der findet auch was. Versprochen.
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0: aber wenn ihr es ein bisschen dreckiger wollt.
1: Ja.
0: Kein Problem.
1: Das ist mein Ding dann.
0: Ja, Lady Gaga und Doja auch gleich mit Runway.
1: So eine geile Kombination.
0: Ja.
1: Also, was?
0: Ich habe gerade drüber nachgedacht, aber ja.
1: Hä, findest du nicht?
0: Doch.
1: Lady Gaga, Doja ist stark.
0: Sowieso, Lady Gaga ist sowieso der Shit musikalisch.
1: Ich finde Doja noch geiler sogar. Und guck mal, die, wie die... Okay, lass
0: okay,
1: jetzt schnell...
0: Okay, schon läuft ganz Sound cool.
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2: Power People, was geht ab? Gleich auf Deutschlands Pixel Playlist. Maroon 5 mit Maps, dann haben wir auch Kernkraft inklusive Topic A7S auf Big FM.
3: Und wir müssen alle jetzt starke Nerven uns behalten. Die Sandra hat nämlich gerade eine WhatsApp geschrieben an die 0890901. Die hat uns jetzt nämlich gerade geschrieben, hey Reese, hey Phyllis, ich habe gerade spontan Urlaub bekommen für die nächsten Tage, weil das Wetter so geil ist, damit ich mein Leben am See verbringen kann.
2: Sandra,
3: wir freuen uns ja für dich.
2: Auch.
3: Aber nimm uns doch einfach mit.
2: So, emotional schwierige Lage.
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0: Lady Gaga und Doji hier auf Big FM mit Runway, kurz vor 4.
1: Das Internet zerreißt sich das Maul darüber über David Beckham, Victoria Beckham und Tom Cruise. Und zwar Hintergrund, David Beckham hat auf dem Walk of Fame einen Stern bekommen. Mhm. Dann gab es eine große Party, Victoria Beckham war da und eben auch Tom Cruise. Und die sind auch miteinander befreundet. Dann gab es aber eine Situation, also Tom Cruise hatte seine Hand auf der Schulter von Victoria Beckham. So, dann hat sie die Hand so runtergenommen und dann wurde ein Kuss auf die Hand gegeben. Und jetzt ist natürlich so, oh mein Gott, das geht gar nicht. Geht es nicht? Was sagst du?
2: Wenn ich Kollege hätte und meine Freundin versteht sich gut mit dem, dann sollen sie machen. Außer kommt dann halt zum, wenn sie zusammen ins Bett drin hüpfen, dann ist die Freundschaft dann halt vorbei, ne? Aber ja, wenn sie sich gut verstehen. Ich war ja auch früher schon mit der Freundin vor meinem Kollegen im Kino.
1: Alleine ohne ihn?
2: Ja.
0: Sascha, was ging da? Weil Kino ist dunkel. Hast du probiert?
2: Gar nichts ging da, überhaupt nichts ging da.
1: Fandest du die hot?
2: Ja, die war schon geil. Also so ist ja nett, aber... Da ist nichts gelaufen. Wir waren auch nur Kollegen, wir waren nur Freunde.
1: Also du hast aus Respekt deinem Kumpel gegenüber natürlich nichts gemacht. Aber wenn dein Kumpel nicht mit dir zusammen gewesen wäre, hättest du sie vielleicht schon mal kurz gedatet, ha?
2: Wenn der mit der nicht zusammen gewesen wäre, dann aber hallo.
0: Ne? Okay, Sascha, wir lassen das mal so stehen. 08900901, die kostenlose Big FM Hotline. Plain and simple Frage. Darf man so?

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3: Friends, ihr könnt bei uns mitzocken und zwar in Deutschlands Big Morning Show gibt es ein legendäres Spiel, das heißt Erster Ton, Letzter Ton. Damit könnt ihr euch die Tomorrowland Experience sichern. Wenn ihr ganz mutig seid, zockt ihr am nächsten Tag nochmal und habt dann vielleicht sogar zwei. Valentina, die mutige Frau des Tages, die hat nämlich heute Morgen mitgezockt und ist tatsächlich mutig, wird morgen nochmal mitzocken. Wie ist denn der Zwischenstand? Wie geht's?
4: Ich bin auch aufgeregt tatsächlich.
5: Ja, okay.
6: Bro, was hast du auch gemacht heute Morgen? Warum hast du nicht einfach das Ticket einkassiert, noch für deinen Freund jetzt morgen zocken?
4: Also dass er anruft.
3: Ja, das. Nee, oder dass du halt einfach dich ein Ticket hast, er zockt auch, jeder steht für sich selber.
6: Aber nein, du so, ich zock nochmal.
4: Ganz ehrlich, mein Freund hat es ja heute Morgen auch probiert und der Arme, der lag doch im Bett und ich schmeiß ihm das Handy entgegen und sag, Big FM und der was? Und dann, hi, hier ist die und die von Big FM, der hat es gar nicht geschallert.
6: Oh nein. Und jetzt kämpfst du für euch beide wie eine Löwin.
4: Jetzt kämpfe ich für uns beide, ja.
6: Boah, stark von dir. Also du bist schon eine krasse Freundin auf jeden Fall.
4: Also mein Vater hat gesagt, so oft wie ich vom Tomorrowland schwärme, dass ich das mache, das ist der krasseste Liebesbeweis, den er je kriegen kann.
3: Also muss er einen Ring springen lassen, das ist der Hintergrund. Ich verstehe Valentina.
6: Okay.
4: Ich habe noch Zeit, Reese und Willis, es hat noch Zeit. Wir sind gerade erst zusammengezogen. Er hat mir eine wunderschöne Wohnung ermöglicht mit seinen Händen. Er war noch nie auf dem Festival und dann ist so der Punkt dahinter, ich zock für uns beide.
6: Oh, okay, das ist dann schon süß. Also das heißt, er hat die ganze Bude renoviert und fresh gemacht, gebaut oder weil du sagst mit seinen Händen?
4: Renoviert, ja.
6: Das
4: also
6: ist süß.
4: Es war Kernsanierung.
6: Oh, okay, das ist mehr als süß, das ist ziemlich korrekt von ihm.
3: Diabetes.
6: Schon eigentlich sehr cool.
4: Ja, für unsere kleine Familie, unser haariges Kind, unser Dackel, der dachte zwar nicht mit, aber der wär ein richtiger Techno-Dackel.
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7: Bei, du kommst mir mit so tricky Fragen, ey.
6: Lenk ab mit einem Fun Fact.
8: Konrad Adenauer hat ein batteriebetriebenes Stopfei mit Innenbeleuchtung erfunden.

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2: Oh mein Gott, wenn ihr Bock habt, eine neue Karriere zu starten, Leute. Wie wär's mal, DJ zu werden? Ich find's ganz toll.
3: Ja.
2: Du?
3: Irgendwo, ja.
2: Das sagt er, weil die Location heißt irgendwo in Bremen.
3: Genau so ist es. 18 Uhr morgen Abend geht's los und ja, ihr könnt es dort wirklich lernen. 4 Stunden lang geht der Workshop, also habt ihr es danach auf jeden Fall auch drauf.
2: So meinst du, man kann das dann schon richtig?
3: Nein. Ja, einigermaßen kann man es ein bisschen.
0: Was geht noch ab in Niedersachsen, Bremen und Hamburg?
1: Sag uns Bescheid.
3: 16.26 Uhr, die News mit Nele Grimmer. Was haben wir denn auf den Socials?
4: Madonna und Sabrina Carpenter haben das Musikvideo zu ihrer Single Bring Your Love rausgehauen. Die beiden feiern da eine ganz, ganz wilde Clubnacht mit allem drum und dran. Ich finde, das ist auch alles echt super cool gefilmt. Die Postings zum Video trenden bei Insta und werden millionenfach geklickt.
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3: Und was ist sonst noch wichtig?
4: Ja, und dazu gab es auch schon mal viele Memes. Veganer Speck muss bald anders heißen. Das EU-Parlament hat nach vielen Diskussionen jetzt endlich grünes Licht gegeben. Vegane Produkte sollen keine direkten Fleischnamen mehr tragen. Heißt, Begriffe wie Typ Hühnchen oder veganes Steak sind dann verboten. Erlaubt bleiben klar pflanzliche Bezeichnungen wie Tofu-Wurst oder Sellerieschnitzel. Ganz durch ist das Ganze aber noch nicht. Die EU-Staaten müssen noch zustimmen. Fake News, Cyberangriffe, Manipulation. Gegen solche Angriffstricks will Deutschland jetzt besser aufgestellt sein. In Berlin ist heute ein neues Zentrum an den Start gegangen, das solche hybriden Bedrohungen, so heißt das Ganze, früher erkennen soll. Expertenteams aus Polizei, Nachrichtendiensten und Behörden sammeln da dann all ihre Infos, damit mögliche Angriffe schneller erkannt und abgewehrt werden können. Die EU hat jetzt ganz offiziell die ersten Schritte Richtung Beitritt der Ukraine gestartet. Der ukrainische Präsident Selenskyj spricht von einem starken Signal, während der Krieg ja immer noch weiter läuft. Auch beim G7-Gipfel in Frankreich soll es heute nochmal um neue Gespräche zwischen Russland und der Ukraine gehen. Den Vorschlag, sich da zu treffen, habe Russland-Chef Putin aber ignoriert, sagt Selenskyj. Neue Idee jetzt, die USA sollen vermitteln, weil das könnte es Russland schwerer machen, so ein Gespräch einfach abzublocken.
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4: Super Nachrichten, jetzt wo der Sommer endlich wieder um die Ecke kommt. Europas Strände, Seen und Flüsse sind richtig schön sauber. Bei einem neuen EU-Check haben 85% der Badestellen abgeräumt und die Bestnote bekommen. Wir in Deutschland liegen mit dem Topwert von rund 91% sogar nochmal überm Durchschnitt. Bei uns kann man also ganz entspannt die nächsten Tage das Handtuch ausbreiten und sich abkühlen.
3: Danke, Nele.
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5: In Niedersachsen, Bremen und Hamburg bleibt es grau und trist ohne Aufklaren. Im Süden nieselt es leicht, der Norden verharrt unter Wolken. In der Mitte lockert die Wolkendecke später etwas auf. Ein paar Sonnenstrahlen brechen durch. Der Wind weht kräftig und böig aus Nord und kann stürmisch werden, also passt auf, wenn ihr draußen seid. Morgen erwarten uns Wolken und Regen. Aktuell liegen die Temperaturen in Hamburg-Bergedorf und am Bremen-Wegesacker Hafen bei 19 Grad. Göttingen am Gänseliesel mit 21 Grad ist milder. Gute Fahrt.
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5: A1 Hamburg, Richtung Osnabrück zwischen Posthausen und Bremen-Arsten, 9 Kilometer Stau, 40 Minuten. A1 Osnabrück Richtung Bremen zwischen Delmhorst-Ost und Bremen-Arsten, 5 Kilometer Stau, 30 Minuten. A2 Braunschweig Richtung Dortmund zwischen Kreuz Hannover-Buchholz und Wunsdorf-Kohlenfeld, 25 Kilometer Stau, 1 Stunde. A39 Richtung Braunschweig zwischen Weihhausen und Wolfsburg-West, 1 Kilometer Stau. Gute Fahrt.
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0: So smooth geht's gleich am Dienstagnachmittag weiter mit Teddy Swims und Mr. Know-It-All.
1: Ich finde, es passt auch so ein bisschen zum Wetter, wenn es so ein bisschen,
0: ja,
1: nicht ganz so krass, nicht
0: aber
1: ganz scheiße.
0: Nicht ganz scheiße.
1: So, das ist so, der hilft einem da durch.
0: Guck mal, weißt du, wer auch? Ja. Also wenn man halt gerade so ein Powernap machen wollte und sich denkt, nee, Stunde noch arbeiten.
1: Junge, der scheppert anders, Alter, James Hype. Richtig gut.
0: So sieht's aus, gibt's gleich inklusive Sam Harper und Bobby Harvey auf Big FM Waterfalls.
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5: Hey, hier ist Zoe Weiss und ich singe jetzt Leaving All the Lights Down Low. Das ist ein Song von mir, der noch nicht released ist. Und ja, hier bei Big FM.

0: Franz, was geht ab? 14 Minuten vor 5 hier auf Big FM. Gleich The Chainsmokers, Daya mit am Start. Dann geht's in Richtung Feierabend. Daria, was geht eigentlich bei dir?
1: Ich stehe vom Aldi, ich hole mir gleich ein Franzbrötchen.
2: Geil. Schmeckt lecker. Ich frage mich auch immer, wenn ich beim Bäcker was hole ich mir das so beim Aldi oder Penny oder sowas, ne? Bei diesen Backdingern? Oder gehe ich zum Bäcker? Das sind die Fragen nämlich, die mich beschäftigen.
1: Ja, ne? Das ist wirklich das Lebensessentiell. Also, da
2: ist so. Es ist so.
1: Ja, aber, und ich sag dir, du musst mal das Franzbrötchen beim Aldi probieren, das ist so geil.
2: Also du hast mich schon überzeugt.
0: Ist an dieser Stelle verkauft.
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0: James Hype ist das hier auf Big FM, Deutschlands Big Beats. Und es gibt eine Frau, die dreht den Morgen auf links aktuell.
1: Yes, sie wird mit Fragen von euch bombardiert. Das ist Büschra.
2: Es nervt mich. Es ist nicht schiefgelaufen. Ich bin nicht zu früh gekommen. Ich bin auch nicht zu spät gekommen. Mann!
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4: Würdest du jemanden mit Straßenklamotten in dein Bett lassen?
1: Auf gar keinen Fall.
5: What? Jetzt beruhig dich mal.
1: Auf gar keinen Fall. Rolf, du sitzt mit dieser Jeans im Zug. Du sitzt damit auf der Parkbank, wo Leute schon Kinder gezeugt haben und andere wilde Dinge gemacht haben. Und dann wirst du angeschissen von einem Vogel und deine Jeans ist voll. Und mit der Jeans legst du dich ins Bett, weil du es vielleicht nicht mitbekommst, weil es hinten ist. Die Vogelscheiße.
5: Ja.
1: Das ist ekelhaft.
5: Boah.
6: Ja.
1: Niemals lasse ich jemanden mit Klamotten in mein Bett.
5: Red Flag.
1: Absolut. Minus Mensch.
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0: Das ist Sascha hier auf BFM. Bei einer Sache will ich auch schreien. Sag's.
1: Ja, sag. Darf man mit Straßenklamotten ins Bett? Absolut. Ihr habt Büschra aus Deutschlands Big Star Morning Show die Frage gestellt und wir sind auch gerade am Abdiskutieren gewesen. Du sagst, geht auch gar nicht,
0: geht
1: oder was?
0: Geht absolut gar nicht.
1: Warum
0: ekelhaft.
1: Denn aber?
0: Ekelhaft. Alter, du sagst, Büschra hat es ganz gut gesagt, du sitzt auf einer Parkbank und dann legst du dich damit ins Bett.
1: Ja, aber du, also ich glaube, es kommt für mich ein bisschen auch drauf an, ob, aber wenn du mit Klamotten schläfst, dann berühren ja auch nur deine Klamotten das. Wenn du nackt schläfst, dann ist eklig. Checkst du, was ich meine? Weil dann berührt dein nackter Körper das. Aber auf der. Okay. Das was sagt ihr? Big FM Community 08999, wir haben uns mal umgehört.
2: Nein, auf gar keinen Fall. Das geht nicht. Das ist zu unhygienisch, leider.
3: Ich schon. Ich mach's selber mal in meinem eigenen Bett. Deswegen denke ich mir, kann's wer anders auch machen.
4: Also, wenn er richtig hot ist, dann von mir aus. Aber sonst eher ungern.
5: Ja, eigentlich will ich's nicht, aber ich mach's selber immer. Ich habe auch vorne auf meinem Bett extra so eine Tagesdecke und da darf man sich dann auch mal mit einer Jeans draufsetzen, aber weiter nicht.
6: Ich würde jeden in mein Bett lassen. Danach beziehe ich's halt neu.
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0: So geht's gleich ab in den Feierabend. Das ist ganz neu. Just for Was mit Like a Player.
1: Alter, was ist das für eine krank gute Version geworden? Als ich das erste Mal gehört habe, ich war schockt. Like a Prayer auf so Elektro, gib ihm.
0: Was funktioniert.
1: Bist du auch begeistert?
0: Absolut, aber ich muss sagen, ein bisschen mehr.
1: Du bist Country, du bist
0: Ich bin bei Yearbooks, bei Graceland auf jeden Fall. So gute Detroit House geht auf jeden Fall.
1: Wenn du entscheiden müsstest, würdest du lieber den als den anderen nehmen?
0: Ja, so zum Heimfahren, jetzt um die Uhrzeit, Auto, Ellbogen raus.
1: Nein, der andere, wir gehen rein, Vollgas, Feierabend.
0: Wir spielen beides.
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2: Oh mein Gott, wenn ihr Bock habt, eine neue Karriere zu starten, Leute. Wie wär's mal, DJ zu werden? Ich find's ganz toll.
3: Ja.
2: Du?
3: Irgendwo, ja.
2: Das sagt er, weil die Location heißt irgendwo in Bremen.
3: Genau, so ist es. 18 Uhr morgen Abend geht's los und ja, ihr könnt's dort wirklich lernen. 4 Stunden lang geht der Workshop, also habt ihr es danach auf jeden Fall auch drauf.
2: Meinst du, man kann das dann schon richtig?
3: Nein. Ja, einigermaßen kann man es ein bisschen.
0: Was geht noch ab in Niedersachsen, Bremen und Hamburg?
1: Sag uns Bescheid.
3: 17.27 Uhr, die News mit Nele Krämer. Was haben wir denn auf den Socials?
4: In 90 Minuten zum Social-Media-Star, das hat der Torwart von WM-Teilnehmer Kap Verde geschafft. Fozinha hat gegen Favorit Spanien nämlich gefühlt das Spiel seines Lebens rausgehauen. Von 50.000 Insta-Followern ging es für ihn jetzt in wenigen Stunden auf 8 Millionen.
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4: Bleiben wir noch mal ganz kurz bei der WM. Die sorgt natürlich in ganz vielen Bereichen für einen Hype. Wer ein Deutschland-Trikot mit Namen wie Havertz oder Undaf bestellen wollte, hat mal ganz kurz Pech gehabt. Der Buchstabe V war bei der Beflockung ausverkauft, einfach komplett weg. Jetzt aber Entwarnung von Adidas, Problem gelöst und Nachschub ist da. Fast jedes Kind auf der Welt ist von der Klimakrise betroffen. Das zeigt ein neuer Bericht von UNICEF. Laut dem sind über 1 Milliarde Kinder mindestens 3 Klimagefahren gleichzeitig ausgesetzt. Meistens geht es da um extreme Trockenheit und Hitze. Besonders hart trifft es zum Beispiel Regionen in der Sahelzone in Afrika oder in Ländern wie Bangladesch, Myanmar und Pakistan. Nach langen Diskussionen hat die EU einen Handelsdeal mit den USA abgeschlossen. Heißt, unter anderem US-Lebensmittel wie Getreide sollen leichter nach Europa kommen. Im Gegenzug sollen die USA ihre Extrazölle auf Stahlprodukte runterfahren, also zum Beispiel auf Waschmaschinen oder Kühlschränke, und dann auch keine neuen Zölle draufpacken. Wenn die USA sich nicht dran hält, macht die EU auch direkt wieder einen Rückzieher.
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4: Ja, manche Leute sammeln Kühlschrankmagneten. Taylor Swift, die sammelt Nummer 1 Hits. Mit ihrem neuen Song I Knew It, I Knew You aus dem Soundtrack von Toy Story 5 steht sie mal wieder auf Platz 1 der Billboard Hot 100 und das schon zum 15. Mal in ihrer Karriere. Vor Taylor liegen da jetzt nur noch Mariah Carey mit 19 und die Beatles mit 20 Spitzenreitern. Aber wer weiß, vielleicht hat Taylor die bald auch eingeholt. Sie wurde ja gerade erst wieder auf dem Weg ins Studio erwischt. Da ist bestimmt die ein oder andere Nummer 1 wieder in Mache.
3: Dankeschön, Nele.
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5: In Niedersachsen, Bremen und Hamburg zeigt sich der Himmel oft wolkig, bleibt aber meist trocken. Das Thermometer zeigt gerade angenehme 19 Grad. Abends könnte im Süden ein Gewitter vorbeischauen, während der Norden freundlich bleibt. Die Nacht wird klar, besonders in der Mitte. Morgen leichter Nebel im Süden, ab späten Vormittag Regen im Norden und Westen möglich. Aktuell in Hamburg, in Blankenese am Treppenviertel 19 Grad, in Bremen am Speicherquartier 20 Grad und in Soltau am Heidepark 21 Grad.
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5: A1 Hamburg Richtung Osnabrück zwischen Bremerkreuz und Bremen-Arsten, 8 Kilometer Stau, 30 Minuten. A1 Osnabrück Richtung Bremen zwischen Delmenhorst Ost und Bremen-Arsten, 5 Kilometer Stau, 25 Minuten. A2 Dortmund Richtung Hannover zwischen Bad Nenndorf und Garbsen, 5 Kilometer Stau, 15 Minuten. A2 Braunschweig Richtung Dortmund zwischen Kreuz Hannover-Buchholz und Wunsdorf-Kohlenfeld, 25 Kilometer stockend, 50 Minuten. Gute Fahrt euch.
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6: Hallo, ich bin Tanja. Vegetarische Produkte dürfen in der EU nach Vorstellung des Europaparlaments künftig nicht mehr mit Begriffen wie Speck, Hühnchen oder Rippchen beworben werden. Mit großer Mehrheit stimmten die Abgeordneten in Straßburg für einen entsprechenden Gesetzesvorschlag. Bevor die Regeln in Kraft treten, müssen die Mitgliedstaaten aber noch formell zustimmen. Deutschland ist nach Angaben von Wirtschaftsvertretern der größte Markt für pflanzliche Alternativprodukte in Europa. Und noch der Blick auf den DAX, der stand zuletzt bei 24.978 Punkten.
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0: So, jetzt gleich in Richtung Feierabend für die meisten mit Bowser.
1: Allein The Bowser. Achtung, Verwechslungsgefahr.
0: So.
1: Ich finde alleine wirklich dieser Sound, der gibt einem die Leichtigkeit, die man so für den Feierabend braucht.
0: Absolut, oder für die 35 Grad, die uns diese Woche noch erwarten.
1: So.
0: Das gibt nochmal Energy für den Endspurt auf Arbeit.
1: Joel, Corey. So. Corey's Joel.
0: Joel ist Corey. So, Devotion gibt's gleich auf Big FM. Stay tuned.
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1: Gleich auf der Playlist haben wir für euch am Start Tate McRae mit Greedy. Dann gibt es noch Love mit I Like Me Better.
2: Und vor allem die neue von The Bowser, Lieben wir Magnetic.
1: So sieht's aus. 08900901, Phyllis und Reese hier.
3: Guten Tag, hier ist Ben Sach.
2: Bernd?
1: Ben.
3: Bitte?
2: Wie heißt du?
1: Ben.
3: Ben.
2: Achso, ich hab Bernd verstanden.
1: Der Big Ben.
2: Oh. Yeah. Würdest du sagen, Big Ben kommt hin, oder?
1: Okay, wow. Oh.
3: Ja.
2: Hey, ich habe ja an die Körpergröße gedacht. Ich weiß nicht, woran ihr jetzt hier. Also.
1: Wenn es kalt ist, 12 Zentimeter, was?

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1: Passend zum Feierabend. 08900901 Big FM Hotline. Wer ist denn dran?
2: Ja, der Markus.
0: Hi Markus, wie geht's dir?
2: Gut. Und wieder sitze ich immer noch im Büro. Hör Big FM und denk mir immer so, ah komm, ruf nicht wegen jedem Scheiß an. Ich geh den bestimmt auf den Sack.
1: Nein!
2: Und dann hör ich, wer schläft denn mit Straßenklamotten im Bett?
1: Also du bist Single.
2: Ja.
1: Du bist gerade, lernst gerade eine Frau kennen, übelst heißes Chick, ja? Ihr geht zu dir nach Hause und ihr seid so gerade am Rumknutschen. Es kommt irgendwie dazu. Wilde Situation, es wird heiß, es wird feurig, okay? Und dann geht's so in Richtung Schlafzimmer.
0: Markus,
1: nicht zu sehr vorstellen.
2: Also, okay, Entschuldigung.
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4: Yes, jeden Tag in Deutschlands Big Star Morning Show zockt ihr mit uns erster Ton, letzter Ton. Wenn ihr wisst, um welchen Song es sich handelt, dann checkt ihr die Experience ab. Könnt sie nochmal aufs Spiel setzen, um am nächsten Tag um eine zweite Experience zu zocken. Und genau das hat Valentina heute Morgen gemacht. Warum unbedingt Tomorrowland, Cutie?
5: Mein Bruder hat mich in die EDM-Schiene gebracht und der hat immer gesagt, wenn du zu einem Festival gehst, kleines, dann zu Tomorrowland und jetzt versuchen wir es. Und ich hoffe, dass die Tomorrowland-Götter, Engel, Big FM und alle, was dahinter stehen, zu mir stehen.
4: Oh Gott, ich wünsche es dir auch von ganzem Herzen. Du bist ja eine richtige Maus. Hoffentlich klappt das alles.
5: Ich hoffe es wirklich. Also mein Freund, der war noch nie auf dem Festival tatsächlich.
4: Mhm.
5: Und da wäre halt schon krass geil, mit so einer 12 von 10 reinzugehen.
4: Ja,
3: absolut.
5: 12 von 10 reicht sogar gar nicht.
4: Du versaust den fürs Leben direkt.
3: Aber ist okay, ihr seid ja jetzt im neuen Haus. Und
5: so. Ja, aber das wäre so, also, kennst du das, Reese? Du bist mal eingezogen, es fehlen die Bilder und das wäre das krasse das Bild so vor der Mainstage.
4: Ja.
5: Zwei und dann.
4: Ich liebe das. Das ist so ein bisschen auch Espresso.
3: Ein bisschen Espresso.
4: Bisschen Espresso.
3: Espresso, aber auch bekannt als Erpressung. Aber ist okay, ist emotional, da muss man durch.
5: Jetzt machen wir nur keinen Druck. Ich muss nochmal arbeiten gehen.
4: Jetzt auch irgendwie noch überleben bis morgen.
5: Ja, das ist ganz schlimm. Ich habe heute Morgen zu meinem Freund gesagt, gucke ich ihn an, sag so, das ist jetzt nicht passiert. Und er so, warum machst du sowas? Warum testest du? Und ich so, ich habe in deine Augen geguckt, habe deine strahlend blauen Augen gesehen und habe gesagt, nee, ich kann nicht alleine gehen. Wenn zu Tomorrowland alleine geht, das kann ich. Ich bin so gestört. Ich würde da wahrscheinlich die Bude abreißen, alleine.
4: Ja.
5: Aber mit einem Menschen das zu erleben, den man liebt,
4: ja,
5: das ist next level, das ist was Neues, das ist einfach krank.
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0: So, countrymäßig geht's gleich ab in den Dienstagabend mit Shabuzi.
1: Da reitet sich's doch gerade gut in den Feierabend.
0: Ja. So ähnlich könnt ihr das auch machen, oder? Ich sag jetzt nichts.
1: Ja, geiler Song.
0: Ja.
1: Achso, weil
0: das ist mit Tyler hat nichts mit
1: Tyler. Tyler
0: hat nichts mit
1: auch gerne. Okay, alles klar. Cool.
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0: 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Was gibt's denn auf den Socials?
1: Zendaya und Tom Holland trennten gerade auf Insta. Die beiden waren das erste Mal seit fast 5 Jahren mal wieder zusammen auf einem roten Teppich bei einem Pressetermin in Madrid für den neuen Spider-Man-Film Spider-Man Brand New Day. Die beiden sehen da wie immer super stylisch und super cute zusammen aus.
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1: Gute Nachrichten, jetzt wo der Sommer endlich wieder um die Ecke kommt. Europas Strände, Seen und Flüsse sind richtig schön sauber. Bei einem neuen EU-Check haben 85% der Badestellen abgeräumt und die Bestnote bekommen. Deutschland liegt mit dem Topwert von rund 91% sogar nochmal überm Durchschnitt. Bei uns kann man sich also ganz entspannt die nächsten Tage abkühlen. Es bleibt beim Game Over. Die EU-Kommission hat die Forderungen einer Bürgerinitiative abgelehnt. Über 1,3 Millionen Gamer wollten da, dass gekaufte Spiele auch dann weiterlaufen, wenn Hersteller Online-Server und Updates abschalten. Die EU-Kommission sagt jetzt aber, nee, also eine Pflicht dafür gibt's nicht. Die Rechte liegen immer noch bei den Gaming-Herstellern. Die sollen aber jetzt wenigstens klarer ansagen, wann Spiele offline gehen. Wird die Bundeswehr vielleicht bald in der Straße von Hormuz eingesetzt? Auf der wichtigen Handels- und Seeroute gab es ja in letzter Zeit immer wieder Angriffe zwischen dem Iran und den USA. Für die Bundeswehr wäre da aber kein Kampfeinsatz geplant, sondern eine Art Sicherungsmission. Also Schiffe schützen und versteckten Sprengstoff aus dem Wasser holen. Unser Außenminister Wadefuhl bremst aber. Deutschland macht nur mit, wenn die Lage vor Ort auch wirklich wieder ruhig ist. Außerdem muss das Ganze erstmal im Bundestag besprochen werden.
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1: Forscherteams haben zum ersten Mal ein weltweites Pilznetzwerk unter der Erde nachverfolgt. Kurz mal Bio-Unterricht. Die dünnen Pilzfäden versorgen Pflanzen mit Wasser und Nährstoffen und helfen dabei, CO2 lange abzuspeichern. Ja, und diese Pilzweltkarte, die ist wirklich krasser, als man denkt. Würde man nämlich all diese Fäden aneinander packen, würde die Strecke ungefähr 1 Milliarde Mal von der Erde bis zur Sonne reichen. Das Netz ist also echt riesig. Auch die Forschenden waren bei der Zahl wohl erstmal ganz schön baff.
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0: Money 192 hier auf FM gibt es natürlich auch bei uns im Podcast. 4 Folgen könnt ihr euch reinziehen. 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Aha.
1: Diese Competitive, das ganze Competitive-Ding ist so ein bisschen untergegangen, weil es einfach so easy geworden ist, Access zu bekommen zu einer Hörerschaft, so mäßig, habe ich das Gefühl so. Und ich glaube, das hat dann viel genommen, weil sich dann der eine denkt, ey, schau mal, ey, der kann da gar nicht rappen, aber schau mal, wie viel der jetzt auf einmal, was der für eine Dings hat, weißt du, für eine Fanbase oder whatever. So, und dann denkt einer, das kann ich ja auch. Und bum, bum, bum. Und der eine TikToker und der eine Influencer macht dann auch einen Song und das, weißt du.

0: mit Europa Center hier auf Big FM. Friends, wir machen direkt weiter. Und zwar Reesmo City on Instagram. Wenn ihr Newcomer seid und sagt, oh, ich habe fresche Songs, Alter, die musst du checken, schickt sie mir. Ich check sie auf jeden Fall ab. Und vielleicht seid ihr dann schon bald hier in der Show. 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
1: Und als ich das gesehen habe, war ich so, okay, warte mal. Das ist doch, weißt du, das war, wie viel hast du bezahlt, habe ich ihm gesagt. Er hat mir die Summe gesagt. Ich habe gesagt, boah, nächsten Tag sofort Music Store gefahren, alles geholt, dach, und dann hatte ich das Ding zu Hause gehabt. Dann haben wir uns hingesetzt und einfach dann, ja, so selber uns das beigebracht.

0: Was passiert eigentlich, wenn man es kombiniert, wenn man es mixt? Wie gefährlich ist das dann eigentlich? Beschreib doch erstmal den Cannabis-Rausch. Wie würdest du es beschreiben? Was ist da der große Unterschied zum Alkohol?
1: Also ich habe das eigentlich unfreiwillig gemacht. Ich war damals im Urlaub. Da habe ich mich mit einer älteren Dame dann angefreundet an der Bar. Da sind wir, die Dame wollte dann irgendwie, dass ich mit ihr zu ihr aufs Zimmer hochkomme.
0: Wie alt warst du?
1: Ich war ungefähr Anfang 20 war ich damals.
0: Ah, okay, gut.
1: Und ich musste erstmal meinen Bruder verstauen, dass er erstmal ins Bett kommt, damit ich meinen Spaß da in Anführungsstrichen habe.
0: Aha, okay.
1: Und ich wusste nicht, dass die Dame jetzt mir da irgendwie irgendwas zum Rauchen da unterjubeln will. Ich dachte, wir trinken jetzt ein bisschen und dann haben wir unseren Spaß oder so, habe ich gedacht. Mhm. Und da hat sie angefangen, welche Tüten zusammenzurollen, irgendwelche Sachen da rein zu schnipseln. Und das kam mir alles sehr komisch vor, aber ich war jetzt schon angeschwipst von der Bar.
0: Ah, du warst schon betrunken, okay.
1: Ja, also ich war angetrunken, ich war gut angetrunken. Okay. Nicht völlig besoffen, aber gut angetrunken war ich. Oder Urlaub halt, gell, Sommer, wie man es halt völlig enthemmt so. Und da habe ich dann angefangen, ein paar Mal zu ziehen. Und dann ist mir so schlecht geworden, mein Kopf hat sich gedreht. Und dann, wir saßen ja auf dem Bett und dann habe ich mich einfach hingelegt. Und ich habe gemerkt, als ob meine

0: verloren, die Ehe ging kaputt, finanzielle große Schwierigkeiten. Die tun es dann ab mit, ach, mir ist alles egal irgendwie, mir geht's gut oder ist nicht so wichtig. So. Also die haben riesengroße Probleme, aber verharmlosen das.
1: Woran hast du das eigentlich gespürt, gemerkt, dass die gerade berauscht sind? Ich sage ganz ehrlich, hier am Telefon wird mir oft gesagt, merkst du das nicht, der ist doch betrunken oder der ist bekifft oder die ist bekifft. Ich merke das nicht. Ich muss aber auch sagen, mir fehlt die Referenz dazu. Ich glaube, ich könnte das besser einschätzen, wenn ich die Person nüchtern kenne. Ja, und dann höre ich sie plötzlich anders. Dann merkst du sofort, dass die Person redet anders und klingt anders. Und so war das damals auch in meiner Jugend, dass ich einfach, wenn ich da mit meinen Kumpels unterwegs war und die hatten da was gekifft, dann fand ich das unangenehm, mit denen zu reden. Warum? Weil jedes Mal, wenn wir miteinander geredet haben, dann sind die so sprunghaft irgendwie von einem Thema zum anderen. Und dann auch irgendwie ging es gar nicht wirklich groß in die Tiefe. Da waren die schon wieder woanders mit den Gedanken. Ja. Es war, die kamen sich wahrscheinlich so vor, als ob sie mit mir gerade irgendwie über die wichtigsten Fragen des Lebens reden. Aber ich habe dann immer gesagt, naja, das, was du gerade erzählst, ist jetzt nicht so deep, wie du es gerade empfindest. Punkt eins. Und Punkt zwei ist, ich kann mit dir kein normales Gespräch führen, weil du irgendwie gefühlt 50 Mal das Thema wechselst. Und bei Betrunkenen war es eher so, dass ich das Gefühl hatte, ach, der labert nur Quatsch. Ne? Also der lallt quasi, der redet da irgend so einen Schwachsinn. Das ist so das ist das, was mir aufgefallen ist. Was ist dir aufgefallen?
0: Den Betrunkenen merkt man das sofort an, die haben auch eine Fahne oder so. Die haben da knallrote Augen, die Augen glitzern so, die stinken dementsprechend nach Alkohol. Mhm. Leiden können nicht mehr richtig stehen, aber der, wo zum Beispiel gekifft hat, wo ich jetzt weiß, der hat gekifft oder der kifft regelmäßig, und jetzt mit der neben der Spur meine ich, der hört dir gar nicht richtig zu. Ich schwätze Sachen, die gar nicht zusammen im Zusammenhang zueinander stehen, sind unbegründet lustig, unbegründet traurig. So, auch so kompletter Kontrast. Also wie soll ich das sagen? Ich beschreibe das jetzt in meiner Alkoholphase. So ein nüchterner Kontrollverlust. Beim Alkohol ist es ein besoffener Kontrollverlust, absoluter. Und die anderen sind so irgendwie, sie tun so, als ob sie nüchtern sind, aber natürlich nicht, durch die Droge halt. Mhm. Und das finde ich auch so schlimm, eigentlich so im Alltag oder im Straßenverkehr. Weil der, wo bekifft ist, dem sieht man das nicht sofort an. Er könnte eventuell vielleicht noch durch eine Polizeikontrolle durchkommen. Aber wenn einer mit 0,7, 0,9 nach Alkohol stinkt, den ziehen sie sofort raus und machen einen Alkoholtest. Hm. Deswegen finde ich auch das Cannabiszeug rauchen absolut gefährlich, absolut.
1: Vorhin im Gespräch entstand so ein bisschen der Eindruck, dass jemand, der betrunken ist, durchaus noch in Erwägung zieht, Auto zu fahren, nach dem Motto, ich merke nichts, ich bin nüchtern, ich kann immer noch Auto fahren. Und dass bei einem Menschen, der kifft, der würde niemals auf den Gedanken kommen, sich hinter Steuer zu setzen, weil er ja weiß, dass er bekifft ist. Ich halte das für falsch. Ich kann mir nicht vorstellen, dass es Menschen nicht gibt, die bekifft sind und trotzdem sich in der Lage fühlen und auch dann hinter Steuer setzen. Wie siehst du das?
0: Ich lese bei uns in der Region regelmäßig die Polizeinachrichten, regelmäßig. Und von 8 bis 10 Fällen, wo sie Leute begründet aufhalten, ist mehr als die Hälfte ist immer bekifft. So steht es in den Polizeiberichten.
1: Interessant.
0: Teilweise auch in Verbindung mit Alkohol, aber sehr oft und sehr mehr überwiegend bekifften Zustand. So steht es in den Polizeiberichten.
1: Und es ist beides gefährlich. Da müssen wir jetzt nicht gucken, was ist gefährlicher. Am besten beides lassen einfach. Punkt. Null Toleranz an dieser Stelle.
0: Ich als Familienvater mit 3 Kindern, und wenn ich das lese, ich bekomme da immer so einen kleinen Schock. Denkst, das war ein Bekiffter. Und besoffen ist genauso schlimm, aber so ein augenscheinlich nüchterner, wo bekifft ist, fährt im Alltag einfach 14 Uhr Auto im Straßenverkehr und der ist gar nicht bei Sinn. Ich meine, der kann ja während der Arbeit kiffen, so wie bei uns bei der Arbeit auf dem Klo, da riechen wir manchmal, hier riecht es irgendwie so würzig, nicht so wie sonst.
1: Wenn, du sagst ja gerade, deine Kollegen, das waren deine Arbeitskollegen oder Kollegen heißt Kumpels, die regelmäßig kiffen?
0: Arbeitskollegen, ich habe keine Kumpels, wo kiffen.
1: Ich sehe gerade, das ist die letzte Frage, weil ich muss schon wieder weiterhackern. Aber ich würde ganz gerne noch wissen von dir, würdest du sagen, dass eine Person, die wirklich regelmäßig kifft,

0: wenn die jetzt aufhört und einfach mal eine Woche lang nicht kifft, dann würdest du trotzdem merken, das ist ein Kiffer, weil er einfach komisch redet, anders redet, weil das bleibende Spuren hinterlassen hat, um nicht von Schäden zu sprechen?
1: 100%. Das merkt man, 100%. Weil der ist nicht nach einer Woche wieder klar beim Verstand. Der ist immer noch neben der Spur. Vielleicht weniger an den Tagen, wo er gekifft hat oder kurz davor gekifft hat. Aber im Allgemeinen merkt man das schon, dass der anders tickt. Wie gesagt, die Situationen passen nicht zu seinem Verhalten. Zu ruhig für einen Moment, wo man aufgeregt sein könnte. Viel zu aufgeregt für eine Sache, wo sich drüber niemand, kein Arsch auf der Welt sich aufregen würde. Solche Sachen meine ich.
0: Okay.
1: Also die Zusammenhänge passen nicht. Das Verhalten passt zu den Alltagssituationen öfters mal nicht. Und Leuten, wo kiffen oder regelmäßig kiffen.
0: Hacker, danke dir erstmal. Ich ziehe weiter. Wünsche dir einen schönen Abend. Alles Gute dir. Bis bald.
1: Danke. Mach's gut.
0: Ja. So, anrufen dürft ihr auch vom Handy und vom Festnetz. Ich möchte ganz gerne eure Meinung hören zum Thema, wie fühlen sich eigentlich diese unterschiedlichen Rauschzustände an zwischen Alkohol und Cannabis. Wenn ihr da Erfahrungen habt, her damit, ruft mich an.
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0: Und wir schauen uns mal ganz kurz an, kleines Update, was ist online passiert, was haben die Leute da so geschrieben, was haben sie so für Erfahrungen gesammelt. Ich wollte erstmal natürlich die heutige Frage beantwortet haben und zwar wollte ich von euch wissen, muss man gerade gucken, wo habe ich sie gepostet. Weißt du, wie es sich anfühlt, betrunken oder bekifft zu sein, wollte ich von der Community wissen und ihr habt wie folgt geantwortet. Ja, ich war schon mal betrunken, sagen 19%. Ja, ich war schon mal bekifft, das sagen lediglich 5%. Ja, ich kenne beides und da ändert sich schon wieder das Bild, sagen 55%. Jeder Zweite aus der Community kennt also das Gefühl, betrunken oder bekifft zu sein. Und nein, ich kenne weder das Gefühl von betrunken sein noch von bekifft sein. Das sagen 21% von euch. Ist auch interessant. So, aber beides scheint angekommen zu sein bei vielen. Und trotzdem, dann klären wir wenigstens die andere Hälfte auf, die das nicht kennt. Und ja, bin mal gespannt, was die Leute da so erzählen. Zweite Frage. Was ist der Unterschied vom Alkohol im Vergleich zum Cannabis? Wollte ich mal von euch wissen. Hier kommt hier kommen die Antworten von euch. Da hat einer geschrieben, ich mache es anonym, einer schreibt, Cannabis schmeckt besser. Dann schreibt einer, ich konsumiere beides. Nicht, also leider auch keine Meinung dazu. Dann schreibt jemand unter anderem, wie die Gesellschaft dazu steht. Das ist der große Unterschied. Naja gut, vielleicht hätte ich es ein bisschen genauer formulieren müssen, die Frage. Mir ging es ja um den Rauschunterschied. Dann schreibt jemand, keine Ahnung, war bisher immer nur betrunken. Mir wurde Gras angeboten, aber das war ziemlich strange, weil das in einer Straßenbahn war. Habe es nicht genommen. Dann schreibt jemand, Alkohol nimmt Hemmungen, Cannabis nimmt noch dazu den Zeitplan. Interessante Formulierung. Dann schreibt jemand, der Unterschied ist, Alkohol gibt es an jeder Ecke. Ja, je nachdem, wen man fragt, anscheinend auch Cannabis. Aber gut, das ist die Meinung von einer Person. Dann haben wir hier online noch ein paar E-Mails bekommen. Auch da will ich euch mal vorlesen, was die anderen so geschrieben haben. Geschrieben hat uns zum Beispiel Nathalie. Ich habe mit 16 angefangen zu trinken, weil es einfach alle gemacht haben. Alkohol hat mich immer eher laut und überdreht gemacht. Ich war plötzlich die, die auf der Party auf dem Tisch tanzt. Später kam dann THC dazu. Das hat mich aber eher nach innen gezogen, hat mich eher ruhig gemacht. Ich war sehr verkopft und nachdenklich, teilweise aber auch paranoid. Und das finde ich heute besonders schlimm. Denn ich merke, der Kater vom Alkohol ist körperlich schlimmer, aber THC hat mich psychisch richtig fertig gemacht. Ich saß oft stundenlang in meinem ganz eigenen Kopfkino fest. In meinem Freundeskreis wird Alkohol immer noch voll gefeiert. Kiffen ist dagegen irgendwie cool. Ich sehe inzwischen beides sehr kritisch und versuche, ohne klarzukommen. Danke dir. So, hat sie geschrieben, woher? Nö. Gut, dann haben wir noch Murat, der geschrieben hat, hey Daniel, gutes Thema heute. Bei mir war Alkohol jahrelang immer der Standard. Fußball, Kneipe, Wochenende, immer ein Bierchen dabei gehabt. Ich war im Gegensatz zu vielen, die ich heute gehört habe, beim Alkohol nicht aggressiv. Wir hatten das gesagt. Ah, stimmt, irgendwer hat es erwähnt vor dem, ne? Mit Alkohol und aggressiv. Aber er schreibt, ich war total enthemmt. Sachen gesagt, die ich nüchtern nie gebracht hätte. Mit Anfang 20 habe ich dann mit THC angefangen, weil ich nach der Arbeit runterkommen wollte. Das Problem aber, schreibt er, irgendwann ging ohne Joint gar nichts mehr. Ich war antriebslos, hatte Termine verpeilt, war auf der Arbeit ständig unkonzentriert. Und Alkohol hat meinen Körper geschlagen, THC meine Motivation und meinen Kopf. Krass, okay. Was haben wir noch hier? Am schlimmsten waren Tage, an denen ich beides kombiniert habe. Da habe ich mich gefühlt, als würde mein Körper überhaupt nicht mehr zu mir gehören. Heute trinke ich selten und mit THC habe ich inzwischen aufgehört. Danke dir, sehr offen geschrieben auch. Krass, wie er das beschreibt. Alkohol hat den Körper zerstört, kann man sagen, und THC seine Motivation im Kopf und seinen Kopf. So, dann haben wir noch eine Nachricht bekommen von Patrick. Der ist 34, sagt, ich habe eine lange Zeit lang beides konsumiert. Und zwar Alkohol ausschließlich auf Partys, THC ausschließlich zu Hause. Der Alkohol hat mich immer lustig gemacht, aber ich habe auch sehr viele peinliche Dinge gemacht, von denen es heute Fotos und Videos gibt, auf die ich nicht besonders stolz bin. THC war das Gegenteil. Ich hing immer auf der Couch, habe Serien geschaut, ohne Ende, komplett die Zeit vergessen. Irgendwann hatte ich das Gefühl, mein Leben spielt sich nur noch zwischen Sofa und Kneipe ab. Das klingt auch nicht gut. Ich scroll mal ein bisschen runter. Hier schreibt er noch, heute trinke ich nur noch selten. Und Kiffen habe ich auch komplett gelassen. Ich merke, wie ich langsam wieder mit meinem Kopf klarkomme. Sehr viel negative Erfahrungen, muss ich sagen. Und auf der einen Seite finde ich es gut, dass wir so viele negative Sachen lesen, sage ich ganz ehrlich, weil ich das nicht so gut heiße. Auf der anderen Seite, klar, gibt es mit Sicherheit auch Menschen, die positive Erfahrungen gesammelt haben und die dürfen natürlich auch gerne von diesen Erfahrungen berichten. Wir gehen in die nächste Leitung. Wen haben wir denn dran? Mit der Endziffer 24. Guten Abend, hallo. Hallo, hallo, wer da woher? Niemand, dann gehen wir weiter. Wen haben wir dran mit der 21? Hallo.
3: Hallo.
0: Hallo.
3: Hallo.
0: Hallo.
3: Hallo.
0: Wer da?
3: Ja, Mario hier.
0: Mario, grüß dich. Wo kommst du her?
3: Ja, da, von Pforzheimer Gegend.
0: Pforzheimer Gegend.
3: Ich hab mal vorhin, erstmal vorab so, für den blinden Passagier, der ja sehr, sehr humorvoll noch die Sache nimmt, ja. So, also man muss sich mal vorstellen, so wenn man blind ist und das tatsächlich noch so wahrnimmt oder auch mit Alkohol das irgendwie noch konsumieren kann, ist ja das schon enorm. Ja? Also ich möchte mal vorab sagen, dass mir gesoffen habe wie die Löcher früher in jugendlicher Zeit, so, das ist ja heute nicht mehr vergleichbar mit der Jugend von heute. Die kennen diese Alkopops. Nee, mir habe ich kein Bier getrunken, anstatt halt zwei Alkopops, sage ich jetzt mal.
0: Mhm.
3: Ja,
0: also, ja, das war mal so ein Trend in den 2000ern.
3: Ja, nee, das ist nicht gut zu verheißen. So. Nee, das war vor der 2000er. Aber.
0: Mario, bist du generell so entspannt oder hast du gerade was getrunken oder gekifft?
3: Nee, ich bin generell eigentlich schon recht entspannt und alles. Und sehe die Sache auch so, die Erfahrung eben alles Mögliche auch. Ganze Erfahrung gemacht, quer durch die Bank durch, ja.
0: Das heißt, du hast schon mal getrunken und du hast auch schon mal gekifft?
3: Ab und zu mal, ja.
0: Ja, also, du, mir geht es nicht darum, heute dich irgendwen zu verurteilen oder so. Mir geht es darum, dass Leute, die nicht wissen, was da der Unterschied vom Rauschzustand ist, mal zu so ein bisschen mehr Licht ins Dunkel zu bringen.
3: Also ich würd jedem abraten, irgendwie aus Sache rauf, ja, das probieren wir mal so. Nix, gar nichts. Finger am besten davon lassen.
0: Lässt du inzwischen die Finger von beidem?
3: Schwierig. Ja. Wenn du es mal erkannt hast oder du hast schon die Erfahrung gemacht, dann möchtest du es vielleicht noch ausreizen. Das ist dann quasi dieser Punkt von nicht zurückkommen. Ja, dieser Punkt of no return.
0: Das heißt, heute trinkst du gelegentlich und du kiffst auch gelegentlich?
3: Ja, aber in geregeltem Maße, ja.
0: Tust du, wenn du das machst, tust du beides kombiniert? Ja. Oder wenn, entweder oder?
3: Das kommt drauf an. Das kann man so sagen.
0: Womit fängst du an? Fängst du mit dem Joint an oder fängst du mit dem Glas an?
3: Kaffee und Koks. Nee, so nicht. Aber die Wirkung ist ja eigentlich schon beim Kaffee und Joint. Sage mal, wie eine Leinkoks in dem Sinn. Da bist du,
0: du fängst mit dem Joint zuerst an und kommst dann erst auf den Gedanken, jetzt trinke ich auch noch was.
3: Nee, stopp.
0: Du trinkst was und kiffst dann, oder wie?
3: Du trinkst jetzt mal einen Kaffee. Ja.
0: Ja.
3: Ganz normalen Kaffee. Also eine rauchte Zigarette oder eine hat das Verlangen, dass er zuerst eine Zigarette raucht und dann den Kaffee oder der andere braucht einen Schluck Kaffee und dann die Zigarette. Aber das ist ja im Prinzip das Gleiche. Ja? Das ist ja ein Suchtverhalten.
0: Ach so, also bei dir beginnt der Tag mit Kaffee und dazu gibt es einen Joint?
3: Ich versuche es mit Mineralwasser, ja, aber dann ein Kaffee kommt dann auch mal so und dann. Aber es ist jetzt eine alltägliche Situation. Es kommt dann schon drauf an, Wochenende oder. Also, früher, wie gesagt, so. Ich habe diese Erfahrungen gemacht, sehr extrem intensiv, ja, auch. Also, ich würde sagen, so, man hat eine Villa verraucht, sozusagen. Heutzutage, könnte man schon sagen, so. Also, an auch. Spaß oder Geld, was es kostet, ja. Diese Drogensucht dann, ja, je nachdem, wie ausgeprägt es ist, landet dann schon ins Extreme, unter Umständen, ja, weil halt dann auch diese Beschaffungskriminalität kommt. Gut, das ist jetzt heutzutage so mit der Kieferei auch abgeschafft, das Gras bekommt schon legal über die Apotheken, pipapo. Ist ja alles soweit okay. Ja, nur ist es halt tatsächlich so, dass du nicht sagen kannst, Alkohol, was ist da jetzt besser?
0: Darum geht es nicht. Ich will heute nicht über besser reden. Ich will heute wissen, was ist der Unterschied vom Gefühl her. Und vielleicht möchte ich auch wissen, warum du selber sagst, auf gar keinen Fall, Leute, nehmt das nicht, nehmt beides bitte nicht. Aber selber schaffst du es nicht. Da würde ich gerne wissen, warum das so ist. Ob du selber sagst, die Sucht ist einfach stärker, als ich es mir ein... Oder du gestehst es dir ja ein, aber...
3: Ja, das kann halt auch ganz schnell in die falsche Richtung gehen. So, je nachdem, wie einer veranlagt ist, ob er damit klarkommt und sagt, okay, jetzt stopp, halt, es war zu viel. Ja. Oder es geht halt ins Unermessliche, sage ich mal. Ja.
0: Und wie sieht es bei dir aus? Bist du an dem Punkt, dass du sagst, es ging zu weit?
3: Ja, das war schon vor 20, 24 Jahren oder so. Habe ich tatsächlich mal eine Pause gemacht, so von 4 Jahren. Kein Bier, kein Alkohol, gar nichts. Ja. Und das hat mich dann damals schon so zur Vernunft gebracht. Ja. Damals war ich so 23 in dem Alter. Also ich bin jetzt mittlerweile 48. Mhm. Und kann damit umgehen. Ja.
0: Das heißt, ja, Moment mal, du hast es ja für 4 Jahre geschafft, von beidem wegzukommen. Jetzt bist du 48, konsumierst aber beides wieder und sagst, ich komme damit klar. Ist das einfach nur der Kopf, dieses Männchen im Kopf, sage ich mal, um es zu verbildlichen, das einem sagt, ja, komm, brauchst nicht aufhören, kommst ja ganz gut damit klar? Oder wenn du dir wirklich ernsthaft zu dir selbst sprichst, sagst du, eigentlich müsste ich mit beidem wieder aufhören. Und ich weiß auch, ich kann das, weil ich habe das schon mal geschafft.
3: Ja, normal bleiben lassen. So. Natürlich ist der Spaßfaktor ab und zu mal so, wenn das im Rahmen ist, gar kein Thema. Nur es gibt halt ja tatsächlich so dann auch Leute oder Personen oder Charaktere, sage ich jetzt mal, wo das nicht so... konsumiere oder mit umgehen können. Ja, wo ich sage, okay, das ist jetzt mal alles klar so, wenn es halt ein tagtäglicher Konsum ist, so, du machst dich halt selber kaputt. Das frisst halt. Das frisst dich auf. Ja.
0: Das heißt, frisst es dich zurzeit auf oder ist es so, dass du sagst, ich nutze das nur zum Spaß?
3: Nee, mich frisst es auf.
0: Es frisst dich nicht auf?
3: Das hat mal gefressen, so vor Jahren. Ja, wie gesagt, dann habe ich mit 24, 23 Jahre alt war ich damals, habe eine 4-jährige Pause gemacht und das hat mich dann zur Erkenntnis gebracht, dass, ja.
0: Und heute machst du es nur zum Spaß?
3: Du kannst alles machen, kannst alles probieren, kannst, aber halt in einem Rahmen, ja, das darf nicht, also die Sache darf nicht Hand über dich nehmen, ja. Das...
0: Bist du denn der Meinung, es hat Hand über dich genommen oder hat es zurzeit keine Hand über dich?
3: Nee. Also.
0: Wenn es keine Hand über dich hat, warum fällt es dir schwer, davon abzulassen?
3: Das ist Fangfrage, das ist das Gute. Die Sache ist die so, zur Entspannung. Und manchmal so durch den Alltagsstress bist du auch das und das, alles möglich. Und dann bist du auch mal froh, so wenn man kurz runterkommen kann. Dann trinke ich ein Bier oder der eine trinkt einen Tee oder egal. Ja. Der eine raucht einen Joint. So einfach, das sind solche Entspannungsphase, wo dann aber auch, muss ich sagen, mittlerweile mich spirituell antreibe. So in manche Sache so mal kurz zum Nachdenken oder so. Also würde ich sagen, ich nutze das eher, anstatt ich missbrauche. Ja.
0: Aber du kommst auch nicht weg davon.
3: Doch, wäre kein Problem. Also jederzeit.
0: Aber du willst es nicht. Mich interessiert dieser Satz, diese Aussage von dir, wenn man das mal zum Spaß nutzt, und das machst du ja, so wie du es sagst, dann ist das okay. Vielleicht haben wir auch eine unterschiedliche Definition von Spaß. Der Gedanke, morgens einen Kaffee zu trinken und einen Joint zu ziehen, da verstehe ich nicht, was daran der Spaßfaktor sein soll.
3: Ja, nee.
0: Ich bin auch noch nie morgens aufgestanden und habe irgendwie zum Bier gegriffen oder zum Wein oder zum Schnaps oder so, wenn ich mal feiern war oder so, da wollte ich erstmal tagelang keinen Alkohol mehr sehen. Kennen, glaube ich, viele von euch, die dann nach Hause kommen und sagen, ich trinke nie wieder was, nie wieder. Und dann eine Woche später sind sie wieder im Club.
3: Niemals nie, aber lieber bleiben lassen wie immer ja. So, lieber okay. Dann mal auch so zurückstecken so und sagen, okay, muss das jetzt sein? Oder so, das abwäge ich hier halt.
0: Das nehmen wir mal so mit. Mario, ich muss leider wieder weiter. Ich danke dir, dass du angerufen hast.
3: Alles klar.
0: Schönen Abend dir. Bis
3: wunderbar.
0: Bald.
3: Tschüss. Gute Zeit. Tschüss. Ja. Ciao.
0: So, ich habe das im Griff. Ich bin davon nicht abhängig. Und ich rate es jedem nicht zu konsumieren, denn man kommt so schwer davon weg. Das sind Sätze, bei denen man sich durchaus die Frage stellen kann, ist das nicht eigentlich ein Widerspruch? Wir gehen in die nächste Leitung. Wen haben wir dran mit der Endziffer 88? Hallo.
4: Ja, ich bin Zeki. Aus Mainz.
0: Zeki aus Mainz, Mensch. Du schon wieder.
4: Ja.
0: Zeki, freu mich. So, hast du schon mal Alkohol getrunken?
4: Ja.
0: Weißt du, wie es sich anfühlt, betrunken zu sein?
4: Nein.
0: Nein? Wirklich nicht?
4: Nein, ich trinke regelmäßig, aber ich saufe mich nicht voll.
0: Ja, darum geht es ja gar nicht, ums Saufen. Es geht darum, ob du weißt, wie sich Alkohol anfühlt im Kopf.
4: Ach so, ja.
0: Gut. Weißt du, okay. Weißt du, hast du schon mal gekifft?
4: Ja, klar.
0: Weißt du, wie sich das anfühlt im Kopf?
4: Ah, dass man fliegt.
0: Dass man fliegt?
4: Man hat gute Gedanken. Ja, ja.
0: Gute Gedanken?
4: Bei mir war es so. Gute Gedanken, viele Ideen und fröhlich oder lustig, je nachdem, welche Cannabis du nimmst. Und Hunger kannst du gut essen, ohne Pause, alles.
0: Jetzt hast du schon mehr Begriffe genannt, wie alle Anrufer in den anderen eine Stunde 40.
4: Ja, ja.
0: Gute Gedanken, man fliegt, viele Ideen, fröhlich, Hunger. Klingt ja alles sehr positiv. Dennoch kann ich mir nicht vorstellen, hast du nur diese eine Erfahrung gemacht?
4: Nein, nein. Mit Alkohol?
0: Oder nein, mit Cannabis? Ich rede vom Cannabis.
4: Cannabis, ich habe lange Zeit geraucht, also jetzt nicht mehr, schon seit 3 Jahren nicht mehr.
0: Und das war ausschließlich positiv?
4: Also, es hat mir gut gefallen, aber ich habe aufgehört aus dem Grund, weil ich bin fauler geworden und keine Lust mehr gehabt, irgendwas zu arbeiten.
0: Ah, guck mal, das widerspiegelt ja das, was wir vor dem in der Mail hatten, was ich vorgelesen habe. Da hat einer gesagt,
4: ja, ja.
0: Cannabis hat mir meine Motivation und meinen Kopf zerstört.
4: Ich habe mir selber immer Ausreden gesucht, um Arbeit zu vermeiden, ja. Und deswegen habe ich damit aufgehört.
0: Okay.
4: Aber ansonsten gibt es ja verschiedene Cannabis, kannst du ja bestellen, je nachdem, ob du lustig sein möchtest oder traurig, ob du wach werden möchtest oder schlafen. Gibt es ja alles heutzutage, kannst du ja bestellen.
0: Ja gut, was war jetzt aber der Grund, warum du gesagt hast, ich mache das nicht mehr? Es war wirklich nur das mit den Gedanken in deinem Kopf, dass die Motivation weg war? Da hätte man jetzt auch sagen können, ja gut, dann mache ich es nur noch einmal im Monat. Warum hast du dich dagegen entschieden komplett?
4: Weil ich ich habe gar nichts mehr gemacht. Ich habe nur noch zu Hause auf dem Couch gelegen, Fernsehen geguckt, geraucht und getrunken. Und das wollte ich nicht.
0: Gut, es gibt ja auch Menschen, die weder kiffen noch trinken und trotzdem zu Hause auf der Couch nur rumgammeln. Warum ist das jetzt so gefährlich?
4: Weil ich wollte nicht so weitermachen. Ich wollte arbeiten, mich beschäftigen, draußen sein. Mhm. Ich konnte kein Auto fahren, wenn ich gekippt war.
0: Sollst du auch nicht, Vicky.
4: Nein, konnte man nicht.
0: Weißt du, was mich... wenn du sagst, ich hatte gute Gedanken, ich hatte das Gefühl, man fliegt, ich hatte viele Ideen. Warum nutzt man das nicht, diese Ideen, und schreibt sie beispielsweise auf, und sobald man dann wieder nüchtern ist, sage ich mal, dann schaut man, ob die Ideen immer noch sinnvoll sind und versucht vielleicht was zu machen. Warum hat das eher dazu geführt, dass du zwar viele Ideen hattest, aber trotzdem nicht in Bewegung gekommen bist?
4: Viele Ideen, aber man denkt, ja, ich habe auch immer gedacht, ich schreibe mir es mal auf, aber ich war ja so faul, dass ich das nicht gemacht habe. Aber du findest für jede Sache eine Lösung, also, weil die Gedanken und Ideen sind so viele, also sensationell, also ich meine, das ist sehr gut. Ich denke auch, viele Musiker, die tun sich bekiffen und danach tun die ihre Musik schreiben und so weiter. Es hilft. Man hat ganz andere Ideen, andere Lösungen, ja. Aber nur halt, mich hat ganz faul gemacht. Ich habe keine Lust mehr gehabt. Und ich habe dann gegessen ohne Ende, ja. Sachen gegessen, was ich normalerweise gar nicht esse. Ja.
0: Sachen das gegessen, die du gar nicht isst? Mach mal ein Beispiel, was hast du denn gegessen, was du gar nicht isst?
4: Zum Beispiel, ich habe mir Käse gemacht, ja, Käse, Schmierkäse, dann obendrauf dicke Marmelade und sowas, ja. Das war übertrieben.
0: Ja, Käse mit Marmelade ist jetzt nicht so. Ja. Würdest du aber normal nicht essen, normalerweise, oder was?
4: Normalerweise macht man sich ganz dünn drauf, aber ich habe dann so dick drauf gemacht, ja. Okay. Boah. Ich habe zugehauen, ja, so richtig. Nee, dann habe ich zugenommen noch dadurch. Mhm. Ja, richtig zugenommen. Aber mittlerweile bin ich ja dünn abgenommen.
0: Also Nachteil, man nimmt zu. Das ist dann ausgelöst durch dieses Hungergefühl, das man dann irgendwie hat.
4: Ja, ja, Hunger.
0: Hast du auch Kopfschmerzen gehabt, wie der Mario, der das vor dem gesagt
4: hat? Nein, gar nicht. Gar
0: oder
4: nicht.
0: Hakan, ich weiß nicht.
4: Es war gut.
0: Ja, keine sonstigen Nachteile? Nein.
4: Sonstige Nachteile, einzige, man wird faul. Also, das war bei mir. Und wenn du mit richtigen Leuten zusammen warst, war es lustig. Du hast dich kaputt gelacht. Ja, es war sehr gut. Es hat richtig Spaß gemacht. Ja.
0: So, ich habe mal vor langer Zeit mit einer Person gesprochen, von der ich auch erklärt haben wollte, was ist eigentlich der große Unterschied. Und der hat mir das bildlich versucht zu erklären. Und der hat dann gesagt, ja, stell dir vor, und ich will jetzt gleich von dir deine Einschätzung haben, ob das richtig ist oder falsch. Gesagt, stell dir vor, dein Gehirn hat 100 Anschlüsse, 100 Kabel, die da drin stecken. Was macht der Alkohol? Der Alkohol reißt ein paar von diesen Kabeln raus. Verbindung ist quasi getrennt worden. So, ne? Und wenn du wieder nüchtern bist, dann stecken die Kabel wieder drin. Beim Cannabis, die Kabel werden rausgezogen und dann werden sie woanders wieder reingesteckt. Also quasi die Verbindungen werden getauscht. Und wenn du nüchtern wirst, kann es passieren, dass das nicht wieder zurückgesteckt wird. Dass die Kabel quasi falsch in den falschen Löchern stecken. Und das musst du dir vorstellen, ist der Unterschied zwischen Cannabis und Alkoholkonsum. Und dann habe ich gedacht, ach krass, das ist ja eigentlich erschreckend, so zu wissen, dass das dann plötzlich falsch vernetzt ist. Jetzt würde ich gerne von dir wissen, stimmt das? Und B, wie lange dauert es, bis meine Verkabelung wieder stimmt, wenn wir von diesem Bild ausgehen?
4: Ja gut, was der gesagt hat, stimmt, aber wann das wieder alles normal wird, ist abhängig davon, ob du wieder nächsten Tag rauchst. Ne? Wenn du nächsten Tag wieder raus ist, bist du wieder in altem Motto. So ist es. Ja.
0: Wie lange hat es bei dir gedauert? Wie viele Wochen sind vergangen, bis du das Gefühl hattest, ich bin wieder Herr meiner Gedanken?
4: Nachdem ich aufgehört habe, hat bestimmt 4 Wochen, da war ich wieder normal. Also da war ich wieder im alten Zustand. Ich konnte wieder mit voller Ehrgeiz volle Leistungen bringen und so weiter. Ansonsten, wenn du geraucht hast und bist du mal irgendwo hingegangen, was zu machen, dann hast du überlegt, wie tue ich mich jetzt belügen, dass ich nach Hause komme. Ja, so. So ist das.
0: Das ist aber erschreckend lang. 4 Wochen.
4: Ja, 4 Wochen. Danach war ich wieder normal. Also, ja, immer geraucht, 3 Jahre lang. Und das war halt nicht so gut.
0: Würdest du heute, wenn Leute sagen, boah, ich kenne das nicht, ich will aber einmal wissen, wie es anfühlt, würdest du denen sagen, ja, mein Gott, dann mach's doch halt mal? Oder würdest du sagen, auf gar keinen Fall, fang gar nicht erst damit an?
4: Also probieren kann er ja mal, ja, aber der muss halt sich beherrschen. Und ich finde auch, Cannabis ist gesünder wie Zigarette. Zigarette macht viel mehr kaputt.
0: Na, weil du wahrscheinlich nicht die ganze Zeit, du kiffst nicht Kette quasi, ne? Sondern.
4: Ja. Es ist auch sauberer. Da kann nichts viel drin sein, weil Zigarette wird ja so viel Chemikalie zugeführt. Und Cannabis ist eine saubere Sache, ist naturell, sage ich mal. Ja.
0: Wenn man es naturell bezieht, aber das, was du auf der Straße kriegst, da weißt du nichts, ja, ob es Natur ist.
4: Apotheke hole. Heutzutage.
0: Gut, das ist jetzt.
4: Ja, ich bestelle immer.
0: Wie, du bestellst immer? Ich dachte, du bist weg.
4: Ja, aber ich nicht für mich.
0: Du bestellst nicht für andere?
4: Ich bestelle. Was heißt andere? Also nicht zum Verkaufen, sondern für bestimmte Freund. Und da möchte ich nicht so mich dazu äußern. Also.
0: Ja gut, aber wenn du sagst, geht doch einfach in die Apotheke und holt euch das, das hättest du ja zu deinem Kumpel auch sagen können. Aber der bekommt das anscheinend nicht von der Apotheke, sondern du bekommst das.
4: Also, dann ist der quasi registriert. Und wenn er angehalten wird, ja, das ist sein Problem. Ich kann angehalten werden, ich bin sauber. Ja, deswegen. Er will nicht da irgendwie in seine registriert werden, dass er halt Cannabis bestellt. Mir macht das nichts aus.
0: Weil wenn man dich prüfen würde, würde rauskommen, dass du
4: ich bin sauber.
0: Clean bist. Okay.
4: Ja, ich habe auch einen Ausweis, dass ich mir bestellen kann.
0: Warum hast du den bekommen? Was hast du da beim Arzt gesagt, dass du das bekommen hast?
4: Das geht alles über Internet. Habe ich gemacht. Kannst du hier heutzutage bestellen.
0: Und über das Internet? So einfach ist das? Das ist erschreckend.
4: Ja, wenn ich Ausland fliege, darf ich auch 50 Gramm mitnehmen. Da muss ich extra zum Arzt gehen und dann kriege ich die Bescheinigung, weil dann darf ich in den Schengener Raum quasi 50 Gramm mitnehmen.
0: Du könntest aus den Niederlanden beispielsweise dir was mitnehmen, oder was?
4: Nein, von Deutschland nach, sage ich mal, nach Türkei oder nach Bulgarien oder Italien. Das sind ja alles Länder, wo ein Schengener Abkommen haben.
0: Ach so, du darfst, also du bist berechtigt, durch diese Unterlagen, durch dieses Attest quasi mit Cannabis zu reisen, willst du mir sagen?
4: Ja, genau.
0: Naja, aber das hängt doch vom Land ab. Wenn in dem Land Cannabiskonsum nicht erlaubt ist, dann kannst du doch trotzdem nicht damit rumrennen, oder? Geht das trotzdem?
4: Aber die haben ja diese Schengener Abkommen.
0: Ja.
4: Ja? Du darfst dann von hier aus 50 Gramm mitnehmen, weil das ist dein Medikament.
0: Das ist krass.
4: Das ist.
0: Also ich weiß nicht, also wenn mich jetzt jemand fragen würde, hätte ich gesagt, so mach es auf gar keinen Fall. Nicht, dass du irgendwie im Gefängnis landest. Kann ja durchaus passieren.
4: Nein, ist alles legal. Ist ja alles schwarz auf weiß. Gesetz, per Gesetz festgelegt.
0: Weil du das ärztliche Attest hast.
4: Ja, weil du das ärztliche Attest hast, weil diese Schengener Abkommen ist und darfst du mitnehmen.
0: Machst du das?
4: Nein, habe ich bis jetzt noch nicht gemacht.
0: Okay.
4: Ganz ehrlich gesagt.
0: Seki, bleib gerne noch kurz dran. Dann können wir noch kurz reden. Es sind auch noch ein paar in der Leitung. Dann führen wir eventuell eine Verlängerung im Podcast. Euch da erstmal vielen Dank fürs Zuhören, fürs Mailschreiben und fürs Posten. Ich hoffe, es war für euch interessant. Und wir hören uns wieder ab 12 Uhr. Bis dahin, macht's gut.
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